0: Nachspielzeit und es wirkt ein bisschen so, als wären beide Top-Teams mit einer Punkteteilung zufrieden. Martin Lang.
1: Ja, im Moment 1:1 unentschieden. Die Marokkaner sind nach 21 Minuten in Führung gegangen und Brasilien hat dann aufs Tempo gedrückt. Traumausgleich durch Vinicius Junior. Aber in der zweiten Hälfte haben beide Mannschaften eher aufs Verteidigen geachtet. Jetzt in der 10-minütigen Nachspielzeit machen beide mehr für Spiel. Vor allem die Brasilianer, aber sie vergeben ihre Torchancen. Wir haben noch 5 Minuten zu spielen, aber es sieht nach einem Unentschieden zum WM-Auftakt für den fünffachen Weltmeister mit einem 1:1 in New York aus.
0: Gefährlicher Trend. Immer mehr junge Menschen informieren sich im Internet über psychische Gesundheit und suchen nach einer sogenannten Wunschdiagnose. Am häufigsten geht es dabei um die Hyperaktivitätsstörung ADHS. Gabi Konrad berichtet.
2: Bei einer aktuellen Umfrage unter 93 Psychologinnen und Psychologen österreichweit sagt mehr als die Hälfte, der Trend Wunschdiagnose aus dem Internet nehme stark zu. Besonders häufig geht es um ADHS, sagt die Psychiaterin Jutta Leth.
3: Beim ADHS ist es sozusagen ein Erklärungsmodell dafür, warum ich zum Beispiel in der Schule nicht vom Fleck komme, ja, und mich nicht konzentrieren kann. Und dann ist es natürlich irgendwie, glaube ich, auch ganz gut zu sagen, naja, ich habe eine Krankheit, ich kann ja gar nicht.
2: Eine seriöse Abklärung sei wichtig, aber aufwendig und komplex. Erhalten Betroffene nicht das gewünschte Ergebnis, sei der Frust oft groß. Fachleute fordern, das Phänomen Wunschdiagnose in der Aus- und Weiterbildung stärker aufzugreifen, um besser reagieren zu können.
0: Tausende Menschen haben in London an der traditionellen Geburtstagsparade zu Ehren von König Charles teilgenommen. Der Monarch und Königin Camilla sowie Prinzessin Kate und ihre Kinder sind in Kutschen gefahren. Prinz William ist auf dem Pferd geritten. Zum Abschluss der Zeremonie gab es auch wieder die traditionelle Flugshow der Royal Air Force. Mit 150 Skorpionen im Gepäck wollte ein Schmuggler Südafrika verlassen. Der 28-jährige Mann wurde am Flughafen Kapstadt festgenommen. Die giftigen Tiere hat er zwischen Kleidungsstücken versteckt. Wohin er reisen wollte, ist nicht bekannt. Und jetzt zum Wetter und zu Thomas Wostal.
4: Der Sonntag bringt uns einige Stunden Sonnenschein. Aber auch heute ziehen in einigen Regionen Regenschauer durch, zunächst vor allem da und dort im Bergland, besonders von Salzburg ostwärts. Ab dem späten Nachmittag kann es dann besonders im Süden der Steiermark und im Südburgenland kräftig gewittern. Es wird warm heute, mit Höchstwerten meist zwischen 18 und 26 Grad, im Süden und im Westen stellenweise um die 28. Und auch heute kommt kräftiger Westwind auf. Eine gröbere Hitzewelle gibt es dann nächste Woche, ab Mittwoch, mit Temperaturen verbreitet über 30 Grad.

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1: Im Studio Daniel Teissel. Es ist 3 Uhr. Trauer und Fassungslosigkeit im Innviertel. Ein 29-jähriger Lehrer im Bezirk Scherding soll eine Kollegin getötet haben. Die Leiche der 28-jährigen Frau wurde mit Stich- und Schussverletzungen in der Schulbibliothek gefunden. Mittlerweile gibt es Hinweise auf das Motiv, berichtet Karin Zierlinger.
2: Eine 28-jährige Lehrerin getötet von einem 29-jährigen Kollegen. Das vermutliche Motiv hat nicht zum ersten Mal zur Tötung einer Frau geführt. Laut dem Leiter der Rieder Staatsanwaltschaft Alois Ebner geht es um
3: verschmähte Liebe, könnte man sagen. Der Täter dürfte eine Beziehung gewollt haben mit dem Opfer, dieses offenbar nicht und hat ihn zurückgewiesen.
2: Mit der legal besessenen Waffe hat er schlussendlich auch Suizid verübt. Der Schock in der 3000-Seelen-Gemeinde im Bezirk Scherding sitzt laut Bürgermeister Paul Freund tief.
4: Es ist ein schwarzer Tag für die Gemeinde, für die Schule, für die Lehrkräfte, Direktoren, für alle Angehörigen. Und es geht uns alle momentan nicht gut.
2: Morgen wird es wieder ein Zusammentreffen an der Schule geben. Niemand werde zurückgelassen, so der Bürgermeister.
1: Salzburg rüstet auf und will mit technischen Neuerungen die steigende Zahl an Fahrraddiebstählen in den Griff bekommen, berichtet Peter Obermüller.
5: Sicheres Radparken wird ausgebaut, zum Beispiel bei der Radgarage Nellböck-Viadukt in Bahnhofsnähe. 156 überdachte Abstellplätze, Schließfächer für Helme und E-Bike-Akkus, Videoüberwachung und eine Direktverbindung über Alarmknopf zur Polizei. Fahrräder sicher geschützt und unter Dach abstellen können, das solle auch noch mehr Pendlerinnen und Pendler ansprechen, mit Bus oder Bahn aus dem Umland in die Stadt Salzburg zu kommen und dann für die nächsten Wege auf Räder umzusteigen, so die Stadtpolitik. Ein Dauerstellplatz kostet beispielsweise bei der Anlage Rainerstraße pro Jahr 23 Euro, Kurzzeitparken 2 Euro für 24 Stunden. Salzburg bleibt die Nummer 1 bei Raddiebstählen in Landeshauptstädten. Die Tendenz ist mit 1050 geklauten Rädern voriges Jahr sogar leicht steigend. Innsbruck und Graz folgen auf den Plätzen 2 und 3.
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1: Bei der Fußball-Weltmeisterschaft wird gerade das Spiel Haiti gegen Schottland angepfiffen. Gespielt wird im American Football Stadion der New England Patriots in Foxborough. Tore sind noch keine gefallen. Für Haiti ist es das WM-Comeback nach 52 Jahren. Und jetzt zum Wetter und zu Thomas Wostal.
7: Auch heute am Sonntag scheint für einige Stunden die Sonne. Stellenweise sind aber wieder Regenschauer dabei, zunächst vor allem vereinzelt im Bergland, besonders von Salzburg ostwärts. Ab dem späteren Nachmittag sind dann kräftige Gewitter möglich, die besonders in der südlichen Steiermark und im Südburgenland. Es wird warm heute, mit Höchstwerten meist zwischen 18 und 26 Grad. Im Süden und im Westen gibt es stellenweise um die 28 Grad. Und auch heute kommt kräftiger Westwind auf. Und wer auf den Bergen unterwegs ist, in 2000 Meter Höhe, hat es heute um die 10 Grad.

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1: Im Studio Daniel Teissel. Es ist 4 Uhr. Mehr Gleichstellung in der Kinderbetreuung, das fordert heute am Vatertag der Dachverband Männer, Burschen und Väterarbeit Österreich. Im Schnitt gehen Frauen 400 Tage in Karenz, Männer nur 9. Veronika Mauler berichtet.
2: Für eine gute Bindung zwischen Kind und Vater ist die erste Zeit entscheidend, sagt Erich Lehner vom Dachverband Männer, Burschen und Väterarbeit.
3: Das beginnt, dass sie Geburtsvorbereitung machen, dass sie dann den Papamonat haben und auch Karenz haben.
2: Aktuell bleibt aber nicht einmal 1% der Väter länger als ein halbes Jahr in Karenz. Während jede zweite Frau in Teilzeit arbeitet, ist es bei den Männern nur jeder 7.
3: Daher wäre es auch notwendig, dass man genau bei den Betrieben ansetzt, dass die Vereinbarkeit von Beruf und Familie für Männer fördern und strukturell unterstützen.
2: Der Dachverband der Männer, Burschen und Väterarbeit fordert unter anderem ein Karenzsystem, das Partnerschaftlichkeit ermöglicht. Das derzeitige setze finanzielle Fehlanreize und dränge Paare oft ungewollt in traditionelle Rollen zurück.
1: Umstrittene Volksabstimmung heute in der Schweiz. Die Bevölkerung entscheidet, ob die Zuwanderung beschränkt werden soll. Die Rechtskonservativen wollen mit ihrer Initiative die Bevölkerung bis 2050 auf 10 Millionen Menschen einfrieren. Derzeit leben mehr als 9 Millionen im Land. Aus der Schweiz berichtet Bettina Brendergast.
4: Die Befürworter der Zuwanderungsbegrenzung haben in den Umfragen leicht eingebüßt. Sie liegen bei 45%. Das war aber Mitte Mai, bevor ein Dschihad-Anhänger in Winterthur 3 Menschen mit einem Messer attackierte. Meinungsforscher Lukas Golder sagt, das Rennen ist weiter offen.
5: Entschieden wird die Sache in der deutschsprachigen Schweiz. Dort ist nach wie vor eine kleine Mehrheit eher im Ja. Die Tendenz ist Richtung Nein, aber Ereignisse wie in Winterthur können eine Neubeurteilung der Argumente mit sich ziehen.
4: Dementsprechend groß ist die Nervosität im Lager der Gegner. Sie haben 9 Millionen Franken in die Kampagne gepumpt und warnen, dass ein Ende der Personenfreizügigkeit das Verhältnis zur EU beschädigen und die Wirtschaft schwächen würde.
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1: Schottland führt zur Pause gegen Außenseiter Haiti 1:0. McGinn bringt die Schotten nach 28 Minuten mit einem abgefälschten Schuss in Führung. Verdient die Schotten in der ersten Spielhälfte auch noch mit einem Stangenschuss von McTominay. Und jetzt zum Wetter und zu Thomas Wostal.
7: Der Sonntag bringt uns einige Stunden Sonnenschein. Aber auch heute ziehen in einigen Regionen Regenschauer durch. Zunächst vor allem da und dort im Bergland, besonders von Salzburg ostwärts. Ab dem späten Nachmittag kann es dann besonders im Süden der Steiermark und im Südburgenland kräftig gewittern. Es wird warm heute mit Höchstwerten meist zwischen 18 und 26 Grad, im Süden und im Westen stellenweise um die 28. Und auch heute kommt kräftiger Westwind auf. Eine gröbere Hitzewelle gibt es dann nächste Woche ab Mittwoch mit Temperaturen verbreitet über 30 Grad.
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1: Im Studio Andreas Lechner. Am heutigen Weltblutspendetag macht die Medizin einmal mehr darauf aufmerksam, wie wichtig es ist, Blut zu spenden. Denn allein in Österreich werden jeden Tag rund 1000 Blutkonserven benötigt. Besonders gefragt sind aber auch sogenannte Thrombozytenspenden. Warum diese Blutplättchen für viele lebenswichtig sind, hat sich Anke Mandl angeschaut.
2: Bei Krebsbehandlungen, nach schweren Unfällen oder Operationen werden Blutplättchen oft dringend gebraucht. Sie stoppen Blutungen und verschließen Wunden. Fehlen sie im Körper, kann es zu gefährlichen Blutungen kommen. Ein Problem ist allerdings die kurze Haltbarkeit, sagt Martina Moritz, Ärztin am Uniklinikum Graz.
3: Die Thrombozytenkonzentrate sind nur 7 Tage haltbar, deswegen sind wir darauf angewiesen, permanent Spender zu suchen.
2: Für viele Betroffene sind die Blutplättchen lebensnotwendig. Einige kommen mehrmals pro Woche ins Krankenhaus und sind auf eine Spende angewiesen, so auch dieser Patient.
4: Ohne diese Spende kann ich nicht überleben. Also sie helfen wirklich Menschen. Damit.
2: Gesunde Menschen zwischen 18 und 65 Jahren können Thrombozyten spenden. Die Spende dauert etwas länger als eine normale Blutspende.
1: Mehr Gleichstellung in der Kinderbetreuung, das fordert heute am Vatertag der Dachverband Männer, Burschen und Väterarbeit Österreich. Im Schnitt gehen nämlich Frauen 400 Tage in Karenz, Männer nur 9 Tage. Der Dachverband fordert daher unter anderem ein Karenzsystem, das Partnerschaftlichkeit ermöglicht. Denn das derzeitige setze finanzielle Fehlreize und dränge Paare oft ungewollt in traditionelle Rollen zurück, heißt es. Im Iran haben am Abend Dutzende Menschen gegen eine Friedensvereinbarung mit den USA demonstriert. Sie haben vor einem Büro des Außenministeriums in der Stadt Mashhad Parolen gegen Außenminister Abbas Araghchi gerufen, der zuvor in einem Fernsehinterview über ein mögliches Abkommen gesprochen hatte. Auf einem Video, das die iranische Nachrichtenagentur Fars verbreitet hat, waren Frauen in schwarzen Umhängen zu sehen, die Tod dem ehrlosen Araghchi skandierten. Und der erste Schlager der Fußball-Weltmeisterschaft hat in der Nacht mit einer Punkteteilung geendet. Das Spiel zwischen Rekordweltmeister Brasilien und Marokko, WM-Halbfinalist von 2022 und aktueller Afrikameister, endet mit einem 1:1. Und für die erste Überraschung der WM hat Katar gesorgt. Das Spiel gegen die Schweiz endet ebenfalls mit einem 1:1. Und Schottland führt gegen Haiti kurz vor dem Schlusspfiff mit 1:0. Das waren die Nachrichten mit Andreas Lechner. 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
5: Ein mächtiges Tiefdruckgebiet in Nordeuropa bestimmt heute und morgen unser Wetter. Das bringt uns kräftigen Wind und für Mitte Juni kühlere Luft, zumindest in manchen Regionen. Jetzt gerade ist es zum Beispiel recht frisch, mit Temperaturen zwischen 7 Grad in manchen höher gelegenen Tälern und um 18 Grad in der Wiener Innenstadt. Tagsüber werden es dann meist nicht mehr als 18 bis 26 Grad. In Vorarlberg und Tirol werden es stellenweise um 27 und in Kärnten 28 Grad. Es stellt sich eine Mischung aus sonnigen und bewölkten Phasen ein. In den Nordalpen hat es die Sonne aber schwer. Hier sind jederzeit Regenschauer möglich. Die meisten Schauer und Gewitter gehen ab der Mittagszeit nieder. Der Schwerpunkt ist zunächst das Bergland vom Tiroler Unterland ostwärts über die Obersteiermark und vielleicht sogar bis ins Südburgenland. Im Laufe des Nachmittags tauchen die Gewitter dann auch weiter im Süden auf, die kräftigsten in der Südoststeiermark und im Südburgenland. Recht ähnlich wird das Wetter auch am Montag. Am Dienstag gehen dann die Temperaturen spürbar nach oben. So viel zum Wetter von Daniel Stanker.
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1: Am Mikrofon Arthur Treinacher. Guten Morgen. Im russisch kontrollierten Atomkraftwerk Saporischschja in der Ukraine ist die Stromversorgung wiederhergestellt. Das teilte die internationale Atomenergiebehörde mit. Markus Langer berichtet.
2: Die Elektrizitätsversorgung sei nach Reparaturen an einer Notstromleitung während einer lokalen Feuerpause wiederhergestellt worden, hieß es von der IAEA. Der mittlerweile 19. Verlust der externen Stromversorgung des Kraftwerks seit Beginn des Ukraine-Krieges war am Mittwoch durch einen Angriff auf ein Umspannwerk ausgelöst worden. Während des Ausfalls musste auf Notstrom-Dieselgeneratoren zurückgegriffen werden. Das Atomkraftwerk Saporischschja ist das größte Europas. Es befindet sich seit März 2022 unter russischer Kontrolle und liegt nahe der Front. Die 6 Reaktoren sind abgeschaltet, die Anlage braucht jedoch weiterhin Elektrizität für ihre Kühl- und Sicherheitssysteme.
1: Bei den Verhandlungen über ein Ende des Iran-Krieges besteht weiterhin Unsicherheit. Während der Iran eine schriftliche Einigung für dieses Wochenende bisher ausgeschlossen hat, kündigte US-Präsident Trump ein Abkommen für den heutigen Sonntag an. Demnach werde die Straße von Hormus wieder für alle geöffnet, ließ Trump erklären. Die Schweiz stimmt heute über eine Begrenzung der Einwohnerzahl ab. Künftig könnte die Bevölkerung bei 10 Millionen Menschen gedeckelt werden. Die rechtspopulistische Schweizerische Volkspartei will damit die Zuwanderung stärker kontrollieren. Derzeit leben rund 9,1 Millionen Menschen in der Schweiz. Die größte ausländische Bevölkerungsgruppe bilden die Italiener. Bei der Fußball-WM hat Schottland zum Auftakt der Gruppe C mit 1:0 gegen Haiti gewonnen. John McGinn erzielte in der 28. Minute das Tor. Und vor wenigen Minuten hat das Spiel Türkei gegen Australien begonnen. Ralf Rangnick bleibt bis zur nächsten Fußball-EM 2028 Teamchef. Das hat der Verband am späten Abend in den USA offiziell verkündet. Der Deutsche ist seit Juni 2022 Chefcoach der Nationalmannschaft. Sein Vertrag wäre nach der WM in Nordamerika ausgelaufen. Daniel Kulowitz.
3: Der Verbleib von Ralf Rangnick als Teamchef war offenbar an eine Bedingung geknüpft. Rangnicks Trainerstab sollte auch bleiben und das zu verbesserten Konditionen.
4: Das ist jetzt der Fall, das ist jetzt auch klar, auch so, dass man sagen kann, dass auch die mit allem, was da jetzt besprochen worden ist, absolut zufrieden sind. Und alles, was die letzten 4 Jahre passiert ist und was sich entwickelt hat, ist zu 50% mindestens die Arbeit meines Mitarbeiterstabes. Und deswegen kann ich jetzt hier auch sitzen und sagen, mit einem richtig guten Gefühl, das ist die richtige Entscheidung.
3: Zuletzt machten ja Abwanderungsgerüchte zum AC Milan die Runde und daher ist auch ÖFB-Boss Josef Bröll erleichtert.
5: Das ist ein wichtiges Signal am Beginn dieser Weltmeisterschaft und es geht um sein Bekenntnis zu Österreich.
3: Diese Unruhe der letzten Tage sei aber nie ins WM-Camp hineingedrungen, betont Rangnick. Dennoch ist spürbar, jetzt kann die WM völlig befreit für den gesamten ÖFB losgehen.
1: Das waren die Nachrichten mit Arthur Treinacher.
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6: Was für ein feiner Abend und eine feine Nacht. Ha? Und jetzt ein warmer Sonntagmorgen. Es hat immer noch 19 Grad am Rohrspitz und in Bregenz. In Alberschwendi und Dornbirn 17 und in Bludenz 14 Grad. Bis zu 26 Grad werden es heute und es wird wieder sehr sonnig. Aber mit ein paar Wolken und die könnten in der Albregg-Region und im Kleinwalsertal für ein bisschen Regen sorgen. Am Abend dann die Feuerschale gut vorm Westwind schützen. Es wird nämlich ziemlich luftig und morgen der Start in die neue Woche zunächst bewölkt mit einzelnen Regenschauern. Später im Verlauf des Tages wird es sonniger. Der Verkehrsservice um 6:03. Sehr erfreulich. Es ist nämlich nichts los auf Ihrem Weg durch den sehr frühen Sonntagmorgen. Also wenn Sie was entdecken, 0800 20 4000. Ich bin Dominik Dabré und ich habe genau das Richtige jetzt für alle, die immer noch wach sind oder gerade erst wach werden wollen. Das ist Madonna.
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0: 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Es ist 10 nach 6.
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2: Annyeonghaseyo, Jeremin Christoph imnida, das war koreanisch, hätte es früher bei der Sendung mit der Maus geheißen. Ja, koreanisch klingt heute der Gruß aus der Steiermark, in der wir am 2. Junisonntag die Partnerschaft der Diözesen Grazecker und Masan feiern. Europa und Asien, Österreich und Südkorea, Grazecker und Masan, zwei Kontinente, zwei Länder, zwei Diözesen, die seit 1971 miteinander verbunden sind. Im Blick auf den Globus scheinen die Länder zwar am jeweiligen Ende der Erdkugel zu liegen, doch sind sie näher, als wir oft meinen. Vielleicht halten sie mit ihrem Handy gerade ein Stück Korea in Händen oder sie fahren im koreanischen Auto. Viele unserer täglichen Produkte enthalten Spuren vom anderen Ende der Welt. Die Sperre der Straße von Hormuz hat uns einmal mehr vor Augen geführt, wie abhängig wir voneinander sind. Oder positiv gewendet, wie eng verbunden wir miteinander sind. Verbundenheit feiern wir auch heute. Es ist Sonntag. Das heißt, ist nichts anderes als gedenken und zu feiern die Verbindung zwischen Himmel und Erde. Es ist ein Glaube, der verbindet über Zeit und Ländergrenzen hinweg. Kamsahamnida.

Ich bin kein Sänger, der Schlagzeug spielt, sondern ein Schlagzeuger, der ein bisschen singt. Soll Phil Collins mal gesagt haben. Sehr bescheidener Mann und ich hoffe, es geht ihm noch lange gut. Ist gerade vor 2 Wochen gesichtet worden bei einer Feier im Buckingham Palace, zusammen mit Rod Stewart übrigens. Da scheint er recht glücklich zu sein. Wobei, ich meine, ich wäre auch glücklich, wenn ich in Buckingham Palace eingeladen worden wäre. Trotzdem hoffe, es geht ihm noch ganz lange gut. Hello.

0: Song aus der Kategorie, selbst wenn ich nicht mitsingen will, ich kann ja einfach gar nicht anders. Crocodile Rock von Elton John. Schönen Sonntagmorgen hier mit Radio Fallberg und den wichtigsten Infos jetzt für Sie um 6:30.
1: Mit Birgit Entner-Gerhold einen schönen guten Morgen. Die Stadt Dornbirn wird heuer 125 Jahre alt. In dieser Zeit ist es der Stadt wirtschaftlich mal besser, mal schlechter gegangen. Jetzt erholt sich die Wirtschaft in Dornbirn wieder, sagt Bürgermeister Markus Fessler. Die Innenstadt wird belebter, der Messepark wird umgebaut. Der schwedische Möbelkonzern IKEA wird sich in Dornbirn ansiedeln. All das sind Punkte, die Dornbirn gut tun, sagt Fessler.
2: Das macht mich sehr zuversichtlich, denn es ist auch wichtig, wirklich vor allem in der Wirtschaft Impulse zu setzen. Und da hat Dornbirn natürlich die besten Voraussetzungen dafür. Wir investieren auch weiterhin natürlich in die Zukunft dieser wunderschönen Stadt. Und das ist richtig und wichtig. Und wir sehen es jetzt mit den Geschäftseröffnungen, mit dem gemeinsamen neuen Ausbau. Ich finde das sehr positiv. Es gibt immer an einer Talsohle geht es bergauf.
1: Sagt der Dornbirner Bürgermeister Markus Fessler. In Vorarlberg wird aktuell an 915 gemeinnützigen Wohnungen gebaut. Für weitere 625 Wohnungen ist der Baubeginn noch heuer oder im kommenden Jahr geplant, berichtet Landesrat Marco Tittler in einer aktuellen Anfragebeantwortung. Er erklärt auch, dass Projekte von gemeinnützigen Wohnbauträgern nur nach Bedarf umgesetzt werden können. Auswertungen würden zeigen, dass Personen mit dringendem Wohnbedarf immer zeitnah zu einer Wohnung kommen. In Schopenau ist es gestern zu einem Verkehrsunfall mit Fahrerfluch gekommen. Ein 63-jähriger Motorradlenker ist gestürzt, als ihm ein anderer Motorradfahrer entgegengekommen ist, der gerade einen PKW überholt hat. Der gestürzte Fahrer wurde ins Krankenhaus Dornbirn gebracht. Der andere Motorradfahrer ist zwar noch einmal zur Unfallstelle zurückgekommen, er hat seine Identität aber nicht bekannt gegeben. Die Polizei bittet um Hinweise. Gut 4 Monate vor dem Dreiländermarathon am Bodensee deutet vieles auf neue Rekordzahlen hin. Über die Marathondistanz sind die Anmeldezahlen schon jetzt auf Rekordniveau. Andreas Blum berichtet.
3: Ja, die größte Laufsportveranstaltung am Bodensee wird auch heuer wieder zur Rekordjagd. Ob es zu sportlichen Rekorden reicht, ist noch offen, aber die Anmeldezahlen werden wohl auch heuer neue Dimensionen erreichen. Über die klassische Marathondistanz liegen schon jetzt 2400 Nennungen vor. Diese Zahl wurde im Vorjahr erst etwa einen Monat vor dem Startschuss erreicht. Insgesamt haben sich über die verschiedenen Distanzen schon 8200 Läuferinnen und Läufer angemeldet. Es ist also sicher, dass der Dreiländermarathon auch heuer wieder locker die 10.000er-Marke knacken wird.
0: 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Also temperaturmäßig ist das ja schon einmal ein steiler Start in den Sonntag. Könnte dran liegen, dass nur so viel Feuerschalen vor gestern Abend glühen. Die wahren Gründe hat Josef Lang in der Cheers für Austria.
4: Grüß Gott, einen schönen guten Morgen wünsche ich. Ja, gestern ist es tatsächlich sprunghaft sommerlich geworden in Vorarlberg und sommerlich warm geht es weiter. Es ist aber leicht unbeständig mit ein paar Wolken, vor allem im Kleinwalls

0: Rheintal-Alpberg-Region Montafon stellt sich heute ein Wechselspiel aus Sonne und Wolken ein. Im Rheintal, im Walgau sollte es hingegen meistens sonnig bleiben tagsüber. Regenschauer oder Gewitter sind die Ausnahme heute. Höchstwerte 21 bis sommerliche 26 Grad. Auf den Bergen ist es weiterhin windig, in 2000 Meter angenehme 12 Grad. Der Ausblick: Morgen am Montag, auch am Dienstag, geht es mit einer Mischung aus Wolken und Sonne weiter. Es bleibt sommerlich warm und ab Mittwoch geht es dann Richtung 30 Grad mit viel, viel Sonne.
1: 6.34 Uhr wird es in diesem Moment und mit den ersten Sonnenstrahlen sind auch die ersten Autos auf den Straßen unterwegs. Aber es sind nicht viele und daher staut sich's auch nicht. Also gute Fahrt durch den Sonntag, wenn Sie was entdecken, 0800 20 4000.
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0: Das schwedische Waterloo hat Ihnen den Song Contest-Sieg 1974 eingebracht. Und apropos Song Contest, falls Sie sich bei dem schon gedacht haben, Hargott, ich muss ein neuer Fernseher noch her tun und das bis zur WM jetzt immer noch nicht geschafft haben, wir haben da was für Sie.
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2: 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Werk am Fernsehgewinnspiel.
0: Ja, das ist genau richtig.
2: Und unser Papa, der den Fernseher verdient, weil er uns immer unterstützt beim Instrument über. Und wir werkeln zusammen in der Garage und ich kann viel von ihm lernen. Und wenn wir traurig sind, tröstet er uns und findet immer eine Lösung. Nein. Deshalb täten meine Schwester und ich der Fernseher von Herzen gönnen. Und natürlich schaut er auch gern für Fußball.
0: Natürlich, zwischen denen hat er sich das mal verdient, oder?
2: Ja.
0: Ja. Lukas, wie heißt denn dein Papa?
2: Andreas Lambert.
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0: Hier ist Radio Vorarlberg für alle, die gestern früh genug im Bett waren, dass sie heute um 7 vor 7 schon voller Inbrunst rufen können.
1: Yeah!

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1: Am Mikrofon Arthur Treinacher. Guten Morgen. Vor dem G7-Gipfel im französischen Evian wollen heute in der Schweizer Grenzstadt Genf tausende Demonstranten gegen Kapitalismus protestieren. Die Polizei rechnet mit bis zu 50.000 Teilnehmern. Markus Langer berichtet.
2: Der Protest findet auf Schweizer Seite statt, weil Frankreich zum G7-Gipfel keine Demonstration dulden wollte, wie die Genfer Stadtregierung kritisierte. Genf liegt etwa 50 Kilometer südwestlich vom Tagungsort Evian. Morgen Montag werden in der Schweizer Stadt auch die teilnehmenden Staats- und Regierungschefs mit ihren Delegationen eintreffen, weil Genf der nächstgelegene Flughafen ist. In der Innenstadt haben hunderte Luxusgeschäfte und Banken, aber auch Hotels und Supermärkte aus Sorge vor Ausschreitungen ihre Fassaden und Schaufenster mit Sperrholzplatten verbarrikadiert. Am Rande eines Gipfeltreffens in Evian im Jahr 2003 waren in Genf Fensterscheiben eingeschlagen und Geschäfte geplündert worden.
1: Bildungsminister Wiederkehr von den NEOS will mehr qualifizierte Lehrer in die Schulen bringen. Derzeit haben nur etwas mehr als die Hälfte der neu eingestellten Lehrkräfte ein Lehramtsstudium abgeschlossen oder sind zertifizierte Quereinsteiger. Bis 2030 soll ihr Anteil auf 80% steigen. Sonderverträge für Lehrkräfte ohne abgeschlossene Ausbildung sollen zurückgedrängt werden. Heute ist Vatertag. Der Dachverband Männer, Burschen und Väterarbeit Österreich fordert mehr Gleichstellung in der Kinderbetreuung. Denn die Verteilung ist nach wie vor sehr ungleich. Frauen gehen im Schnitt 400 Tage in Karenz, Männer nur 9. Veronika Mauler informiert.
3: Für eine gute Bindung zwischen Kind und Vater ist die erste Zeit entscheidend, sagt Erich Lehner vom Dachverband Männer, Burschen und Väterarbeit.
4: Das beginnt, dass sie Geburtsvorbereitung machen, dass sie dann den Papamonat haben und auch Karenz haben.
3: Aktuell bleibt aber nicht einmal 1% der Väter länger als ein halbes Jahr in Karenz. Während jede zweite Frau in Teilzeit arbeitet, ist es bei den Männern nur jeder 7.
4: Daher wäre es auch notwendig, dass man genau bei den Betrieben ansetzt, dass die Vereinbarkeit von Beruf und Familie für Männer fördern und strukturell unterstützen.
3: Der Dachverband der Männer, Burschen und Väterarbeit fordert unter anderem ein Karenzsystem, das Partnerschaftlichkeit ermöglicht. Das derzeitige setze finanzielle Fehlanreize und dränge Paare oft ungewollt in traditionelle Rollen zurück.
1: US-Präsident Trump feiert heute seinen 80. Geburtstag mit einem Kampfsport-Event vor dem Weißen Haus. Auf einer eigens errichteten Bühne stehen Käfigkämpfe der UFC-Liga auf dem Programm. Es werden 4.000 Gäste auf dem Gelände erwartet, weitere 125.000 Zuschauer vor Großleinwänden außerhalb. Parallel dazu ruft die Protestbewegung No Kings zu neuen Demonstrationen gegen Trump auf. Das waren die Nachrichten mit Arthur Treinacher.
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5: Wir starten ganz ähnlich wie gestern in den Tag mit vielen Wolken. Die könnten tagsüber ein paar Regenspritzer in der Arlbergregion und im Kleinwalsertal verteilen. Sonst wird's wieder sehr sonnig heute, bis zu 26 Grad warm. Und es hat immer noch 19 Grad jetzt in Lauterach, 17 in Hohenems und 15 in Mittelberg. Also sehr milder Sonntagmorgen. Am Abend dann die Feuerschale gut vorm Westwind schützen. Es wird nämlich ziemlich luftig und morgen der Start in die neue Woche bewölkt mit einzelnen Regenschauern. Später im Laufe des Tages wird's wieder sonniger. 3 nach 7, hier ist der Verkehrsservice fürs ganze Ländle und es schaut gut aus, es gibt keine Staus oder sonstige Besonderheiten. Wenn Sie was entdecken, 0820 4000 ist unsere Gratis-Verkehrshotline.
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7: Guten Morgen.
6: Und hier ist Dominik der Pre.
5: Einen ganz schönen Vatertag, liebe Papas. Meiner wird es noch nicht hören, so wie ich denke, träumt er noch vor sich hin. Und falls das euch ganz ähnlich geht, dass ihr gerade jetzt euch erinnert, dass Vatertag ist, da vielleicht noch schnell den Frühstückstisch extra schön decken oder so. Musik, die dafür motiviert, kommt jetzt jedenfalls von Cindy Lauper mit Schieber.

0: 12 nach 7, willkommen am Sonntag.
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0: Heute zählt ja immer noch als erster Spieltag und die erste Partie am Abend ist nicht nur perfekt getimt mit Ankick um 19 Uhr, sondern klingt auch sehr vielversprechend. Es ist nämlich der erste Auftritt von Deutschland in dieser Weltmeisterschaft und sie spielen gegen Curaçao. Wer? Ja, also auf der Landkarte ist das nördlich vor Südamerika. Ich habe auch nochmal ganz kurz mich überzeugen müssen, ob das schon stimmt, aber WM-Reporter Daniel Kulowitz sagt, das sind die heimlichen Stars in diesem Turnier.
3: Wo diese Mannschaft auftaucht, ist gute Laune angesagt. Was klingt wie eine Aerobic-Stunde, ist einfach der Trainingsstart des Nationalteams Curaçao, wie es eigentlich richtig heißt. Einer von ihnen hat immer eine Musikbox auf den Schultern. Sie gelten schon jetzt als das gute Laune-Team dieser WM. Und der erste Gruppengegner Deutschland ist sogar ein bisschen neidig.
4: Da sieht man, wie viel Spaß die haben.
3: Fußballerisch sicherlich drei Klassen drüber, aber Dance-Moves.
4: Ich glaube, Curaçao, da kann fast jeder tanzen und bei uns nicht. Sowas finde ich schön. Man kann nicht immer zu 100% ernst bleiben.
3: Das kleinste Land, das sich jemals für eine Fußball-WM qualifiziert hat, 156.000 Einwohner. Und der eigentliche König heißt Captain Blueface. Er ist der größte Fan und Maskottchen zugleich. Sein Glatzkopf, sein Gesicht, sein Vollbart komplett blau eingefärbt.
5: We're enjoying this journey.
3: Ihr kennt ja die Geschichte von David und Goliath. Wir glauben an so ein Zeug.
5: Do you know the story about David and Goliath? There's much of a thing. We believe in that.
3: Captain Blueface sammelt derzeit Spenden, um sich die Reise hierher zu leisten. Von 5.000 Euro hat er knappe 2.000 beisammen. Hoffentlich geht da noch mehr. Solche Typen braucht die WM.
0: Deutschland gegen Curaçao, das Auftaktmatch für unsere Nachbarn. Drücken wir die Daumen heute Abend 19 Uhr.
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0: ist Leihwand sind Edmund und Leihwand ist auch dieser Sonntag.
1: Jetzt, wo es wieder warm wird, freue ich mich voll zum Wandern gehen.
2: Ja, ich freue mich halt schon immer, den wieder in der Höhe und halt dem Onkel helfen und Höhenkrane.
3: Wenn man schwimmen kann und halt coole Sachen tun, die man nur im Sommer machen kann.
4: Ich freue mich voll aufs Trampolin jucken, wenn es wärmer ist und in der kurzen Hose sind.
5: Wenn man wieder mal im Bar kann spielen und vielleicht wieder schwimmen kann, rutschen und am Zauber länger im Filter bleiben da.

0: Es wird jetzt gleich 7.30 Uhr, erst 7:30 am Sonntagmorgen. Und das heißt, Sie haben die Wahl, entweder Sie mützen noch ein bisschen weiter. Dream on. Dream on. Gibt's gleich von Nazareth. Oder Sie bleiben gerade dran, wenn Sie hier schon wach sind und hören sich noch an, was alles wichtig ist. Heute in den Radio Vorarlberg Frühnachrichten.
1: Mit Birgit Entner-Gerhold einen schönen guten Morgen. In einigen Bundesländern sind die Blutkonserven über die letzten Feiertage knapp geworden. Das war in Vorarlberg noch nie der Fall. Hier ist die Spendebereitschaft groß, sagt Michael Hamel, Bereichsleiter des Blutspendedienstes beim Roten Kreuzes, heute am Weltblutspendetag. Trotzdem sei man immer auf der Suche nach neuen, jungen Spenderinnen und Spender, denn ältere fallen mit den Jahren weg.
2: Wir merken jetzt natürlich schon, dass die Babyboomer langsam in die Blutspendepension gehen. Die werden natürlich älter, irgendwann nehmen sie Medikamente, dürfen vielleicht auch nicht mehr Blut spenden. Und mir da ganz wichtig, die junge Bevölkerung benötigen, um die Blutversorgung sicherzustellen.
1: Sagt Michael Hamel vom Roten Kreuz Vorarlberg. Pro Jahr werden im Land rund 15.000 Blutkonserven gebraucht. Heute ist Vatertag und der löst bei vielen Vätern ganz unterschiedliche Gefühle aus. Das sagt Bohuslav Bereter vom Ehe- und Familienzentrum Vorarlberg. Viele moderne Väter würden in einem Rollenkonflikt stehen. Sie wollen emotional präsent sein, haben aber auch das Gefühl, Familienernährer sein zu müssen, sagt Bereter. Entscheidend sei, dass beide Eltern Verantwortung übernehmen und von den Kindern als wichtige Bezugspersonen ernst genommen werden. In Vorarlberg haben gestern zwei Fahrzeuge unabhängig voneinander Feuer gefangen. In Bludenz hat ein PKW-Lenker sein Fahrzeug nach einer starken Rauchentwicklung verlassen. Kurz darauf ist das Feuer ausgebrochen. In Au ist es zu einem ähnlichen Vorfall gekommen. An beiden Fahrzeugen ist ein Totalschaden entstanden. Auch kurze Straßenabschnitte in Bludenz und Au wurden durch die Brände beschädigt. Die Schweiz stimmt heute in einem Referendum ab, ob sie die Bevölkerung auf 10 Millionen beschränken will. Derzeit leben rund 9,1 Millionen Menschen in der Schweiz. Befürworter sagen, dass das Land zu klein für mehr Menschen ist. Gegner argumentieren, dass der Wohlstand von der Zuwanderung abhängt. 3/4 der Zuwanderer stammen aus der EU. Stimmt die Schweiz heute mit Ja, droht ein Ende des Personenfreizügigkeitsabkommens mit der EU. Im Vorarlberger Amateurfußball sind am letzten Spieltag die letzten Entscheidungen um die Aufstiegsplätze gefallen. In der Elite-Liga werden neben Meister Rötis auch Lochau und Wolfurt in die Regionalliga aufsteigen. Für den SV Lochau ist es der erstmalige Aufstieg in die dritthöchste österreichische Liga.
0: Noch schafft's die Sonne nicht ganz durch die morgendlichen Wolken und die werden tagsüber immer wieder mal uns begleiten. Im Arlberggebiet und im kleinen Walsertal könnten sie sogar einzelne Regenschauer mit dabei haben. Es ist aber wieder ein sehr milder Morgen mit 19 Grad Höchstwert aktuell in Bregenz und Fraxern, 17 hat's in Feldkirch und 13 in Wart. Bis zu 26 Grad gehen sich aus und gegen Abend wird's wieder ziemlich westwindig. In die neue Woche geht es dann morgen mit vielen Wolken und einzelnen Regenschauern, aber im Laufe des Tages wird es dann schon wieder sonniger. 7:30 jetzt ganz genau und auf Vorarlbergs Straßen schaut es wie gewohnt sehr, sehr gut aus. Wenn Sie irgendwas entdecken unterwegs, was da so nicht hingehört, dann bitte direkt anrufen. Ich bin Dominik Dupré und für Sie erreichbar unter 0800 20 4000.

0: A Fine Frenzy. Und ein feiner Sonntag bisher. Hoffentlich geht das so weiter. Es ist nämlich Vatertag und wir haben für alle Papas, die hier in unserem großen, großen Gewinntopf landen, einen 75-Zoll Fernseher. Wir kommen den installieren, hängen alles auf und richten es ein. Wenn Sie oder wenn du den Papa nominierst unter 055 72 38 30, so wie die Lea, die ist jetzt in der Leitung.
1: Hallo.
0: So, Adela, du möchtest sicher den Papa nominieren, oder?
1: Ja.
0: Hockt er der Nerbert und hat die Zunge zum Nominieren?
1: Ja.
0: Wenigstens ehrlich, das ist schon mal das Wichtigste im Leben. Ja, warum denn? Was macht er denn alles richtig? Außer, dass er da gesagt hat, du sollst bei Radio Vorarlberg anrufen.
1: Ja, ich bin der erste tolle Papa.
0: Nein. Das reicht eigentlich auch schon, oder? Ein toller Papa ist mit das Tollste, was man auf der Welt haben kann.
1: Und wir bauen einen Baumhut.
0: Und in das hängen wir denn der 75 Zoll Fernseher rein, was meinst du?
1: Ja.
0: Cool. Lea, dein Papa ist jedenfalls mit im Topf drin.
1: Danke.
0: Viertel vor 10. Werden wir ziehen. Also jetzt noch schnell mitmachen und nominieren. 055 72 38 30.
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0: Hi, guten Morgen und guten Start in den Sonntag mit uns.
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2: Am Mikrofon Arthur Treinacher. Guten Morgen. Weiterhin ist unklar, wie nahe die Konfliktparteien einer Einigung im Iran-Krieg sind. US-Präsident Trump rechnet mit einer Vereinbarung noch heute. Auch Vermittler Pakistan zeigt sich optimistisch. Teheran hatte einen Abschluss der Verhandlungen an diesem Wochenende allerdings ausgeschlossen. Sarah Emler berichtet.
3: Dutzende Menschen stehen auf den Straßen Teherans, um die iranischen Hardliner zu unterstützen, die sich gegen das Abkommen stellen. Neben der Öffnung der Straße von Hormuz soll das Rahmenabkommen zwischen den USA und dem Iran Berichten zufolge auch die bis jetzt fragile Waffenruhe um weitere 60 Tage verlängern und eine Möglichkeit schaffen, um über das iranische Atomabkommen zu verhandeln. Nach ersten positiven Signalen aus Teheran rudert das Regime nun zurück. Die Bedingungen müssten noch einmal geprüft werden. Dennoch spricht US-Präsident Donald Trump von einer Unterzeichnung noch heute. Diese soll elektronisch stattfinden, bestätigt Vermittler Pakistan. Eines ist klar, Israel will sich nicht an dem Abkommen beteiligen.
2: Die Schweizer Grenzstadt Genf wappnet sich für eine Großdemonstration. Vor dem G7-Gipfel im französischen Evian wollen heute Tausende gegen Kapitalismus und Ausbeutung protestieren. Die Polizei rechnet mit bis zu 50.000 Teilnehmern. Die Kundgebung findet in der Schweiz statt, weil Frankreich rund um den Gipfel keine Demonstrationen zulassen wollte. Zur 30. Regenbogenparade sind gestern laut Veranstaltern 320.000 Menschen auf den Wiener Ring gekommen. Die größte Demonstration für LGBTIQ-Rechte in Österreich stand heuer unter dem Motto Sichtbar seit 1996. Kritik kam von den Freiheitlichen an der Unterstützung der Parade durch die Wiener Linien. Was in Österreich seit jeher Marmelade heißt, durfte jahrelang nur als Konfitüre verkauft werden. Mit der heute in Kraft getretenen EU-Frühstücksrichtlinie ist das vorbei. Marmelade darf nun offiziell wieder Marmelade heißen, Maria Kern.
4: Marmelade gehört für viele zum Frühstück wie Semmel und Brot. Im Supermarktregal fand man sie hierzulande aber seit Anfang der 2000er Jahre meist nur als Konfitüre oder Fruchtaufstrich. Eine EU-Regelung schrieb das vor, was 2003 zum sogenannten Marmeladestreit führte. Direktvermarkter durften den Begriff weiterverwenden, große Betriebe nicht. Mit der novellierten EU-Frühstücksrichtlinie fällt das nun weg. Anbieter wie Darbo oder Spar bleiben vorerst bei Konfitüre. Der Umstellung Aufwand sei zu groß. Bei der Wiener Firma Stauz steht nun aber wieder Marmelade auf dem Etikett, sagt Geschäftsführer Stefan Schauer.
5: Aus nostalgischen Gründen. Früher hieß es Großmutters Marillenmarmelade und heute heißt es Oma Staud Marillenmarmelade. Wieder.
4: Somit geht ein jahrelanger Streit ums Eingemachte zu Ende.
2: Noch kurz zum Fußball. Bei der Weltmeisterschaft enttäuscht die Türkei und verliert vor wenigen Minuten gegen Australien 0:2. Mehr dann in der nächsten Sendung. Das waren die Nachrichten mit Arthur Treinacher.
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6: Rund um die Feuerschale aufräumen oder noch schnell in die Bäckerei. Das alles geht sogar im T-Shirt heute früh bei fast 20 Grad in Bregenz. 18 hat es in Dornbirn und 15 in Bludenz und das alles ohne viel Sonnenschein, weil momentan sind viele Wolken unterwegs und tagsüber wird es zwar sonniger und noch wärmer mit 26 Grad, aber vor allem am Arlberg und im Kleinwalsertal könnte es auch mal regnen zwischendurch. Also nicht ganz so beständig heute. Es ist außerdem sehr windig weiterhin, vor allem am Abend bläst es ordentlich aus Westen und so geht es dann in die neue Woche mit vielen Wolken, einzelnen Regenschauern morgen früh. Es lockert aber noch auf und dann kommt auch morgen am Montag die Sonne durch. 3:08 jetzt, der Verkehrsservice, eine sehr erfreuliche Sache. An diesem Wochenende generell sehr wenig los auf den Straßen. Das ist nicht nur angenehm, das ist auch gut so. Wenn Sie was entdecken unterwegs, dann rufen Sie einfach an unter 0800 20 4000.
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6: Und in den nächsten 7 Minuten Musik steckt das ganze Wochenende drin, aber in umgekehrter Reihenfolge. Ja. Rod Stewart ist noch auf der Piste mit Do You Think I'm Sexy? Und Glenn Medeiros ist schon einen Schritt weiter. Eher so aufwachen nebeneinander zum ersten Mal am Sonntagmorgen. Guten Morgen.

0: Ein Bär spaziert durchs Brandnertal. Das hat Vorarlberg in dieser Woche besonders beschäftigt. Meist geklickt bei uns online, viele Fragen reingekommen, deshalb auch zum Beispiel, was könnte ich als Imker machen, wenn jetzt da wieder ein Bär rumläuft? Viele denken an den Bruno vor 20 Jahren, der hat sich ja auch bedient an den Honigtöpfen des Landes. Und wir haben die Antwort von Imker-Obmann Bernhard Wagner aus Van Dans.
1: Jeder, der nicht nur Bienen, sondern auch Schafe, Ziegen und Kälber hält, ist momentan sicher gut beraten, diese einzuzäunen. Und zwar nicht durch einen normalen Weidezaun, sondern eigentlich durch eine Dreifach-Elektroabzäunung bis zu Fünffach und eigentlich mit relativ Starkstrom. Also ein Bär ist da sehr robust.
0: Das sind deutliche Worte vom Imker-Obmann, aber gut, er ist ja auch der Imker-Obmann und nicht so freundlich zum Bär. Wie auch immer, momentan gibt es noch keine neuen Hinweise, wo er sein könnte. Umso wichtiger natürlich Ihre Hinweise aus der Bevölkerung. Falls es da welche gibt, einfach online bei uns reinklicken, vorarlberg.orf.at. Da finden Sie alle Kontaktdaten, wo Sie sich hinwenden können.

0: Klingt nicht nur nach Sonntag. Lionel Richie ist auch Sonntag. Gleich 20 nach 8.
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0: Die Dirty Diana. Die wäscht sich jetzt hoffentlich auch das Gesicht. Schließlich schick sein für den Vatertag heute. Herzlich willkommen am 14. Juni mit allen wichtigen Infos um kurz nach 8:30.
1: Mit Birgit Entner-Gerhold einen schönen guten Morgen. In Vorarlberg wurden bereits mehrere Abteilungen aus verschiedenen Krankenhäusern zusammengelegt. Weitere Zusammenlegungen sind geplant und da hat vor allem eine für große Aufregung gesorgt, nämlich dass die Geburtenstation vom Stadtspital Dornbirn ins Landeskrankenhaus Bregenz wandern soll. Bei gewissen Entscheidungen sei man vom Land abhängig, sagt der Dornbirner Bürgermeister Markus Festler jetzt. Man müsse sich an den RSG halten, also an den regionalen Strukturplan Gesundheit. Aber Festler sagt auch, er habe aus dieser Erfahrung gelernt.
2: Ich habe natürlich für mich auch Lehren daraus gezogen, dort genauer hinzusehen, zu wissen, das Land Vorarlberg beschließt den RSG, trifft auch diese Entscheidungen, aber es ist wichtig, eine starke Stimme für die Bevölkerung, auch für die Vorarlberger Bevölkerung zu sein und natürlich für den Erhalt des Dornbirner Spitals zu kämpfen. Das hat man gesehen. Mit der neuen Situation muss man jetzt umgehen. Ich halte es nach wie vor nicht für sehr klug.
1: Man wolle aber am Stadtspital Dornbirn weiter eine solide Gesundheitsversorgung sicherstellen, sagt der Dornbirner Bürgermeister Markus Fessler. In Vorarlberg wird aktuell an 915 gemeinnützigen Wohnungen gebaut. Für weitere 625 ist der Baubeginn noch heuer oder im kommenden Jahr geplant, berichtet Landesrat Marco Tietler in einer Anfragebeantwortung. Auswertungen würden außerdem zeigen, dass Personen mit dringendem Wohnbedarf immer zeitnah zu einer Wohnung kommen. In Schopernau hat sich gestern ein Verkehrsunfall mit Fahrerflucht ereignet. Ein 63-jähriger Motorradlenker ist gestürzt, als ihm ein anderer Motorradfahrer entgegengekommen ist, der gerade einen PKW überholt hat. Der gestürzte Fahrer wurde ins Krankenhaus gebracht. Der andere Motorradlenker ist zwar noch einmal zur Unfallstelle zurückgekommen, er hat seine Identität aber nicht bekannt gegeben. Die Polizei bittet um Hinweise. Und gut 4 Monate vor dem Dreiländermarathon am Bodensee deutet vieles auf neue Rekordzahlen hin. Über die Marathondistanz sind die Anmeldezahlen schon jetzt auf Rekordniveau. Andreas Blum berichtet.
3: Ja, die größte Laufsportveranstaltung am Bodensee wird auch heuer wieder zur Rekordjagd. Ob es zu sportlichen Rekorden reicht, ist noch offen, aber die Anmeldezahlen werden wohl auch heuer neue Dimensionen erreichen. Über die klassische Marathondistanz liegen schon jetzt 2400 Nennungen vor. Diese Zahl wurde im Vorjahr erst etwa einen Monat vor dem Startschuss erreicht. Insgesamt haben sich über die verschiedenen Distanzen schon 8200 Läuferinnen und Läufer angemeldet. Es ist also sicher, dass der Dreiländermarathon auch heuer wieder locker die 10.000er-Marke knacken wird.
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0: Jetzt ist eine gute Zeit, um die Sonnencremes aussortieren, solange es noch bewölkter ist. Ich habe gestern eine von 2,23 gefunden, also vielleicht drum der leicht krebsige Look heute. Naja, es wird jedenfalls noch viel sonniger heute, aber es ist nicht ganz so stabil. Vor allem in den Bergen könnte es auch mal einzelne Regenspritzer geben. Dafür aber schon sehr mild. 20 Grad hat es in Lochau und Hart, 16 in Bludenz und 15 in Schruns. Es gibt noch bis zu 26 Grad heute und es wird wieder ziemlich windig. So geht es dann auch morgen mit Wolken und ein paar Regenschauern in die neue Woche, aber es wird am Montag

0: tagsüber schon wieder sonniger und wärmer. Der Verkehrsservice ist um 8.34 Uhr schnell erledigt. Es ist nämlich nichts los auf den Straßen. Kommen Sie gut durch.
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0: Morgen.

0: Der 14. Juni, Sonntagmorgen, ist reserviert.
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0: 055 72 38 30, das ist vielleicht die wichtigste Nummer neben der vom Papa, falls er weiter weg wohnt, die Sie heute Morgen brauchen. Wenn Sie nämlich da anrufen und mir sagen, warum der Papa der Allerbeste ist und unbedingt ein neuer Fernseher braucht, dann bekommt er vielleicht in einer Stunde einen. Viertel vor zehn werde ich ziehen unter allen, die angerufen haben. Und da gibt es ein 75 Zoll Fernseher inklusive Montage. Die Programme stellen wir auch ein, dass dann fürs Österreich-Match alles klar ist. Ja, Vanessa und Emma aus Dostas, jetzt wären ihr dran.
2: Sag mal, wer ist der Papa?
3: Der Daniel.
0: Der Daniel.
2: Und warum ist dein Papa der tollste Papa?
3: Weil ihn so lieb haben.
2: Und was hast du vorher zu mir gesagt? Was macht er so toll am Arbeit?
3: Weil er immer so coole Spiele macht.
2: Zum ins Bett bringen.
0: Ja. Und jetzt sind er extra früh aufgestanden, haben schon alles gerichtet und deckt und bereit gemacht für den Vatertag.
2: Genau, wir kommen gerade aus der Bäckerei, oder?
3: Genau. Und Papiadela hat sich auch Schokokroissant gewünscht.
0: Ein Schokokroissant hat er sich gewünscht. Ja, der gönnt sich heute, ha?
2: Ja, ist ja Vatertag.
0: Ja, das stimmt irgendwie. Und ihr könnt ihm sagen, er ist mit im Topfdinger. Das bedeutet, ja. Viertel vor zehn, Handy nicht aus den Augen lassen. Wenn es klingelt, könnte das ich sein.
2: Ah, cool. Super.
0: Schöne Grüße nach Dostas.
2: Danke.
3: Tschüss.
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1: Am Mikrofon Arthur Treinacher. In der Schweiz wird heute über eine umstrittene Volksinitiative abgestimmt. Die Bevölkerung entscheidet, ob die Zuwanderung beschränkt werden soll. Die Rechtskonservativen wollen die Einwohnerzahl künftig auf 10 Millionen Menschen deckeln. Aus Bern, Bettina Prendergast.
2: Die Befürworter der Zuwanderungsbegrenzung haben in den Umfragen leicht eingebüßt. Sie liegen bei 45%. Das war aber Mitte Mai, bevor ein Dschihad-Anhänger in Winterthur 3 Menschen mit einem Messer attackierte. Meinungsforscher Lukas Golder sagt, das Rennen ist weiter offen.
3: Entschieden wird die Sache in der deutschsprachigen Schweiz. Dort ist nach wie vor eine kleine Mehrheit eher im Ja. Die Tendenz ist Richtung Nein, aber Ereignisse wie in Winterthur können eine Neubeurteilung der Argumente mit sich ziehen.
2: Dementsprechend groß ist die Nervosität im Lager der Gegner. Sie haben 9 Millionen Franken in die Kampagne gepumpt und warnen, dass ein Ende der Personenfreizügigkeit das Verhältnis zur EU beschädigen und die Wirtschaft schwächen würde.
1: Weiterhin herrscht Unklarheit über ein mögliches Friedensabkommen zwischen dem Iran und den USA. Präsident Trump erklärte am Abend, eine Vereinbarung könne noch heute unterzeichnet werden. Teheran hatte allerdings erst gestern einen Abschluss der Verhandlungen am Wochenende ausgeschlossen. Israel will sich an dem Abkommen nicht beteiligen. Heute ist Vatertag. Der Dachverband Männer, Burschen und Väterarbeit Österreich fordert mehr Gleichstellung in der Kinderbetreuung. Denn die Verteilung ist nach wie vor sehr ungleich. Frauen gehen im Schnitt 400 Tage in Karenz, Männer nur 9. Große Erleichterung herrscht im ÖFB-Team kurz vor Österreichs WM-Auftakt. Ralf Rangnick bleibt Teamchef. Das steht seit gestern Abend fest. Nach Gesprächen mit dem AC Milan hat Rangnick einen neuen Vertrag beim ÖFB unterschrieben. Er läuft vorerst bis Ende 2027. Wir bleiben noch bei der Fußball-WM. Das Spiel zwischen Rekordweltmeister Brasilien und Marokko endete in der Nacht 1:1. Auch das Spiel zwischen Katar und der Schweiz ging mit 1:1 zu Ende. Schottland besiegte Haiti durch ein spätes Tor mit 1:0. Enttäuschend verlief der WM-Auftakt für die Türkei. Sie verlor gegen Australien mit 0:2. Martin Lang.
4: Enttäuschte Gesichter bei Vincenzo Modella und auch dem in Wien geborenen Mert Mühl, dem türkischen Nationalteam. Die Türken vergeben einfach zu viele Chancen gegen die australischen Socceroos. Die Türken haben vor dem ersten Gegentreffer auch die Riesenchance selbst zur Führung. Aber Australien geht nach 27 Minuten durch Iran Kunda 1:0 in Führung. Und in der zweiten Hälfte macht Conor Metcalf von St. Pauli alles klar. Australien holt seinen 5. WM-Sieg mit dem 2:0 gegen die Türkei. In Vancouver und in der USA-Gruppe sind jetzt die Australier mit dem Tabellenführer, dem Gastgeber der USA, punktegleich nach deren 4:1-Sieg gegen Paraguay.
1: Das waren die Nachrichten mit Arthur Treinacher.
5: Und zum Vatertag gibt es einen milden Sonne-Wolken-Mix. Perfekt, dass die Butter nicht direkt wegschmilzt, wenn Sie draußen frühstücken heute. 21 Grad hat es dazu in Bregenz und Feldkirch, 20 in Dornbirn und 19 in Schopenau. In Alberschwende gibt es gerade ein paar Regentropfen und in den Bergen kann es heute generell immer wieder mal kurz regnen. Also nicht ganz so beständig der Sonntag. Es wird auch wieder windig, vor allem am Nachmittag und Abend. Und so geht es dann morgen in die neue Woche wieder mit vielen Wolken, einigen Regenschauern, aber der Montag selber wird sonnig und sommerlich warm. Der Verkehrsservice um 8:53, erfreulicher Blick auf unsere Straßen. Es ist nämlich soweit nichts los. Wenn Sie was entdecken, dann einfach anrufen unter 0800 20 4000.
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5: Das ist die Stunde der Wahrheit, liebe Kinder, und damit meine ich auch erwachsene Kinder natürlich. Wenn ihr euren Papa bis jetzt noch nicht nominiert habt, dann holt das unbedingt noch schnell nach unter 055 72 38 30. Um 21:45 ist die große Ziehung und dann entscheidet sich, wer die WM künftig auf einem nagelneuen 75 Zoll Fernseher anschaut. Also, der Final Countdown läuft, gleich mitmachen und mit Radio Vorarlberg das größte Vatertagsgeschenk aller Zeiten überreichen.

0: Ja, was soll das denn? Heute ist ja gar nicht nur Vatertag. Wir haben auch ein Geburtstagskind und es ist ein Runder. Sarah Waltl, du bist Abteilungsleiterin von der Wasserrettung Hart und ihr werdet 50. Hey, alles Gute.
1: Ja, danke.
2: Man sieht es da gar nicht an.
1: Das geht noch kein länger.
2: Aber die Abteilung, was ist in 50 Jahren alles passiert? Kann man das zusammenfassen?
1: Ja, da gibt's einiges. Können ja heute vorbeikommen auf unsere 50-Jahr-Feier. Die findet in Hart statt beim Surf Max. Mhm. Mit einem tollen Rahmenprogramm, wo die Wasserrettung kennenlernen können. Ein tolles Kinderprogramm haben wir, wo die Kinder mit der Hochwasserboote am Seedunner mitfahren können. Wir haben eine Schauübung um 15 Uhr. Da sieht man eine Rettungsaktion von uns, wo auch das große Boot dabei ist. Und live hat man das so wahrscheinlich noch nicht gesehen. Also das kann man bei uns als Miterleber.
2: Cool. 50 Jahre haben wir warten müssen. Jetzt kriegen wir eine Riesenparty. Los geht's ab.
1: Ab 10 Uhr.
2: Eine ganz schöne Feier noch und auf die nächsten 50 Jahre, oder?

Fleetwood Mac hatten in ihrer langen, langen Karriere 19 Mitglieder insgesamt. Also nicht alle gleichzeitig, aber trotzdem brutaler Durchlauf. Dabei braucht es manchmal für richtig große Songs gar nicht viel. In diesem Fall sogar nur zwei. Dafür jede für sich eine sensationell große Stimme. Und George Michael und Elton John zusammen sind ein großartiges Duett.

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1: Mit Birgit Entner-Gerhold. In Vorarlberg wird aktuell an 915 gemeinnützigen Wohnungen gebaut. Für weitere 625 Wohnungen ist der Baubeginn noch heuer oder im kommenden Jahr geplant, berichtet Landesrat Marco Tittler in einer aktuellen Anfragebeantwortung. Auswertungen würden außerdem zeigen, dass Personen mit dringendem Wohnbedarf immer zeitnah zu einer Wohnung kommen. Die Schweiz stimmt heute in einem Referendum ab, ob sie die Bevölkerung auf 10 Millionen beschränken will. Derzeit leben rund 9,1 Millionen Menschen in der Schweiz. Befürworter sagen, dass das Land zu klein für mehr Menschen ist. Gegner argumentieren, dass der Wohlstand von der Zuwanderung abhängt. Heute ist Vatertag und der löst bei vielen Vätern ganz unterschiedliche Gefühle aus. Das sagt Bohuslav Beretta vom Ehe- und Familienzentrum Vorarlberg. Viele moderne Väter würden in einem Rollenkonflikt stehen. Sie wollen emotional präsent sein, haben aber auch das Gefühl, Familienernährer sein zu müssen, sagt Beretta. Wichtig sei, dass beide Eltern Verantwortung übernehmen und von den Kindern als Bezugspersonen ernst genommen werden.
0: Okay, also den Tisch doch jeden Tag hübsch decken. Mein Gott, ist das anstrengend. Aber ich hoffe, der Papa hat sich trotzdem gefreut. Und es ist ja auch ideal zum Brunchen im Freien heute. Richtig angenehm schon mit 22 Grad in Feldkirch. 21 hat es in Lustenau und 18 in Gaschurm. Es gibt noch bis zu 26 Grad heute und es ist nicht mehr ganz so stabil. Tagsüber kann es in den Bergen hin und wieder sogar mal kurz regnen. Und es geht auch windig und mit vielen Wolken in die neue Woche morgen. Tagsüber lockert es am Montag aber schnell auf und dann kommt wieder die Sonne raus. Eine Minute nach 9:30 ist es und auf Vorarlbergsstraßen alles soweit ich sehe gut. Wenn Sie weitersehen, dann rufen Sie gerne an. Sagen Sie mir, wo sich was tut unter 0800 20 4000.
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0: So, Blick auf die Uhr. Ja, Moment, gute Viertelstunde noch. Dann entscheidet sich schon, wer unser großes Vatertagsgeschenk bei sich daheim an der Wohnzimmerwand aufhängen darf. 75 Zoll hat der Fernseher immerhin, den wir dem besten Papa des Tages schenken. Und wenn Sie ihn noch nicht nominiert haben, dann jetzt gleich noch nachholen unter 05572 3830.

0: Den Schaum umrühren. In diesem großen Topf da, wo alle drin sind. Alle Papas, die als allerbeste der Welt nominiert worden sind. Seit gestern früh geht's hier bei Radio Vorarlberg um einen Fernseher. Und ich finde, es geht ehrlich gesagt mehr als um einen Fernseher. Also allein die schiere Masse an Nominierungen, die hier reingekommen sind, die beweisen doch, wie wunderschön es ist, wenn man als Familie miteinander auskommt und an so einem Tag wie heute das auch hochleben lässt. Aber es kann am Ende trotzdem nur einer werden, weil wir haben halt einfach nur einen Fernseher, auch wenn er groß genug ist für 10 Leute. 75 Zoll hat das Teil. Und ich werde jetzt hier mal eine Nummer eintippen und dann hoffen, dass da auch jemand rangeht.
1: Ja, das ist der Deutsche Ralf, ja.
0: Hallo Ralf, da ist der Dominik Dabré von Radio Vorarlberg. Guten Morgen.
1: Guten Morgen.
0: Ralf, wie schaut dein Tag bisher aus? Dein Vatertag?
1: Ja, mein Vatertag. Also wir haben am Nachmittag Taufe.
0: Taufe, oh no.
1: Jasmina hat Taufe, ja.
0: Jasmina. Gut, dass du die Jasmina erwähnst. Ich weiß nicht, was die Jasmina so erzählt hat, was sie gemacht hat.
1: Ja, gar nichts. Die waren gestern bei uns, alles gut, mit den Enkelkindern, alle waren da. Nix halt, Familienabend.
0: Ja, so selbstverständlich ist das ja gar nicht. Also mir hat Jasmina gestern erzählt, dass du bist ja nicht der leibliche Vater von ihrer, sondern der Stiefpapa.
1: Nein, seit 12 Jahren Stiefvater, ja.
0: Aber ein Stiefvater mit ganzem Herzen, mit Leib und Seele.
1: Ah, da bin ich sehr emotional, ja. Ich bin halt ein Familienmensch, ich weiß auch nicht.
0: Das du hast sie, wo sie schwanger war, die Jasmina, sogar gefragt, ob du von ihrer Kinder nicht sogar der Opa sie dürftest, hat sie mir erzählt.
1: Ja, und sie sagt genau zu mir Opa, also der Älteste, der Matteo, es passt alles.
0: Mei.
1: Das ist bei mir immer wichtig, der übernachtet auch ab und zu bei uns, ja, wir sind total eng, also familientechnisch extrem eng.
0: Weißt du, was sie mir noch erzählt hat, die Jasmina, Ralf?
1: Ja.
0: Dass du auch noch wahnsinnig gern einen neuen 75 Zoll Fernseher gebrauchen könntest.
1: Oh.
0: Das ist nämlich das Gewinnspiel, das wir bei Radio Vorarlberg momentan haben.
1: Oha. Frau hat davon geredet, ja.
0: Also du hast gehört, dass es so um sowas geht. Könnte uns, aber du weißt nicht, dass du nominiert bist dafür.
1: Nein, das habe ich nicht gewusst.
0: Das sage ich dir jetzt hiermit.
1: Ja, super.
0: Und Ralf, weißt du was?
1: Ja?
0: Nachdem du das ja alles nicht mitgekriegt hast, weißt du eigentlich auch gar nicht, was die Hörer, die jetzt da dranhängen am Radio und ich, was wir wissen.
1: Nein, ich weiß gar
0: nicht. Ich habe nämlich eine riesige Schüssel vor mir, habe aus den vielen, vielen Einsendungen, die da eingegangen sind, einen Namen gezogen. Und der Name ist Ralf.
1: Oh, jetzt hör auf.
0: Du hast gewonnen. Hey, gratuliere.
1: Boah, es ist ja brutal. Vielen Dank. Oioi. Da muss ich ja noch knuddeln. Oh, super. Danke. Oh je, dann wird sie heute von mir Bussi kriegen, die Jasmina, was sie da gemacht hat.
0: Ja, aber bitte Minimum eins, hey. Wenn nicht sogar zwei, gell? Vatertag.
1: Oh, super, vielen Dank.
0: Ralf, deine Geschichte und die von der Jasmina, das ist sowas außergewöhnlich Schönes, dass ihr euch das redlich verdient habt. Bitte lad sie zu einem riesen Fernsehabend ein, weil der Fernseher ist jedenfalls groß genug für einen riesen Fernsehabend.
1: Ja, das glaube ich.
0: Wir kommen den montieren bei dir, stellen dir die Programme ein, wenn du das magst, und dann bist du gerüstet für die WM und kriegst schon mal was zurück für das, dass du so viel zu geben hast.
1: Ja, vielen Dank. Da bin ich aber total, total happy. Also vielen Dank.
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0: wird.
1: Und in vielen Fällen wird das der Papa machen, das Reparieren. Bin immer noch ein bisschen am Schwelgen in der Geschichte von vor 10 Minuten. Der Ralfe aus Bludesch, Wahnsinn, gewinnt heute den Titel Bester Papa und ich finde echt verdient. Also, wenn man seine eigenen Kinder liebt und alles für sie tun würde, eh klar, oder? Aber bei den Stiefkindern und Stiefenkelkindern dasselbe machen, das ist nicht selbstverständlich. Sowas kann man nicht kaufen, das kann man nur jedem und jeder wünschen, dass er sowas mal erlebt. Und wenn man dann nebenbei im Radio noch einen 75-Zoll-Fernseher abstaubt, dann hat das natürlich auch noch was. Apropos gewinnen, keine Sorge an alle, die an diesem Wochenende jetzt nicht durchgekommen sind. Es geht schon morgen weiter in der Früh in Guten Morgen Vorarlberg ab 5. Da gibt es die nächste Runde von unseren Sommerhits und da wechselt ja fast täglich der Preis, das ist das Coole dran. Und ich darf es noch nicht ganz verraten, nur so viel, es könnte was mit Ihrem nächsten Urlaub zu tun haben. Also unbedingt morgen früh wieder dabei sein. Ich bin Dominik Zapré und bis morgen um 5. Schönes Wochenende.
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ORF Radio Vorarlberg überträgt den katholischen Sonntagsgottesdienst aus der Kirche zum heiligen Sebastian in Feldkirch-Giesingen. Zu Beginn gleich ein Hinweis: Heute führen wir unsere Reihe mit Gesprächen nach den Gottesdiensten fort. Zu Gast ist Marlies Enenkel Huber. Sie leitet das Team Lebensgestaltung und Ethik im Pastoralamt der Diözese Feldkirch und ist auch die Geschäftsführerin des katholischen Bildungswerks Vorarlberg. Inhaltlicher Schwerpunkt der heutigen Messfeier ist der sogenannte Herz-Jesu-Sonntag. In der Herz-Jesu-Verehrung gedenken die Christen der Erlösung von ihren Sünden. Symbol dafür ist das von der Lanze durchbohrte Herzen Jesu. Musikalisch gestaltet wird der heutige Gottesdienst vom Organisten Josef Heinzle, dem Klarinettisten Andreas Schelling und der Kantorin Maria Alton. Den Lektorendienst übernehmen Katharina Büchel, Jürgen Hensch, Katharina Schober und Hanna Rusch. Mit der Gemeinde feiert Pater Peter Willi.

0: Im Namen des Vaters und des Sohnes und des Heiligen Geistes.
1: Amen.
0: Der Herr sei mit euch.
1: Und mit deinem Geist.
0: Liebe Pfarrgemeinde, liebe Kinder, Ministrantinnen und Ministranten am Altar, 16 genau, liebe Familien, Brüder und Schwestern, liebe Hörerinnen und Hörer an den Radiogeräten. Wir feiern heute den Herz-Jesus-Sonntag und schauen auf das Herz Jesu. Es wurde geöffnet durch den Lanzenstich des Soldaten. Aus ihm strömen Blut und Wasser, wie uns der Apostel Johannes berichtet. In der Präfation werden wir die Worte hören: Das Herz des Erlösers steht offen für alle. Ja, dieses Herz hat sich für die ganze Menschheit geöffnet. Dieses Herz öffnet sich in jeder heiligen Messe. Aus diesem Herzen wollen wir Gnade und Segen, Kraft und Liebe schöpfen. Vor 130 Jahren hat sich das Land Vorarlberg dem Herzen Jesu, der Liebe Jesu geweiht. Heute feiern wir auch den Vatertag und wir wollen alle Väter, für alle Väter beten und darum bitten, dass sie Männer mit Herz für ihre Kinder und Familien seien. Zu Beginn der Heiligen Messe bitten wir Gott um sein Erbarmen. Herr Jesus Christus, dein durchbohrtes Herz offenbart uns die unendliche Liebe Gottes. Herr, erbarme dich unser.
1: Herr, erbarme dich unser.
0: Du bist für uns am Kreuz gestorben, um alle Schuld der Welt zu sühnen. Christus, erbarme dich unser. Aus deinem verwundeten Herzen strömen die Sakramente der Kirche und alle Gnaden des neuen und ewigen Bundes. Herr, erbarme dich unser.
1: Herr, erbarme dich unser.
0: Der allmächtige Gott, erbarme sich unser. Er lasse uns die Sünden nach. Er führe uns zum ewigen Leben.
1: Amen.

0: Lasset uns beten. Allmächtiger Gott, wir verehren das Herz deines geliebten Sohnes und preisen die großen Taten seiner Liebe. Gib, dass wir aus dieser Quelle göttlichen Erbarmens die Fülle der Gnade und des Lebens empfangen. Darum bitten wir durch Jesus Christus, deinen Sohn, unseren Herrn und Gott, der in der Einheit des Heiligen Geistes mit dir lebt und herrscht in alle Ewigkeit.
1: Amen.
2: Lesung aus dem Buch Hosea. So spricht der Herr: Als Israel jung war, gewann ich ihn lieb. Ich rief meinen Sohn aus Ägypten. Ich war es, der Ephraim gehen lehrte, der sie nahm auf seine Arme. Sie aber haben nicht erkannt, dass ich sie heilen wollte. Mit menschlichen Fesseln zog ich sie, mit Banden der Liebe. Ich war da für sie, wie die, die den Säugling an ihre Wangen heben. Ich neigte mich ihm zu und gab ihm zu essen. Wie könnte ich dich preisgeben, Ephraim? Wie dich ausliefern, Israel? Gegen mich selbst wendet sich mein Herz. Heftig entbrannt ist mein Mitleid. Ich will meinen glühenden Zorn nicht vollstrecken und Ephraim nicht noch einmal vernichten. Denn ich bin Gott, nicht ein Mensch, der Heilige in deiner Mitte. Darum komme ich nicht in der Hitze des Zorns. Wort des lebendigen Gottes.

Lesung aus dem ersten Johannesbrief. Geliebte, wir wollen einander lieben, denn die Liebe ist aus Gott. Und jeder, der liebt, stammt von Gott und erkennt Gott. Wer nicht liebt, hat Gott nicht erkannt, denn Gott ist Liebe. Darin offenbarte sich die Liebe Gottes unter uns, dass Gott seinen einzigen Sohn in die Welt gesandt hat, damit wir durch ihn leben. Darin besteht die Liebe, nicht, dass wir Gott geliebt haben, sondern dass er uns geliebt und seinen Sohn als Sühne für unsere Sünden gesandt hat. Geliebte, wenn Gott uns so geliebt hat, müssen auch wir einander lieben. Niemand hat Gott je geschaut. Wenn wir einander lieben, bleibt Gott in uns und seine Liebe ist in uns vollendet. Daran erkennen wir, dass wir in ihm bleiben und er in uns bleibt. Er hat uns von seinem Geist gegeben. Wir haben geschaut und bezeugen, dass der Vater den Sohn gesandt hat als Retter der Welt. Wer bekennt, dass Jesus der Sohn Gottes ist, in dem bleibt Gott und er bleibt in Gott. Wir haben die Liebe, die Gott zu uns hat, erkannt und gläubig angenommen. Gott ist Liebe und wer in der Liebe bleibt, bleibt in Gott und Gott bleibt in ihm. Wort des lebendigen Gottes. Amen.

So spricht der Herr, nehmt mein Joch auf euch und lernt von mir, denn ich bin gütig und von Herzen demütig.

0: Der Herr sei mit euch. Aus dem Heiligen Evangelium nach Matthäus. In jener Zeit sprach Jesus: Ich preise dich, Vater, Herr des Himmels und der Erde, weil du das vor den Weisen und Klugen verborgen und es den Unmündigen offenbart hast. Ja, Vater, so hat es dir gefallen. Alles ist mir von meinem Vater übergeben worden. Niemand kennt den Sohn, nur der Vater, und niemand kennt den Vater, nur der Sohn und der, dem es der Sohn offenbaren will. Kommt alle zu mir, die ihr mühselig und beladen seid, ich will euch erquicken. Nehmt mein Joch auf euch und lernt von mir, denn ich bin gütig und von Herzen demütig, und ihr werdet Ruhe finden für eure Seele. Denn mein Joch ist sanft und meine Last ist leicht. Evangelium unseres Herrn Jesus Christus. Liebe Schwestern und Brüder, hinter jedem Wort Jesu und hinter allem, was er getan hat, steht immer sein liebendes Herz. Alles ist durchdrungen von seiner Liebe. Dieses Herz ließ sich anrühren von der Not der Menschen. Einige Beispiele: Das Hochzeitspaar in Kana kam in eine peinliche Situation. Der Wein ging aus. Jesus rettet das große Fest, verwandelt Wasser in Wein, und so konnte weiter gefeiert werden. Wir sehen Liebe zu einem jungen Hochzeitspaar. Die Schwiegermutter des Petrus lag mit hohem Fieber im Bett, als Jesus und die ersten Jünger in das Haus des Petrus kamen. Die gute Frau konnte die Besucher nicht mit orientalischer Gastfreundschaft empfangen. Jesus hat Mitleid mit ihr, gewährt ihr sofortige Heilung. Sie steht auf und kann alle bewirten. An vielen Orten kamen Menschen mit allerlei Krankheiten zu ihm. Er hat Empathie und heilt sie. Eine Witwe wurde vom Schmerz verzehrt, weil ihr einziger Sohn starb. Jesus holt ihn zurück ins Leben. Aus Liebe zu dieser Frau. Wie oft berührt die Not der Menschen das Herz Jesu? Und als Christen wollen wir Menschen sein mit einem Herzen, das mitfühlen kann mit den Nöten, Bedürfnissen, Leiden von Mitmenschen in der Nähe und in der Ferne. Die Liebe Jesu zeigt sich im Kleid des Mitleids, des Mitfühlens. Sie zeigt sich auch, so könnte man sagen, im Kleid der Klarheit bis hin zur Strenge. Der Ehebrecherin verzeiht er ihre Sünden. Die Vergebung Jesu richtet sich auf sie. Er tröstet sie. Er richtet sie auf und zugleich ermahnt er sie mit den Worten: Geh und sündige von jetzt an nicht mehr. Jesu Herz voll Liebe und Wahrheit. Mit einem Strick vertreibt er die Händler und Geldwechsler aus dem Tempel. Weltliches darf nicht eindringen in das Haus Gottes. Jesus weiß, dass die Orte der Gottesverehrung so wichtig für uns sind, und darin hat weltliches Getriebe keinen Platz. Die Liebe drängt ihn, das Heilige heilig zu halten. Ja, und dann vor allem Jesu Herz ist zutiefst berührt vom größten Problem der Menschheitsgeschichte, von der menschlichen Schuld. Als Heiland der Welt sieht er die Riesenberge von Schuld, die die Menschen produzieren und die sie selber nicht abtragen können. Deshalb war er bereit, Leiden und Sterben auf sich zu nehmen Und der Apostel Johannes hat es uns soeben in der Lesung gesagt: Gott hat seinen Sohn als Sühne für unsere Sünden gesandt. Die Bosheit der Welt hat er mit unendlicher Liebe wieder gut gemacht. Jesus hatte eine Liebe, die zum Leiden bereit war. Wahre Liebe kann auch leiden. Im Evangelium haben wir soeben gehört: Lernt von mir, ich bin gütig und von Herzen demütig. Jesus will unser Herz verwandeln. Es soll durch und durch gut werden, demütig werden, frei von Hochmut und Stolz. Denn Hochmut und Stolz sind eben doch die Ursachen von so viel Leid, Unheil und Not in der Welt. Wo aber diese Verwandlung des Herzens sich vollzieht, da erfüllt sich auch die wunderbare Verheißung, die er uns mitgibt: Ihr werdet Ruhe finden für eure Seelen. Stellen wir uns vielleicht die Frage: Gibt es in unserem Herzen da und dort eine harte Stelle, egoistische Knoten oder Verbitterung? Gibt es Verletzungen? Jesu liebendes Herz kann alles heilen. Er ist der wahre Knotenlöser. Wie viele Herzen hat er geheilt? Das Herz von Maria und Magdalena, Maria Magdalena und von Zachäus, das Herz von Petrus und dem Verbrecher neben am Kreuz. Jedes Menschenherz bedarf der heilenden und vergebenden Liebe des Herzens Jesu. Liebe Brüder und Schwestern, blicken wir dankbar auf dieses Herz. Lassen wir uns vom Herzen Jesu Christi berühren und verwandeln. Schöpfen wir daraus Liebe und Kraft, Verzeihung und Erbarmen, Freude und Frieden. Am heutigen Vatertag wollen wir für alle Vaterliebe danken, die wir empfangen haben. Einen guten Vater zu haben oder gehabt zu haben, ist ein Geschenk für das Leben. Zugleich wissen wir, dass es Väter gab und gibt, die ihre Kinder vernachlässigen oder zu wenig lieben oder manchmal sogar verletzen. Erbitten wir gute Väter für unser Land. Wie dringend brauchen wir sie, Väter mit Herz. Amen. Ich glaube an Gott, den Vater, den Allmächtigen, den Schöpfer des Himmels und der Erde, und an Jesus Christus, seinen Sohn, empfangen durch den Heiligen Geist, geboren von der Jungfrau Maria, gelitten unter Pontius Pilatus, gekreuzigt, gestorben und begraben, hinabgestiegen in das Reich des Todes, am dritten Tage auferstanden von den Toten, aufgefahren in den Himmel. Von dort wird er kommen, zu richten die Lebenden und die Toten. Ich glaube an den Heiligen Geist, die heilige katholische Kirche, Auferstehung der Toten. Liebender Vater, wir bitten dich voll Vertrauen.
1: Lass Papst Leo für viele Menschen ein Zeuge der Liebe und Wahrheit Jesu Christi sein.
0: Wir bitten dich, erhöre uns.
1: Verwandle egoistische Herzen in liebende Herzen, harte Herzen in mitfühlende Herzen, traurige Herzen in frohe Herzen.
0: Wir bitten dich, erhöre uns.
1: Gib uns Väter, die ihren Kindern Zeit, Aufmerksamkeit, Liebe und Orientierung schenken und ihnen das Beispiel des Glaubens geben.
0: Wir bitten dich, erhöre uns.
2: Erfülle die Herzen aller Hörerinnen und Hörer mit sonntäglicher Freude und erhöre ihre Bitten.
3: Wir bitten dich, erhöre uns.
2: Schenke uns eine Liebe, die nicht aufhört, selbst wenn sie verletzt und enttäuscht wird.
3: Wir bitten dich, erhöre uns.
2: Segne das Zusammenleben der Menschen in Vorarlberg. Gib uns füreinander ein gutes Wort, einen freundlichen Blick und eine helfende Hand.
3: Wir bitten dich,
0: liebender Vater, dir sei Lob und Dank in alle Ewigkeit. Amen.

Bete, dass mein und euer Opfer Gott, dem allmächtigen Vater, gefalle, der Herr ihm das Opfer anbringt. Allmächtiger Gott, sieh auf das

0: unserem Gott.
1: Das ist würdig.
0: In Wahrheit ist es würdig und recht, dir, allmächtiger Vater, zu danken und dich mit der ganzen Schöpfung zu loben, durch unseren Herrn Jesus Christus. Am Kreuz erhöht hat er sich für uns dahingegeben aus unendlicher Liebe und alle an sich gezogen. Aus seiner geöffneten Seite strömen Blut und Wasser, aus seinem durchbohrten Herzen entspringen die Sakramente der Kirche. Das Herz des Erlösers steht offen für alle, damit sie freudig schöpfen aus den Quellen des Heiles. Durch ihn rühmen dich deine Erlösten und singen mit den Chören der Engel das Lob deiner Herrlichkeit.

Ja, du bist heilig, großer Gott, du bist der Quell aller Heiligkeit. Darum kommen wir vor dein Angesicht und feiern in Gemeinschaft mit der ganzen Kirche den ersten Tag der Woche, den Sonntag, als den Tag, an dem Christus von den Toten erstanden ist. Durch ihn, den du zu deiner Rechten erhöht hast, bitten wir dich, sende deinen Geist auf diese Gaben herab und heilige sie, damit sie uns werden Leib und Blut deines Sohnes, unseres Herrn Jesus Christus. Denn am Abend, an dem er ausgeliefert wurde und sich aus freiem Willen dem Leiden unterwarf, nahm er das Brot und sagte Dank, brach es, reichte seinen Jüngern und sprach: Nehmet und esset alle davon. Das ist mein Leib, der für euch hingegeben wird.

Ebenso nahm er nach dem Mahl den Kelch, dankte wiederum, reichte ihn seinen Jüngern und sprach: Nehmet und trinket alle daraus. Das ist der Kelch des neuen und ewigen Bundes, mein Blut, das für euch und für alle vergossen wird zur Vergebung der Sünden. Tut dies zu meinem Gedächtnis.

Geheimnis des Glaubens. Darum, gütiger Vater, feiern wir das Gedächtnis des Todes und der Auferstehung deines Sohnes und bringen dir so das Brot des Lebens und den Kelch des Heiles dar. Wir danken dir, dass du uns berufen hast, vor dir zu stehen und dir zu dienen. Wir bitten dich, schenke uns Anteil an Christi Leib und Blut und lass uns eins werden durch den Heiligen Geist. Gedenke deiner Kirche auf der ganzen Erde und vollende dein Volk in der Liebe, vereint mit unserem Papst Leo, unserem Bischof Benno und allen Bischöfen, unseren Priestern und Diakonen und mit allen, die zum Dienst in der Kirche bestellt sind.

0: Gedenke unserer Brüder und Schwestern, die entschlafen sind, in der Hoffnung, dass sie auferstehen. Nimm sie und alle, die in deiner Gnade aus dieser Welt geschieden sind, in dein Reich auf, wo sie dich schauen von Angesicht zu Angesicht. Vater, erbarme dich über uns alle, damit uns das ewige Leben zuteil wird, in der Gemeinschaft mit der seligen Jungfrau und Gottesmutter Maria, mit ihrem Bräutigam, dem heiligen Josef, mit deinen Aposteln, unserem Pfarrpatron Sebastian und mit allen, die bei dir Gnade gefunden haben von Anbeginn der Welt, dass wir dich loben und preisen durch deinen Sohn Jesus Christus.
1: Durch ihn und mit ihm und in ihm ist dir, Gott allmächtiger Vater, in der Einheit des Heiligen Geistes alle Herrlichkeit und Ehre, jetzt und in Ewigkeit.
2: Amen.
1: Lasset uns beten, wie der Herr uns zu beten gelehrt hat.

unser tägliches Brot gib uns heute und vergib uns unsere Schuld, wie auch wir vergeben unseren

Erlöse uns, Herr allmächtiger Vater, von allem Bösen und gib uns Frieden in unseren Tagen. Komm uns zu Hilfe mit deinem Erbarmen und bewahre uns vor Verwirrung und Sünde, damit wir voll Zuversicht das Kommen unseres Erlösers Jesus Christus erwarten. Aus dem Herzen Jesu strömen Frieden und Freude. Und so bitten wir, Herr Jesus Christus, schau nicht auf unsere Sünden, sondern auf den Glauben deiner Kirche und schenke ihr nach deinem Willen Einheit und Frieden. Der Friede des Herrn sei allezeit mit euch. Lamm Gottes, du nimmst hinweg die Sünde der Welt. Erbarme dich unser. Lamm Gottes, du nimmst hinweg die Sünde der Welt. Erbarme dich unser, Lamm Gottes, nimmst hinweg die Sünde der Welt, gib uns deinen Frieden. Seht das Lamm Gottes, das hinwegnimmt die Sünde der Welt. Herr, ich bin nicht würdig, dass du eingehst unter mein Dach, aber sprich nur ein Wort. Jesu liebendes Herz steht offen für alle.

Wer Durst hat, komme zu mir und es trinke. Wer an mich glaubt, die Schrift sagt, aus seinem Inneren werden Ströme von lebendigem Wasser fließen. Lasset uns beten, Herr unser Gott. Du hast uns gestärkt mit dem Sakrament jener Liebe, durch die dein Sohn alles an sich zieht. Entzünde auch in uns das Feuer seiner Liebe, damit wir in unseren Brüdern und Schwestern ihn erkennen und ihm dienen. Darum bitten wir durch ihn, Christus, unseren Herrn. Amen. Liebe Hörerinnen und Hörer, ich lade Sie ein, dass Sie jetzt mit uns zwei Strophen singen von Großer Gott, wir loben dich.

möchte allen danken, die durch ihre Dienste zu diesem schönen Gottesdienst beigetragen haben. Von Gissingen aus wünsche ich allen Vätern einen schönen Vatertag, schöne gemeinsame Stunden im Kreis der Familie und allen Hörerinnen und Hörern einen erholsamen Sommersonntag. Und jetzt erbitten wir den Wettersegen. Der Herr sei mit euch. Gott, der allmächtige Vater, segne euch und schenke euch gedeihliches Wetter. Erhalte Blitz, Hagel und jedes Unheil von euch fern. Amen. Er segne die Felder, die Gärten und den Wald und schenke euch die Früchte der Erde. Amen. Er begleite eure Arbeit, damit ihr in Dankbarkeit und Freude gebrauchet, was durch die Kräfte der Natur und die Mühe des Menschen gewachsen ist. Amen. Und so segne euch und ganz Vorarlberg der allmächtige Gott, der Vater und der Sohn und der Heilige Geist. Amen. Gehet hin in Frieden. Amen.

0: Sie hörten die Live-Übertragung des katholischen Sonntagsgottesdienstes aus der Kirche zum heiligen Sebastian in Feldkirch-Giesingen. Mit der Gemeinde feierte Pater Peter Willi. Musikalisch gestaltet wurde die heutige Messfeier vom Organisten Josef Heinzle, dem Klarinettisten Andreas Schelling und der Kantorin Maria Alton. Den Lektorendienst übernahmen Katharina Büchel, Jürgen Hensch, Katharina Schober und Hanna Rusch. Den nächsten Gottesdienst aus Vorarlberg können Sie dann am 19. Juli hier bei Radio Vorarlberg hören. Dann übertragen wir live aus der Herz-Jesu-Kirche in Bregenz den sogenannten Festspielgottesdienst anlässlich des Starts der Bregenzer Festspiele. Und jetzt kommen wir wieder zu unserer Reihe mit Gesprächen nach dem Gottesdienst. Zu Gast heute ist Marlies Enenkel-Huber. Sie leitet das Team Lebensgestaltung und Ethik im Pastoralamt der Diözese Feldkirch und ist auch die Geschäftsführerin des katholischen Bildungswerks Vorarlberg. Zu Beginn erläutert sie ihre Aufgaben als Teamleiterin.
1: Das Team Lebensgestaltung und Ethik ist so, ich sage immer, das Verbindungsglied zwischen Kirche und Gesellschaft. Also wir haben zum Beispiel Themen wie interreligiöser Dialog oder Weltanschauungen und Sektenbeauftragte, auch Elternbildung, Seniorenbildung, also alles, was so das Leben in der Gesellschaft oder als Mensch auch ausmacht. Und so das Ziel ist auch ein gutes Leben für alle Menschen zu ermöglichen, in diesen unterschiedlichen Lebensspannen und auch in den unterschiedlichen Themenbereichen. Also auch gesellschaftspolitische Themen sind uns wichtig, zum Beispiel die gesellschaftspolitischen Stammtische, die wir anbieten im Rahmen dieses Teams. Und da geht es zum Beispiel um, wie geht Frieden oder auch Solidarität. Also diese Themen sind bei uns angesiedelt sozusagen.
0: Das ist ja nur ein Teil Ihres Arbeitsgebietes. Der zweite ist das katholische Bildungswerk. Da sind Sie die Geschäftsführerin. Was zählt da alles dazu eigentlich und was sind da Ihre Aufgaben?
1: Also dazu zählt so die Bildung vor Ort. Also das heißt, wir sind in ganz verschiedenen Ortschaften im ganzen Land vertreten. Da gibt es Bildungsverantwortliche in jeder Pfarre, in der Gemeinde. Und die bieten einfach Erwachsenenbildungsvorträge, Seminare, Workshops an, die sie denken oder wissen, dass sie die Bevölkerung interessiert. Zum Beispiel Erzählcafés sind sehr beliebt, wo die Bildungswerkleiterinnen, die heißen so vor Ort, Leute aus der Gemeinde, aus der Pfarre oder auch darüber hinaus einladen, um einfach aus ihrem Leben zu erzählen. Oder auch können Themen sein, unsere Kirchengeschichte, unsere Gemeindegeschichte und so weiter. Das ist so der Bereich Bildung vor Ort. Wir haben einen großen Bereich Elternbildung im katholischen Bildungswerk. Da geht es um Erziehungsthemen, Lebensthemen von praktisch Kindern von 0 bis 14 Jahren oder noch darüber hinaus. Und vor allem, dass die Eltern hier gut begleitet werden. Da haben wir auch sehr niederschwellige Projekte wie Elternchat heißt das, wo auch ganz niederschwellig ein Austausch unter Eltern ermöglicht wird mit verschiedenen Materialien. Und ein wichtiger Schwerpunkt ist auch die Seniorenbildung. Das Projekt Alt-Jung-Sein heißt das. Da werden auch in den verschiedenen Gemeinden vor Ort diese Kurse angeboten. Hier geht es darum, einerseits für ältere Menschen einen Austausch zu ermöglichen, aber auch so Gedächtnistraining, Bewegungstraining. Also das ist so ein ganzheitliches Programm für Senioren und Seniorinnen, die einfach sich treffen wollen, die fit bleiben wollen. Ich sage es immer, es ist auch eine Prävention gegen Einsamkeit, so das regelmäßig sich untereinander zu treffen.
0: Wie wird das in Vorarlberg angenommen?
1: Also Erwachsenenbildung wird in Vorarlberg sehr gut angenommen. Wir haben ja auch Bildungshäuser, wir haben drei Bildungshäuser und auch das katholische Bildungswerk, auch die Volkshochschulen und so weiter. Und da merken wir auch im Vergleich zu anderen Bundesländern, dass bei uns die Zahlen noch, ich sage mal, stabil sind, wogegen sie in anderen Bundesländern oft auch schon die Teilnehmerzahlen, die Veranstaltungszahlen auch eher rückläufig sind. Also noch können wir gut auch unser Angebot halten bzw. weiterentwickeln. In der Zukunft ist es natürlich auch abhängig von Fördergeldern. Wir können das nicht alles selber finanzieren, weil da natürlich sehr viele Kosten dahinter stecken, die wir nicht auf die Teilnehmenden umlegen können. Also das wäre nicht möglich. Dann könnten sich das nur ein kleiner Teil von uns in Vorarlberg leisten. Und deshalb sind wir angewiesen eigentlich auch auf Fördergelder. Und da schauen wir, wie sich das entwickelt. Also wir hoffen gut, dass es stabil bleibt. Ich denke, gerade Erwachsenenbildung ist ein sehr, sehr wichtiger Beitrag zum Gelingen auch für unser Zusammenleben hier in Vorarlberg.
2: Frau Enenkel-Huber, ich würde gerne zu zwei Begriffen zurückkommen. Ich habe es schon angesprochen, Sie sind Teamleiterin Lebensgestaltung und Ethik. Das sind jetzt für mich zwei riesengroße Begriffe. Was haben die miteinander zu tun und warum sollten oder warum werden sie verknüpft?
1: Ich denke, die Lebensgestaltung hat immer auch mit Ethik zu tun. Also das hängt schon auch zusammen. Wenn ich an meine Lebensgestaltung denke, an mich persönlich, dann leiten mich ja ethische Leitlinien sozusagen. Und da ist es, glaube ich, wichtig, diese Themen zu verbinden. Was ist im Leben von Eltern mit Kleinkindern wichtig? Was ist für Seniorinnen wichtig? Das Leben ist ja ein Prozess. Das verändert sich ständig. Und wir müssen ja da auch dranbleiben und auch uns immer wieder auch weiterbilden, uns entwickeln, diesen Prozess auch mitmachen.
2: Sie haben Erziehungswissenschaften studiert, Sie sind ausgebildet in Supervision und Coaching, haben eine Ausbildung im Bereich Sozialpädagogik und Organisationsberatung. Das klingt jetzt formal zuerst einmal eher in Richtung Wirtschaftsbereich. Sie sind aber schon viele Jahre in der katholischen Kirche tätig. Wie kam es dazu und was ist da besonders interessant für Sie?
1: Das ist ein bisschen meine Prägung aus der Familie sozusagen. Wir sind ja in einem christlichen Haus aufgewachsen. Ja, ich arbeite schon lange in der Kirche und da ist es einfach möglich, sich gut weiterzuentwickeln. Da gibt es sehr viele Freiräume, die gestaltet werden können und das schätze ich sehr an der Kirche. Und ich habe schon in der Pfarre, fast als junges Mädchen, schon begonnen, Jungschargruppen zu leiten. Und das hat mich sehr geprägt. Das hat mir sehr viel Freude gemacht, sehr viel Spaß gemacht, auch Gruppen zu leiten, auch mir zu überlegen, was interessiert junge Menschen, was interessiert Kinder. Und das ist mir geblieben. Also das habe ich einfach mein Leben lang auch sehr gerne getan. Und jetzt ist es zum Beispiel Moderationen für Pfarrgemeinderäte oder solche Dinge oder Teamentwicklungsprozesse mit zu begleiten. Und das macht mir nach wie vor sehr viel Freude. Und in der Kirche, wie gesagt, gibt es einen sehr großen Freiraum, sehr viel Vertrauen, auch in uns Mitarbeitende und auch in uns Teamleitende, dass wir das gut machen und dass wir das auch können. Genau, das ist nicht überall der Fall. Also diese Erfahrung habe ich gemacht, ja.
2: Marlies Enenkel-Huber, Leiterin des Teams Lebensgestaltung und Ethik im Pastoralamt und Geschäftsführerin des katholischen Bildungswerks. Herzlichen Dank für das Gespräch.
1: Danke Ihnen und einen schönen Tag.
2: Und damit sind wir am Ende dieser Übertragung angelangt. Der Tonmeister des Radiogottesdienstes war Marc Spagolla, Produktionstechnik Martin Kruger, Leiter der Übertragung Stefan Höfel. Wir wünschen Ihnen einen angenehmen Sonntag.
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4: Am Mikrofon Arthur Treinacher. Heute ist Weltblutspendetag. In Österreich werden täglich rund 1000 Blutkonserven benötigt. Besonders gefragt sind auch Thrombozytenspenden. Warum diese Blutplättchen für viele Patienten lebenswichtig sind, hat sich Anke Mandl angesehen.
5: Bei Krebsbehandlungen, nach schweren Unfällen oder Operationen werden Blutplättchen oft dringend gebraucht. Sie stoppen Blutungen und verschließen Wunden. Fehlen sie im Körper, kann es zu gefährlichen Blutungen kommen. Ein Problem ist allerdings die kurze Haltbarkeit, sagt Martina Moritz, Ärztin am Uniklinikum Graz.
6: Die Thrombozytenkonzentrate sind nur 7 Tage haltbar. Deswegen sind wir darauf angewiesen, permanent Spender zu suchen.
5: Für viele Betroffene sind die Blutplättchen lebensnotwendig. häufig. Einige kommen mehrmals pro Woche ins Krankenhaus und sind auf eine Spende angewiesen. So auch dieser Patient.
7: Ohne diese Spende kann ich nicht überleben. Also sie helfen wirklich Menschen damit.
5: Gesunde Menschen zwischen 18 und 65 Jahren können Thrombozyten spenden. Die Spende dauert etwas länger als eine normale Blutspende.
4: Ein Grazer Internist soll Patientinnen in seiner Privatordination über Jahre hinweg sexuell missbraucht und heimlich gefilmt haben. Die Polizei ermittelt wegen entsprechender Vorwürfe. Derzeit sind 8 mutmaßliche Opfer bekannt. Zahlreiche Fotos und Videos sollen sichergestellt worden sein. Einige Aufnahmen reichen laut der Kronenzeitung bis ins Jahr 2012 zurück. Der Arzt bestreitet die Vorwürfe. In Rumänien hat der designierte Premier Eugen Tomac seinen Regierungsauftrag zurückgegeben, weil ihm die nötige Unterstützung im Parlament fehlte. Staatspräsident Nico Jordan beauftragte daraufhin den liberalen Politiker Adrian Vestea mit der Regierungsbildung. Die Entscheidung sorgt jedoch für Spannungen innerhalb der liberalen Partei und stößt auf Kritik. Heute Abend fährt erstmals der neue Nightjet der ÖBB nach Zürich. Laut ÖBB ist es Europas modernster Nachtzug. Mit der Verbindung sind nun 9 Linien-Nightjets der neuen Generation im Einsatz. Katharina Pawlowski.
8: Die 7-teiligen Nightjets der neuen Generation haben 2 Schlafwagen, 3 Liegewagen und 2 Sitzwagen. Pro Garnitur gibt es maximal 254 Plätze. Die Ticketpreise starten bei 34,90 Euro. Es gibt zudem einen Multifunktionswagen mit 6 Fahrradstellplätzen sowie mehr Platz für Gepäck, Kinderwagen und Sportequipment. In puncto Ausstattung sind nicht nur konventionelle Steckdosen vorhanden, sondern auch Lademöglichkeiten via USB und induktiver Ladestation. Die Fensterscheiben des neuen Nightjets sind mobilfunkdurchlässig, was für einen stabileren Handyempfang sorgen soll. In den Abteilen steht außerdem ein Bediendisplay mit Funktionen wie Lichtsteuerung oder Serviceruf zum Bordpersonal zur Verfügung. Der Sicherheit wegen sind die Abteile mit einem elektronischen Zutrittssystem und alle Wagen mit Videoüberwachung ausgestattet.
4: Das waren die Nachrichten mit Arthur Treinacher. Zum Wetter.
9: Dichte Wolken und Sonnenschein wechseln. Länger sonnig ist es vorerst in Kärnten. Auch ein paar Regenschauer sind dabei, derzeit von Salzburg bis Eisenstadt, später auch im Westen und allmählich auch im Süden. Von Unterkärnten bis ins Südburgenland sind auch heftige Gewitter möglich, etwa mit Hagel. Teils kräftiger Nordwestwind und von Nord nach Süd 18 bis etwa 28 Grad. Morgen ein paar Grad weniger, windig und generell wechselhaft. Die meisten Schauer gibt es am Nachmittag im Südosten. So viel zum Wetter mit Nicola Biermeier.
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0: Niedernsill liegt am Oberlauf der Salzach, westlich von Zell am See. Der Ort wurde im 12. Jahrhundert erstmals erwähnt. Eine gotische Kirche ist 1409 bezeugt. Dieser Kirchbau wurde aber bei einem katastrophalen Hochwasser 1798 verwüstet. Erst 70 Jahre später konnte sich der kleine Ort dann einen Ersatzbau leisten. Diese neuromanische Kirche brannte aber schon nach wenigen Jahren wieder ab und wurde dann in der heutigen Form wieder aufgebaut. Die jetzige Gestaltung des Innenraums stammt aus dem Jahr 1959, mit älteren Figuren, die zum Teil aus anderen Kirchen stammen. Geweiht ist die Kirche von Niedernsill der heiligen Lucia.
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2: Willkommen zum Mittagsjournal. Heute mit diesen Themen: Grazer Internist unter Missbrauchsverdacht, weiter Ringen um USA-Iran-Deal und bei Jugendlichen liegt zunehmend die Selbstdiagnose von psychischen Erkrankungen im Trend. Im Journalstudio begrüßt sie Tom Brandenberger. Schwere Vorwürfe gibt es gegen einen Arzt aus Graz. Wie die Kronenzeitung heute berichtet, soll der Internist in seiner Privatpraxis über Jahre Patientinnen sexuell missbraucht und heimlich nackt gefilmt haben. Das Landeskriminalamt ermittelt. Stefan Holzmeister berichtet.
3: Die Polizei hält sich heute bedeckt, will nicht zu viele Details zu dem Fall bekannt geben. Aber sie sagt, ja, es stimmt, es gibt Ermittlungen gegen einen Grazer Arzt. Den entscheidenden Hinweis habe die steirische Polizei von einer ausländischen Behörde erhalten. Von wem genau, das wird wegen laufender Ermittlungen nicht genannt. Laut der Zeitung soll der Grazer Arzt mutmaßlich junge Frauen in seiner Privatordination sexuell missbraucht haben. Auch Videos soll er von den Genitalien der Frauen heimlich angefertigt haben. Untersucht wurden die Frauen unter dem Vorwand, dass das notwendig sei. Die Zeitung berichtete weiter, dass manche Fotos den Opfern noch nicht zugeordnet werden konnten. Heißt also, manche Frauen wissen gar nicht darüber Bescheid, dass ihr Intimbereich gefilmt wurde. Die Ermittlungen sind noch nicht abgeschlossen.
2: Ins Ausland. Die Bemühungen um den Abschluss eines Abkommens zur Beendigung des Krieges zwischen den USA und dem Iran gehen weiter. Von beiden Seiten hieß es zuletzt, man sei kurz vor einer Einigung. Eine Unterzeichnung sei noch an diesem Wochenende möglich. Doch das Regime in Teheran scheint sprichwörtlich auf den letzten Metern wieder unschlüssig zu sein. Mehr von Sarah Emler.
4: Katarische Unterhändler sollen nach Teheran gereist sein. Es geht wenig überraschend um das Abkommen zwischen dem Iran und den USA. Nach zunächst positiven Signalen aus Teheran rudert das Regime nun doch zurück. Die Bedingungen müssten nochmals geprüft werden, heißt es. Neben der Öffnung der Straße von Hormus soll auch die bis jetzt fragile Waffenruhe um weitere 60 Tage verlängert werden und eine Möglichkeit schaffen, um über das iranische Atomabkommen zu verhandeln. Die Grenze Israel-Libanon werde nicht genannt. Es sind vor allem die Hardliner, die sich daran sträuben. Passend dazu gehen ihre Unterstützer aus Protest auf die Straße. US-Präsident Donald Trump möchte heute unterzeichnen. Auch Vermittler Pakistan geht davon aus. Ob die Unterhändler aus Katar das Regime in Iran schlussendlich überzeugen können, wird sich zeigen.
2: Vor einem gefährlichen Trend unter Jugendlichen warnen jetzt Fachleute. Immer mehr junge Menschen informieren sich im Internet über psychische Gesundheit und suchen nach einer sogenannten Wunschdiagnose. In vielen Fällen geht es um ADHS. Gabi Konrad berichtet.
5: Bei einer aktuellen Umfrage unter 93 Psychologinnen und Psychologen österreichweit sagt mehr als die Hälfte, der Trend Wunschdiagnose aus dem Internet nehme stark zu. Besonders häufig geht es um ADHS, sagt die Psychiaterin Jutta Leth.
6: Beim ADHS ist es sozusagen ein Erklärungsmodell dafür, warum ich zum Beispiel in der Schule nicht vom Fleck komme, ja, und mich nicht konzentrieren kann. Und dann ist es natürlich irgendwie, glaube ich, auch ganz gut zu sagen, naja, ich habe eine Krankheit, ich kann ja gar nicht.
5: Eine seriöse Abklärung sei wichtig, aber aufwendig und komplex. Erhalten Betroffene nicht das gewünschte Ergebnis, sei der Frust oft groß. Fachleute fordern, das Phänomen Wunschdiagnose in der Aus- und Weiterbildung stärker aufzugreifen, um besser reagieren zu können.
2: Nach dem Femizid in einer Schule in Saufkirchen an der Pram in Oberösterreich wird heute bei einem Treffen von Vertretern der Bildungsdirektion, des Lehrpersonals und der Gemeinde beraten, ob die Schule morgen geschlossen bleibt oder nicht. Die Schulgemeinschaft wird von der Krisenhilfe Österreich und Schulpsychologen betreut. Und bei der Fußball-WM in Amerika hat Australien einen 2:0 Auftaktsieg über die Türkei gefeiert. Schottland schlägt Haiti mit 1:0 und Rekordweltmeister Brasilien kommt gegen Marokko nur zu einem 1:1. Heute steigt Deutschland ins Turnier ein, ab 19 Uhr gegen WM-Neuling Curaçao. Das war ein Mittagsjournal mit Tom Brandenberger.
7: Ein sommerlicher, windiger Wolken-Sonne-Mix ist das heute Nachmittag. Regenschauer sind eher die Ausnahme. Am ehesten gibt es die aber in den Bergen, zum Beispiel vom Kleinwalsertal oder am Arlberg. Und auch morgen ist es ganz ähnlich. Es gibt in Summe etwas mehr Wolken, einzelne Regenschauer, aber auch viel Sonne, viel Wind und wieder bis zu 25 Grad. Noch weniger Sonne gibt es dann am Dienstag. Es bleibt aber oft trocken und bleibt weiterhin sehr warm. 6:56 ist es. Wir schauen kurz auf Vorarlbergstraßen und da schaut es ganz entspannt aus. Sind uns keine Verzögerungen gemeldet. Falls Sie Hinweise haben, rufen Sie gerne an. Kostenlos unter 0800 20 4000.
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0: unser Dreamer, Ozzy Osbourne. Schönen Sonntagmittag.
1: Yep. Ein Braunbär in Vorarlberg. Das hat uns ziemlich erschrocken am Dienstagmorgen, diese Nachricht. Thomas Giesinger, wissen wir eigentlich, wo der Bär jetzt ist?
2: Nein, leider nicht genau, aber es wurde kurz vor dem Wochenende zumindest ein neues Foto vom Bären gemacht. Wieder von einer Wildkamera, dieses Mal aber im Silbertal. Der Bär wandert also ein wenig durch Vorarlberg. Das sagt zumindest Landeswildbiologe Hubert Schatz, mit dem haben wir am Vormittag telefoniert. Dass es sich um denselben Bären handelt, ist wahrscheinlich, aber nicht sicher. Alles zum Bär, wo man aufpassen muss und wo er sein könnte, das hören Sie in den Mittagsnachrichten in 11 Minuten.
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0: Ein Ramazzotti zum Mittag, das funktioniert. 12.30 Uhr ist es und das hier sind die Infos für Ihren Mittag.
1: Schönen Sonntag, die Mittagsnachrichten mit diesen Themen. Ein Bär ist seit dieser Woche auf Erkundungstour durch Vorarlberg. Vom Brand ist er schon bis ins Silbertal gewandert. Wir haben mit dem Landeswildbiologen über den Bären gesprochen. Und alles Gute zum Vatertag. Die Kinderbetreuung zu Hause wird aber nach wie vor von den Mamas gemacht. Nur jede sechste Papa in Vorarlberg geht in Karenz. Ich bin Thomas Giesinger, einen schönen Sonntagmittag. Am Dienstag wurde erstmals seit 2024 wieder ein Bär in Vorarlberg entdeckt. Von einer Wildkamera in Brand mitten im Wald. Und der Bär ist weiter munter in Vorarlberg unterwegs. Man kann fast sagen, auf Erkundungstour. In der Nacht auf Freitag ist er im Silbertal erneut von einer Wildkamera fotografiert worden. Das hat uns Landesrat Christian Gantner heute bestätigt. Melanie Kritzer, ist es denn derselbe Bär, der Anfang Woche in Brand war?
2: Die Wahrscheinlichkeit ist sehr groß, es ist aber nicht sicher. Anhand der beiden Fotos ist das nicht erkennbar und sonst hat ihn ja noch nie jemand gesehen. Laut dem Wildbiologen Hubert Schatz handelt es sich bei den Bären um ein sehr unauffälliges und scheues Tier, das vermutlich gerade einen Ausflug bei uns macht.
3: Ob er sich richtig wohlfühlt, weiß ich nicht, aber ich glaube, er ist halt auf Wanderschaft, auf Erkundungstour. Und wenn es irgendwo wirklich gefallen würde, könnte es sein, dass er mal ein bisschen längere Zeit bleibt, dass er sich da ansiedelt, das glaube ich jetzt nicht.
2: Schatz geht davon aus, dass der Bär aber vermutlich schon wieder in Richtung Tirol unterwegs ist. Es könnte sich nämlich um den sogenannten Landeckerbären handeln, der halt bei uns zu Besuch ist.
1: Wenn der Bär in Vorarlberg gewandert ist, dann hat er sich auch in der Nähe

0: Abgelegene, ruhige Wege würde er in diesen Gebieten aktuell einfach meiden.
1: Ein Bär ist ein Bär und das ist ein Kaliber. Wenn es da irgendwie einmal eine ganz unangenehme Situation gäbe, dass er sich in die Enge getrieben fühlt oder von einem Hund irgendwie attackiert wird, dann kann es da schon einmal auch eine Situation geben, wo es sehr, sehr gefährlich sein kann. Oder auch in Richtung Nutztiere, wenn einmal irgendwo Nutztiere angreift. Da muss man schon wissen, es handelt sich letztendlich um ein kräftiges Raubtier.
0: Die Viehhalter in diesen Gebieten wurden auf alle Fälle gleich informiert.
2: Der Bär in Vorarlberg ist also zumindest noch unauffällig. Ohne Wildkameras und diesen zwei gemachten Bildern wüsste man ja gar nicht, dass ein Bär in Vorarlberg ist. Dankeschön, Melanie Kritzer. Vielleicht sind auch Sie gerade beim Grillen und feiern den Papa. Mit einem selbstgebastelten Geschenk und einem feinen Mittagessen den Vätern Danke sagen. Dafür ist der Vatertag heute da. Eine aktuelle Analyse zeigt allerdings, wenn es um die Betreuung der Kinder geht, nehmen Männer in Österreich nach wie vor deutlich seltener eine längere Auszeit als Frauen. Beim Papa-Monat ist Vorarlberg im Bundesländervergleich sogar Schlusslicht. Christine Amon mit den Zahlen zum Vatertag.
3: Seit den 1990er Jahren haben Väter in Österreich grundsätzlich Anspruch auf Elternkarenz. Genutzt wird das aber nach wie vor vergleichsweise selten. Österreichweit geht nicht einmal jeder fünfte Vater in Karenz. In Vorarlberg ist es sogar nur etwa jeder sechste. Und selbst wenn sich Männer an der Betreuung beteiligen, bleiben viele nur wenige Monate zu Hause. Längere Karenzzeiten von mehr als einem halben Jahr sind laut der Analyse des Momentum-Instituts die Ausnahme. Bereits direkt nach der Geburt zeigt sich das auch. Nur rund 13% der Vorarlberger Väter nutzen den Papamonat, so wenige wie in keinem anderen Bundesland. Das Institut sieht Österreich deshalb noch weit von einer gleichmäßigen Aufteilung der Kinderbetreuung zwischen Müttern und Vätern entfernt. Auffällig ist außerdem, dass viele Väter ihre Karenz am liebsten in den Sommermonaten nehmen.
2: Neben dem Vatertag ist heute aber auch Weltblutspendetag. Für viele Vorarlbergerinnen und Vorarlbergern gehört Blutspenden einfach dazu. Regelmäßig Gutes tun und sich bei einer Aktion Blut abnehmen lassen und das dann spenden. Aus der Babyboomer-Generation gehen jetzt aber viele Menschen in Blutspendepension. Sie wollen oder dürfen kein Blut mehr spenden, etwa weil sie Medikamente nehmen. Und genau deshalb sucht das Rote Kreuz Vorarlberg nach neuen jungen Spenderinnen und Spendern, Katharina Bartlock.
4: Blutspenden darf man ab 18 Jahren. Das machen in Vorarlberg auch viele. Bundesweit haben wir nämlich die jüngsten Blutspenderinnen und Spender, sagt der Bereichsleiter des Blutspendedienstes beim Roten Kreuz, Michael Hamel. Und die braucht es auch, um die Versorgung weiterhin sicherzustellen.
5: Wir versuchen das mit Blutspendeterminen in Schulen. Wir machen auch Vorträge, damit wir neue Blutspender gewinnen können.
4: An die 20 solche Termine gibt es im Jahr. In einigen Bundesländern wie Tirol hat das Rote Kreuz in den letzten Tagen aktiv zum Blutspenden aufgerufen. Dort wurden die Konserven über die Feiertage knapp. In Vorarlberg ist das dank guter Planung nicht der Fall, sagt Hamel.
5: Wir merken schon einen leichten Rückgang um die Feiertage, aber wir versuchen das davor schon so zum Organisieren, dass wir da also nicht in einen Blutmangel kommen.
4: Rund 15.000 Blutkonserven braucht es jährlich, um die Patientinnen und Patienten in Vorarlberg gut versorgen zu können. Die kommen bei rund 140 Spendeaktionen im Jahr auch immer wieder zusammen.
2: Die nächste Möglichkeit, Blut zu spenden, gibt es schon morgen. Den ganzen Tag im Landeskrankenhaus Feldkirch und abends in der Volksschule Sat 1.
6: Ja, windig und warm bei Sonne und Wolken. So der Stand heute. Wie sich das noch entwickelt, sagt uns jetzt Josef Lang aus der Geosphere in Innsbruck.
7: Einen angenehmen Sonntagmittag. Sommerlich warm geht es weiter. Es ist aber insgesamt leicht unbeständig bei einer Mischung aus Wolken und Sonne. Regenschauer sind heute aber die Ausnahme. Es sollte trocken durch den Sonntagnachmittag gehen. Höchstwerte 21 bis 26 Grad. Ja, und stellenweise ist es weiterhin recht windig. Der Ausblick morgen am Montag nach einem wolkenreichen Start zunehmend sonnig. Am Dienstag etwas mehr Wolken als Sonne und sogar ein paar Regentropfen. Es bleibt aber sommerlich warm. Ja, und ab Mittwoch wird es dann heiß mit 30 Grad und mehr bei viel Sonnenschein.
6: 6 Minuten nach 12:30 ist es. Wir schauen kurz auf Vorarlbergstraßen. Können wir es kurz belassen. Es sind uns nämlich keine Verzögerungen gemeldet. Wenn Sie aber was entdecken, rufen Sie gerne an 0800 20 4000.
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1: Im Nachrichtenstudio begrüßt sie Tom Brandenberger. Die Schweizerinnen und Schweizer haben heute darüber abgestimmt, ob die Einwohnerzahl ihres Landes auf 10 Millionen begrenzt werden soll. Der entsprechende Vorschlag der rechtspopulistischen Schweizerischen Volkspartei SVP, der sich gegen angeblich zu viele Ausländer in der Alpenrepublik richtet, spaltet das Land. Vor kurzem haben die Wahllokale geschlossen. Bettina Brendergast ist in der Schweiz. Bettina, gibt es schon erste Ergebnisse?
2: Aus Basel-Stadt liegt das erste aussagekräftige Zwischenresultat vor. Da haben mehr als 73% gegen die Initiative gestimmt. Ein klares Nein aus einer bevölkerungsreichen Region und ein Nein zeichnet sich jetzt auch in den Hochrechnungen ab. Das dürfte eine enorme Erleichterung für die Schweizer Bundesregierung sein. Sie hatte von Anfang an gewarnt, dass die Initiative der rechtskonservativen SVP massive wirtschaftliche Folgen hätte. Abkommen wie Schengen und Dublin mit der EU hätten gekündigt werden müssen und die Schweiz hätte sich sicherheitspolitisch und wirtschaftlich in Europa isoliert, so die Gegner der Initiative. Der Abstimmungskampf war erbittert, aber am Ende dürfte, so wie es aussieht, die Angst vor weniger Wohlstand und Sicherheit gesiegt haben.
1: Die Schweizer dürften also eine Begrenzung der Einwohnerzahl in ihrem Land ablehnen. Danke, Bettina Brendergast. Großbritannien hat einen mutmaßlichen Tanker der russischen Schattenflotte im Ärmelkanal gestoppt. Premierminister Starmer spricht von einem Schlag gegen Russland. Spezialkräfte enterten das Schiff in einer 6-stunden-langen Operation. Der Tanker wird nun vor der britischen Südküste festgehalten. Mit einer neuen Personalstrategie will Bildungsminister Wiederkehr von den NEOS den Anteil qualifizierter Lehrkräfte an Österreichs Schulen erhöhen. Hintergrund ist, dass derzeit nur etwas mehr als jede zweite neu eingestellte Lehrkraft auch vollständig ausgebildet ist. Annabella Mini berichtet.
3: Laut Bildungsministerium liegt der Anteil qualifizierter Lehrkräfte bei Neuanstellungen derzeit bei rund 56%. Bis nächstes Jahr sollen es 65% sein, bis 2030 sogar 80. Gleichzeitig sollen weniger Lehramtsstudierende bereits während ihrer Ausbildung unterrichten dürfen. Künftig soll dafür zumindest ein Bachelorabschluss Voraussetzung sein. Wer als Lehrkraft einsteigt, soll außerdem innerhalb von 8 Jahren den Master abschließen. Auch Quereinsteiger sollen weiterhin eine wichtige Rolle spielen. Sie machen derzeit 12% der Neuanstellungen aus und sollen künftig auch an Volksschulen verstärkt eingesetzt werden. Ganz ohne Sonderverträge werde es laut Bildungsministerium auch in Zukunft nicht gehen. Wenn kurzfristig zusätzliche Lehrkräfte gebraucht werden, dann müsse das Schulsystem flexibel reagieren können. Insgesamt rechnet man aber damit, dass sich die Personalsituation in den kommenden Jahren schrittweise verbessert.
1: Ein Grazer Internist soll Patientinnen in seiner Privatordination über Jahre hinweg sexuell missbraucht und heimlich gefilmt haben. Das hat die Polizei bestätigt. Laut Kronenzeitung wurden zahlreiche Fotos und Videos sichergestellt. Die Ermittlungen laufen. Der Arzt bestreitet die Vorwürfe. Das waren die Nachrichten mit Tom Brandenberger.
4: Ein sommerlicher, windiger Wolken-Sonne-Mix ist das heute Nachmittag. Regenschauer sind eher die Ausnahme, am ehesten sind die aber in den Bergen, zum Beispiel vom Kleinwalsertal oder am Arlberg mit dabei. Doch morgen ist es ganz ähnlich, es gibt in Summe etwas mehr Wolken. Einzelne kurze Regenschauer sind nicht ganz auszuschließen, aber es gibt auch viel Sonne, viel Wind und wieder bis zu 25 Grad. Noch weniger Sonne gibt es dann am Dienstag, es bleibt aber auch wieder oft trocken und bleibt sehr warm. Sie sind sicher unterwegs mit dem Radio Vorarlberg Verkehrsservice um 3:01, da läuft es auf Vorarlbergstraßen. Falls nicht, rufen Sie an 0800 20 4000.
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4: Ach, bei dem Wind wünschte ich wäre ein Vogel, oder? Kann mir doch keiner erzählen, dass die keinen Spaß haben beim Segeln im Wind. Die haben doch bestimmt diesen Ohrwurm im Kopf.
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4: Bestimmt.
6: Fly, baby, fly.
4: Oder? Wir spreizen gleich unsere Flügel nach Sandra.

0: musikalische Vermissung hier mit Natalie Cole. Und das ist quasi die musikalische Midlife-Crisis.
1: Wohin geht die Fahrt? Wohin?
0: Oder vielleicht eher die Quarterlife-Crisis. So, die hat man so mit Mitte 20. Ist ja auch die Zeit der wegweisenden Entscheidungen im Leben. Oder vielleicht auch etwas globaler gedacht. Wohin geht's bloß mit dieser Gesellschaft? Ja, vielleicht nehmen wir uns gerade mal den Song zum Anlass und überlegen mal kurz einen Moment. Wer möchte man eigentlich sein? Wo möchte man in 2, 5, 10 Jahren stehen? Wohin die Reise?
1: Auf

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Schönen Sonntagnachmittag. Ja, da gibt es heute ein bisschen mehr Wolken als gestern. Ansonsten ist es aber ganz ähnlich. Windig, überwiegend sonnig und sehr warm. Im Moment messen wir da zum Beispiel 25 Grad in Feldkirch, in Dornbirn oder auch in Bregenz. Ein bisschen frischer ist es zum Beispiel in Gaschurn mit 20 Grad. Ganz vereinzelt könnte es auch kurz regnen, am ehesten aber in den Bergen, zum Beispiel im Kleinbalsertal oder auch am Arlberg. Morgen Montag sind dann noch mehr Wolken mit dabei. Auch morgen könnte es ein paar kurze Regenspritzer geben, aber in Summe ist es freundlich, recht sonnig, windig wieder und auch wieder warm mit bis zu 25 Grad. Bewölkt, aber oft trocken, wieder warm auch der Dienstag dann. Sie sind sicher unterwegs mit dem Radio Vorarlberg Verkehrsservice. 2:02 ist es und da sind uns keine Verzögerungen gemeldet. Falls Sie doch was entdecken sollten, rufen Sie an, kostenlos unter 0800

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1: Ja, der Albsommer 2026, der hat ja erst begonnen. Aber das erste Highlight des Montafoner Albsommers gibt's jetzt schon, nämlich den ersten suren Käse des Jahres. Der ist nämlich schon wieder fertig. Offizieller Anschnitt ist dann zwar erst nächste Woche in St. Gallenkirch, aber so lange wollten wir nicht warten und haben die Verena Längle mal losgeschickt ins Silbertal.
2: Hallo?
3: Alpe Innerkapelle, 12 Uhr mittags und keiner da?
2: Bernd? Bernd!
4: Servus!
3: Der Senner hat Erbarmen und öffnet uns die Türe. In der Stube gibt's alles, was das Herz begehrt. Milch, Kaffee, Brot und Butter und natürlich surer Käse.
4: Bei mir gibt's Sauerkäse eigentlich immer.
3: Bernd Stocker ist im 12. Jahr Pächter und Senner auf Innerkapelle. Für heute ist sein Tagwerk getan. Er und seine Helfer sind hundemüde.
4: Wir sind jetzt vom 4:30 dran bis um 11 sind wir voll durch.
3: 5,5 Tonnen surer Käse werden hier produziert und in der Region vermarktet. Direkt auf der Alpe gibt es den Surakäse schon jetzt.
4: Früher hat der Surakäse geriefert und heute vermarktet man den Sauerkäse als Frischprodukt. Also sprich, mit 3-4 Tagen ist der regelmäßig verkaufsfertig.
3: Typisch für den Surakäse die feinen Salz- und Säurenoten und der geringe Fettanteil. Der geht praktisch gegen Null.
4: Also wir nennen wirklich den ganzen Ramus. Das ist ja ein Magermilchkäse und der soll auch so bleiben. Also.
3: Beim ersten offiziellen Käseanschnitt nächste Woche in St. Gallenkirch wird Surakäse aus der ganzen Region verkostet. Ob es heuer Preise gibt, viel wichtiger als das. Glück und Gesundheit. Innerkapelle sein, Bernd Stocker.
4: Ich wünsche allen einen Elbler einen ganzen schönen Sommer, viel Gesundheit, Mahnsal Körig. Und hoffen, dass wir das noch viele, viele Jahre machen können und gesund bleiben.
2: Danke, danke, gell?
5: Danke vielmals.
2: Ciao. Ciao.

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1: Im Nachrichtenstudio begrüßt sie Tom Brandenberger. Finanzminister Markus Marterbauer von der SPÖ verteidigt sein Doppelbudget gegen Kritik. Die Verteilungswirkung von Maßnahmen wie höhere Arbeitslosenversicherungsbeiträge für Niedrigverdiener sei zwar grundsätzlich negativ, insgesamt sei die Verteilungswirkung des Budgets aber durchaus in Ordnung, so Marterbauer in der TV-Pressestunde. Und auf die Frage, warum die Regierung nicht mehr einspare, um weniger Zinsen für die Staatsschulden zahlen zu müssen:
2: Die Zinszahlungen sind ein Problem, weil die fressen einen Teil unserer Steuereinnahmen weg, die wir für Sinnvolleres verwenden könnten. Nur die Zinszahlungen basieren ja auf den Defiziten der Vergangenheit. Drum versuche ich ja, das Defizit jetzt massiv zurückzuführen in diesen vier Schritten, die ich genannt habe, um das Wachstum der Zinsausgaben nicht zu stark werden zu lassen, weil ich es wirklich als Problem ansehe. Auf der anderen Seite stehe ich sicher nicht für eine Schocktherapie. Also manche Akteure wollen, dass wir von 5,5% am BIP sofort auf null gehen mit einem drastischen Sparkurs, wo wir mit der Axt in den Sozialstaat hineinschlagen oder in die Bildungspolitik hineinschlagen oder das Gesundheitssystem zerstören. Aber dafür stehe ich klarerweise nicht zur Verfügung. Das ist ja völlig klar,
1: sagt Finanzminister Marterbauer in der TV-Pressestunde. Die Schweizer haben eine strikte Begrenzung der Einwohnerzahl abgelehnt. Hochrechnungen zufolge dürfte der Vorschlag der rechtskonservativen Schweizerischen Volkspartei, die Bevölkerung bis 2050 auf 10 Millionen Menschen zu deckeln, scheitern. Bei einem Ja zu der Initiative hätte die Schweiz Abkommen wie Schengen und Dublin mit der EU kündigen müssen. Nach Angriffen der libanesischen Hisbollah-Miliz auf den Norden Israels hat die israelische Luftwaffe erneut Vororte der libanesischen Hauptstadt Beirut angegriffen. Es seien Terrorziele der Hisbollah beschossen worden, heißt es in einer Mitteilung der Regierung. Auf TV-Bildern sind hohe Rauchwolken zu sehen. Bereits gestern hatte die israelische Armee die Menschen in 29 Orten im Süden des Libanon dazu aufgerufen, sich wegen geplanter Angriffe in Sicherheit zu bringen. Beim Formel 1 Grand Prix in Barcelona startet heute George Russell aus der Pole Position. Damit könnte auch die Siegesserie seines Teamkollegen Kimi Antonelli reißen, Gerhard Brasker.
3: Ja, fünfmal war zuletzt der 19-jährige Kimi Antonelli der Sieger und auch den sechsten Streich hat der Jungstar von Startplatz 3 nicht abgeschrieben.
4: Yeah, I mean, we'll try to get a good start and then for sure we'll try to make the best use of the toe.
3: Allerdings weiß George Russell, dass er heute die Pole Position unbedingt ins Ziel bringen muss, wenn er in der Weltmeisterschaft noch irgendwie mitmischen will. Aber Russell fühlt sich bereit für ein interessantes Rennen.
4: Yeah, I think it's going to be an interesting race, but I feel ready.
3: Und im Mercedes Sandwich, da wittert auch Lewis Hamilton von Startplatz 2 im Ferrari seine Möglichkeit.
5: But we're in a good position to be able to fight for tomorrow, so we have a race.
3: Wohl nur Außenseiterchancen hat Lando Norris, der Weltmeister von Startplatz 4.
1: Start ist um 15 Uhr, ORF 1 überträgt live. Das waren die Nachrichten mit Tom Brandenberger.
6: Ja, perfektes Wetter für einen Vatertag, würde ich sagen. Es ist nämlich warm, aber nicht zu heiß. Am wärmsten im Moment Dornbirn mit 26 Grad. Dazu weht ein Wind, der kühlt auch noch ein bisschen mit, genauso wie die Wolken, die sich da immer wieder mal vor die Sonne schieben. Ich würde sagen, das ist echtes Papawetter, oder? Kurz, einzelne Regenschauer sind nicht ganz auszuschließen, wie im Moment zum Beispiel über dem kleinen Walsertal. Morgen schaut es dann ganz ähnlich aus. Da ist es ebenfalls windig, zeitweise bewölkt und warm mit um die 25 Grad. Mehr Wolken gibt es dann am Dienstag, aber auch da bleibt es meistens trocken und sehr, sehr warm. Sie sind sicher unterwegs mit dem Radio Vorarlberg Verkehrsservice kurz nach 2. Da läuft's. Sind uns keine Verzögerungen gemeldet. Falls Sie was entdecken, rufen Sie gerne an 0800 20 4000.
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6: Und ich hoffe, der Kuchen steht bereit für die Papis. Ich weiß, mein Schwiegerpapi hat einen Schokonusskuchen in Auftrag gegeben. Man muss ja schauen, wo man bleibt, oder? Ich jedenfalls bleibe hier im Studio mit ein bisschen Hungry Eyes. Noch ein bisschen.

0: Von weißen Pferden zu unserem Wauzi zu Hause. Und wenn es da ums Fressi geht, dann glauben wir ja immer, was für uns gut ist, kann ja doch für unseren Hund nicht schlecht sein, oder? Zum Beispiel vegetarische oder vegane Ernährung, Roman Neugebauer.
1: Sein Thema, das sehr polarisiert, aber das man vielleicht nicht von Anfang an verteufeln sollte. Julian Brunhofer ist zertifizierte Ernährungsexpertin.
2: Weil es durchaus Fälle gibt, wo das für Hunde eine wirkliche Lösung ist, zum Beispiel bei starken Allergikern.
1: Was sollte man denn aber denn doch beachten?
2: Der Hund braucht auf jeden Fall Nährstoffe und die sollten halt natürlich gedeckt sein. Und dass man das eben erreicht, muss man halt ein bisschen gut kombinieren können oder auf gewisse Bestandteile besonders achten, vor allem zum Beispiel auf Eiweiß, ja, dass da halt eben wirklich der Hund mit allem versorgt ist. Aber im Großen und Ganzen, wenn man das beachtet, der Hund gesund ist, vorher vom Tierarzt gut durchgecheckt wurde, dann kann man durchaus auch hochwertige vegetarische oder vegane Rationen zusammenstellen.
1: Ja, eine genaue Anleitung dazu gibt es jetzt für Sie in der ORF-Nachlese.
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0: Straighter Band für ihren Straighter Band mit Straighter, ach Gott. Ja, schönen Nachmittag. Lässt sich aushalten heute, oder? Gibt zwar ein paar Wolken, windig ist es auch, aber bei 26 Grad fühlt sich das eigentlich eh ganz angenehm an. Einzelne kurze Regenspritzer könnten heute noch mit dabei sein, am Abend und in der Nacht, am ehesten aber in den Bergen. Morgen Montag nach wie vor windig, zeitweise bewölkt. Die meiste Zeit ist es dann aber sonnig, vor allem am Nachmittag und wieder warm mit bis zu 26 Grad, 25, 26 Grad. Mehr Wolken gibt es dann am Dienstag, da bleibt es aber auch oft trocken und bleibt auch weiterhin sehr warm. Sie sind sicher unterwegs mit dem Radio Vorarlberg Verkehrsservice um kurz nach 2:30 und da läuft es nach wie vor. Falls Sie was entdecken, irgendwo länger brauchen, sagen Sie mir wo, 0800 20 4000.
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0: ein Braunbär in Vorarlberg. Am Dienstagmorgen wurde ja ein wahrscheinlich junges männliches Tier im Gemeindegebiet von Brand gesichtet. Hat uns alle doch ein bisschen, sagen wir mal, jetzt erschreckt, ja schon, ein bisschen erschreckt vielleicht. Und jetzt gibt es ein zweites Foto, Melanie Kritzer, vom selben Bär, oder?
1: Ja genau, davon geht einmal der Wildbiologe Hubert Schatz aus. Und zwar hat eine Wildkamera im Silbertal den Braunbären fotografiert, aufgenommen. Der ist also, wie es ausschaut, bei uns auf Erkundungstour.
0: Und du hast ja heute Vormittag mit unserem Wildtierbiologen Hubert Schatz telefoniert. Was ist denn da seine Einschätzung? Müssen wir uns jetzt ein bisschen Sorgen machen, dass sich ein Bär hier heimisch macht? Oder generell auch Sorgen machen, dass wir dem Bär jetzt öfters begegnen?
1: Also er geht davon aus, dass der Bär hier nicht heimisch wird. Er kommt vermutlich aus Tirol. Es handelt sich vermutlich um den Landeckerbären und der macht einen Ausflug bei uns. Aber er kann schon ein paar Tage bleiben, wenn er es hier fein findet. Da er von Brand ins Silbertal gelaufen ist, so wie die Fotos es zeigen, kann es schon sein, dass er auch in Menschennähe war. Aber Hubert Schatz hat ihn als sehr scheu und unauffällig bezeichnet. Das heißt, wir müssen uns keine Sorgen machen. Aber natürlich, wir müssen vorsichtig sein, denn ein Bär ist ein Raubtier und das könnte schon gefährlich sein.
0: Aber auf jeden Fall sieht es so aus, als würde er sich bär-like verhalten, nämlich er meidet uns Menschen und auf der Nahrungssuche macht er das auch, was er in der Natur einfach so machen sollte.
1: Ja genau, man hat zwar die Viehhalter informiert, dass sie die Tiere lieber im Stall halten sollen in der Nacht und einfach ein paar Vorsichtsmaßnahmen ergreifen sollen. Und auch bei Wanderern hat Schatz gemeint, bitte auf den Straßen bleiben, auf den Wegen bleiben. Hunde unbedingt an die Leine, weil ein Hund und ein Bär, das wäre eine ziemlich schlechte Kombination. Und dann geht alles gut.
0: Und wir haben Bilder, alle Informationen und natürlich auch alle Verhaltensempfehlungen für Sie zusammengefasst auf vorarlberg.orf.at. Danke.
1: Gerne.

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1: Im Nachrichtenstudio begrüßt sie Tom Brandenberger. Heute ist Vatertag. Für den Dachverband Männer, Burschen und Väterarbeit Österreich ist das ein willkommener Anlass, um mehr Gleichstellung in der Kinderbetreuung zu fordern. Denn nach wie vor ist diese zwischen Müttern und Vätern extrem ungleich verteilt. Im Schnitt geben Frauen 400 Tage in Karenz, Männer nur 9. Veronika Mauler berichtet.
2: Für eine gute Bindung zwischen Kind und Vater ist die erste Zeit entscheidend, sagt Erich Lehner vom Dachverband Männer, Burschen und Väterarbeit.
3: Das beginnt, dass sie Geburtsvorbereitung machen, dass sie dann den Papamonat haben und auch Karenz haben.
2: Aktuell bleibt aber nicht einmal 1% der Väter länger als ein halbes Jahr in Karenz. Während jede zweite Frau in Teilzeit arbeitet, ist es bei den Männern nur jeder 7.
3: Daher wäre es auch notwendig, dass man genau bei den Betrieben ansetzt, dass die Vereinbarkeit von Beruf und Familie für Männer fördern und strukturell unterstützen.
2: Der Dachverband der Männer, Burschen und Väterarbeit fordert unter anderem ein Karenzsystem, das Partnerschaftlichkeit ermöglicht. Das derzeitige setze finanzielle Fehlanreize und dränge Paare oft ungewollt in traditionelle Rollen zurück.
1: Finanzminister Markus Marterbauer von der SPÖ verteidigt sein Doppelbudget gegen Kritik. Die Verteilungswirkung des Budgets sei durchaus in Ordnung, sagte er in der TV-Pressestunde. Er unterstrich, dass er jedenfalls nicht für eine Schocktherapie zu haben sei, bei der mit der Axt in das Sozialsystem geschlagen werde. Kurz vor Beginn des G7-Gipfels in Frankreich wollen heute in Genf zahlreiche Demonstranten auf die Straße gehen, um gegen die Politik der 7 mächtigen Industrienationen zu protestieren. Die Proteste finden in Genf statt, weil dort ab morgen die Teilnehmer des Gipfels eintreffen. Die Polizei rechnet mit bis zu 50.000 Teilnehmern. Es gibt drastische Sicherheitsvorkehrungen. In Wien sind gestern Mittag ein E-Scooter und ein Auto kollidiert. Auf dem E-Scooter waren zwei Burschen unterwegs, 12 und 14 Jahre alt. Die Schuldfrage wird erst geklärt, doch schon jetzt gibt es verwaltungsrechtliche Anzeigen. Und zwar auch gegen die Mütter der beiden Burschen. Evelyn Kanya berichtet.
4: Die Burschen verstoßen gegen zahlreiche Vorschriften. Sie fahren zu zweit, der Jüngere ohne Helm, mit einem E-Scooter, der nicht den Bestimmungen entspricht. Und sie sind für all das zu jung. Unabhängig von der Unfallschuldfrage werden daher die obsorgeberechtigten Mütter angezeigt. Polizeisprecherin Anna Gutt.
5: Da gab es verwaltungsrechtliche Anzeigen, weil die beiden es den Kindern ermöglicht haben, auf einer öffentlichen Straße ohne Aufsicht einer Person, die das 16. Lebensjahr vollendet hat, zu fahren.
4: Die Mutter des 14-Jährigen wird auch angezeigt, weil es ihr Scooter ist und dieser über 60 km/h fahren kann. Erlaubt wären 25. Auch ihr Sohn bekommt deswegen eine Anzeige, außerdem wegen des verbotenen Fahrens zu zweit. Der Unfall passiert gestern auf der Kreuzung Donaustadtstraße-Bernoulli-Straße auf einem Zebrastreifen. Die Burschen werden laut Polizei zum Glück nur leicht verletzt.
1: Das waren die Nachrichten mit Tom Brandenberger.
6: Na, wenn das kein perfektes Papa-Wetter ist. Es ist nämlich warm, aber nicht zu heiß. Erstens, weil der Wind doch angenehm kühlt. Und zweitens, weil sich immer wieder mal Wolken vor die Sonne schieben. Und Regenschauer bleiben wirklich die Ausnahme. Am ehesten gibt es die in den Bergen, zum Beispiel im kleinen Walsertal oder am Arlberg. Also alles in allem herrlich. Morgen Montag bleibt es windig. Vorübergehend schieben sich ebenfalls wieder ein paar Wolken vor die Sonne, vor allem am Vormittag. Und es bleibt warm mit bis um die 25 Grad. Mehr Wolken gibt es dann am Dienstag, bleibt aber auch da voraussichtlich meistens trocken und nach wie vor sehr warm. 3:03 ist es, da läuft es ganz gut auf Vorarlbergstraßen. Im Moment sind noch alle Verzögerungen unter 10 Minuten. Falls Sie aber was entdecken, gerne anrufen 0800 20 4000.
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6: Tapo, wir schnappen uns jetzt den Papa, machen ein kleines Sonntagstänzchen. Keine Sorge, liebe Männer, darf auch ein Sonntagsschleicher sein. All out of love gibt's ganz gleich nach Laura Branigan.

0: Alles Liebe zum Vatertag, ihr Lieben und besten Papis der Welt. Und er ist auch so einer, der Papa von der Ricarda.
1: Genau, mein Papa ist der beste Papa, weil er immer für mich da ist. Ganz egal, was ich brauche. Ich habe vor kurzem eine Wohnung gekauft. Wer ist mitgegangen zur Wohnungsbesichtigung? Der Papa. Wer war bei der Banktermine? Der Papa. Wer hat mir einen Budgetplan erstellt? Der Papa. Wer hat mit mir den ganzen Umzug geschmissen? Der Papa. Wer hat die ganzen Möbel aufgestellt, Lampe installiert, Waschmaschine und sogar die Fußbodenheizung gerichtet? Der Papa. Wer hat den Terrassenboden abgeschliffen? Oder Papa, und auch sonst mit jeder Kleinigkeit kann ich zu ihm gehen. Sonnenbrille kaputt, der Papa richtet sie. Der Papa macht einfach alles bei uns.
0: Ich habe das Gefühl, der Papa kann einfach alles reparieren. Und genau. Nicht nur Dinge, oder?
1: Nicht nur Dinge, er ist einfach immer da, genau.
0: Ricarda, dann möchtest du dem Papa einfach direkt sagen, was du für einen
1: Vielen
0: findest.
1: Vielen Dank, Papa, du bist der Beste.

0: Wärme im Ohr, ein bisschen Sonne auf der Haut, so lässt sich's aushalten. Gibt zwar auch ein paar Wolken in Vorarlberg und windig ist es auch, aber bei 26 Grad fühlt sich das eigentlich eh ganz angenehm an, oder? Einzelne kurze Regenschauer könnten heute noch mit dabei sein, am Abend und auch in der Nacht. Die gibt's aber eher nur in den Bergen. Morgen Montag ist es dann nach wie vor windig, zeitweise bewölkt, vor allem am Vormittag. Die meiste Zeit wird's dann aber schon wieder sonnig und warm mit bis zu 25 Grad. Mehr Wolken gibt's dann am Dienstag, aber auch da bleibt's meistens trocken und sehr warm. Kurz nach 3:30 ist es. Wir schauen noch mal kurz auf Vorarlbergstraßen. Da schaut es gut aus. Es sind uns keine Verzögerungen gemeldet. Falls Sie aber was entdecken, rufen Sie gerne an. Kostenlos unter 0800 20 4000.
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0: Hallihallo.

0: You Sexy Thing von Hot Chocolate. Ja, und das ist mal wieder ein sexy Thing, dass wir dieses Wochenende wieder endlich im Garten werkeln und mal dumm schauen können. Und da fällt uns auf, ja, der Regen hat nicht nur dem Pflänzli gut getan. War leider auch der Startschuss für die Schnecken, unsere Gärten zu plündern, Gärtnermeisterin Regina Metzler-Mattes.
1: Ja, das ist leider Gottes die Kehrseite von dem lang ersehnten Ärger. Das haben nicht bloß Pflanzen gefreut, sondern die Nacktschnecken, die sind gefühlt aus jeder Bodenritze jetzt rausgekrochen. Die lieben das feuchte Wetter, wo wir jetzt haben. Ich kann dem Ganzen aber auch Abhilfe schaffen, indem ich Studa in meinem Blumenbeet verwende, wo der Schnecke nicht im geringsten schmeckt.
0: Oha, also her damit. Welche Stauden wären das zum Beispiel für ein Sonnigsplätzle?
1: Die Fetthenne, die ein ganz fleischiges Lob und ist im Herbst der Augenweide. Klassiker ist aber zum Beispiel der Lavendel mit seinen Ölen. Das schmeckt der Schnecke überhaupt nicht. Okay. Ich stand voll auf die Prachtkerzen oder Gaura. Die blüht für Itza weg bis an Frosthane, die ein ganz federiges Blütenspiel in weiß und rosa Tönen. Wenn ich bodendeckende Stauden mag, ist der Wolzisch, der zu silbriges Lob, hervorragend. Alle Arten für den Storchschnäbel. Und aber der Teppichthymian, der blüht jetzt und ist mega schick.
0: Ja, hübsche Stauden für den Garten, die Schnecken nicht mögen. Welche da für Ihren Garten geeignet sind, können Sie nachstöbern auf vorarlberg.orf.at.

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1: Im Nachrichtenstudio begrüßt sie Tom Brandenberger. Die Ukraine hat zwei russische Industrieanlagen mit Drohnen angegriffen. Im Chemiewerk und der Ölanlage in den Gebieten Tula und Jaroslavs ist es zu Bränden gekommen. Das Chemiewerk ist eines der größten des Landes. Es produziert Dünger, aber auch Bestandteile für die Produktion von Munition. Barbara Tschandl berichtet.
2: Trümmer von abgeschossenen Drohnen seien auf das Gelände der Chemiefabrik gefallen und hätten dort einen Großbrand ausgelöst, so der Gouverneur der betroffenen Region Tula südlich von Moskau. Der Betrieb ist für die russische Kriegswirtschaft enorm wichtig. Bisher gibt es keine Angaben zum Ausmaß der Schäden oder auch möglichen Gesundheitsgefahren für die Bevölkerung. Im Gebiet Jaroslawl wird zudem ein Industrieobjekt zur Lagerung von Kraftstoffen getroffen. Auch hier entsteht ein Großbrand. Die dort gelagerten Kraftstoffe werden auch für die Versorgung der russischen Armee genutzt. Der ukrainische Präsident Volodymyr Selenskyj bestätigt die Angriffe heute schriftlich und ergänzt, dass diese deshalb erfolgt sind, weil sich Russland weiterhin weigere, den Krieg zu beenden. Logischerweise kehre der Krieg jetzt dorthin zurück, woher er gekommen ist, so Selenskyj.
1: Im Ringen zwischen den USA und dem Iran um ein Kriegsende ist weiter unklar, wie nah beide Seiten einem Abkommen sind. US-Präsident Trump sprach von einer Unterzeichnung noch heute. Das Regime in Teheran scheint unschlüssig. Nach Medienberichten sind jetzt katarische Unterhändler nach Teheran gereist, um letzte Details zu klären. Donald Trump nennt es die großartigste Show der Welt, die heute vor dem Weißen Haus ausgetragen wird. Kämpfer der UFC, der Ultimate Fighting Championship, werden sich in einem Käfig vor den Augen der Welt prügeln. Es ist ein Wettkampf nach Geschmack des Präsidenten, der damit heute seinen 80. Geburtstag feiert. Kritik kümmert ihn dabei wenig, berichtet aus Washington Barbara Wolschek.
3: The Claw, eine riesige blaue Stahlkonstruktion in Form einer Kralle, ist fertig. Arenafrei für die Kämpfer der UFC-Liga, die sich hier heute vor dem Weißen Haus prügeln werden. Cool, finden das die einen. Es ist doch kein Vergnügungspark, meint hingegen diese Frau. Die Kritik ist abgeprallt. Eine Klage wegen der Veranstaltung auf öffentlichem Grund abgewendet. Es kann losgehen. Etwa 4.500 Auserwählte werden ganz nahe dabei sein. Für die große Menge gibt es eine Public Viewing Area. Martialische Kämpfe zum Geburtstag, dem von Donald Trump und dem heurigen 250. der USA, das ist nach Geschmack des Präsidenten und freilich, es ist auch ein gutes Geschäft.
1: Mit einer neuen Personalstrategie will Bildungsminister Wiederkehr von den NEOS den Anteil qualifizierter Lehrkräfte an Österreichs Schulen kontinuierlich erhöhen. Hintergrund ist, dass derzeit nur etwas mehr als jede zweite neu eingestellte Lehrkraft auch vollständig ausgebildet ist. Das waren die Nachrichten mit Tom Brandenberger.
4: Ein sommerlicher, windiger Wolken-Sonnen-Mix ist das heute Nachmittag. Regenschauer sind eher nur die Ausnahme und sollten sich dabei auf die Berge beschränken, vor allem im Kleinwalsertal oder am Arlberg. Und auch morgen wird es ganz ähnlich, es ist windig und warm. Vorübergehend schieben sich ein paar Wolken vor die Sonne, vor allem am Vormittag könnte da auch der ein oder andere Regenspritzer mit dabei sein. Noch weniger Sonne gibt es dann am Dienstag, bleibt aber die meiste Zeit trocken und auch sehr warm mit wieder bis zu 25 Grad. Sie sind sicher unterwegs mit dem Radio Vorarlberg Verkehrsservice. Bis um 3:03, da schaut es immer noch ganz entspannt aus. Es sind uns keine Verzögerungen gemeldet. Falls Sie was entdecken, gerne anrufen bei uns und zwar kostenlos unter 0800 20 4000.
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4: Und wenn Sie von dieser Partie hier sind, dann haben Sie ja heute ziemlich viel Glück. Bleiben einfach dort, wo es trocken ist. Eruption habe ich gleich für Sie, zum Beispiel nach den Black Sorrows. Auch fein zum Mitsummen und das hier ist U2. Feinen Sonntagnachmittag.

0: I can't stand the rain. Gott sei Dank haben wir Sonnenschein. Alles Liebe zum Vatertag. Und wir haben so viele tolle Papas in Vorarlberg. Und einen spitzen Papa haben wir heute überrascht. Und zwar mit einem 75-Zoll-Fernseher zum Vatertag. Den Ralf aus Bludesch. Der ist nämlich nominiert worden von seiner Stieftochter, der Jasmina. Und Dominik Dabré hat das heute übernommen mit dem Überraschen.
1: Also mir hat Jasmina gestern erzählt, dass du bist ja nicht der leibliche Vater vorher, sondern der Stiefpapa.
2: Nein, seit 12 Jahren Stiefvater, ja.
1: Aber ein Stiefvater mit ganzem Herzen, mit Leib und Seele.
2: Ah, da bin ich sehr emotional, ja. Ich bin halt ein Familienmensch, ich weiß auch nicht.
1: Du hast sie, wo sie schwanger war, die Jasmina, sogar gefragt, ob du von ihrer Kinder nicht sogar der Opa sein dürftest,
2: ja.
1: Hat sie mir erzählt.
2: Ja, und sie sagt genau zu mir Opa, also der Älteste, der Matteo, es passt alles.
1: Mei.
2: Das ist bei mir immer wichtig, der übernachtet auch ab und zu bei uns, ja. Wir sind total, total eng, also familientechnisch extrem eng.
1: Weißt du, was sie mir noch erzählt hat, die Jasmina, Ralf?
2: Ja.
1: Dass du auch noch wahnsinnig gern einen neuen 75-Zoll-Fernseher gebrauchen könntest.
2: Oh.
1: Das ist nämlich das Gewinnspiel, das wir bei Radio Vorarlberg momentan
2: oha,
1: haben.
2: Oha, oha. Frau hat davon geredet, ja.
1: Also aha, du hast gehört, okay, dass es so, um sowas geht, könnte bei uns, aber du weißt nicht, dass du nominiert bist dafür.
2: Nein, das habe ich nicht gewusst.
1: Das sage ich dir jetzt hiermit.
2: Ja, super.
1: Und Ralf, weißt du was? Du hast gewonnen. Hey, gratuliere.
2: Boah, das ist ja brutal. Vielen Dank, vielen Dank. Uiui. Er muss das ja noch knuddeln. Oh, super. Danke, danke. Oh je, dann wird sie heute von mir eine Bussi kriegen, die Jasmina, was sie da gemacht hat.
1: Ja, aber bitte Minimum eins, hey, das, wenn, ja, wenn nicht sogar zwei, gell? Ja? Vatertag.
2: Oh, super, vielen, vielen Dank.
1: Kriegst schon mal was zurück für das, dass du so viel zu geben hast.
2: Ja, vielen Dank. Da bin ich aber total, total happy. Also vielen, vielen Dank.

0: Das ist Rod Stewart für Ihren Sonntagnachmittag und es ist 16.30 Uhr. Höchste Zeit, Sie wieder mal auf Stand zu bringen in Sachen Nachrichten. Das hier sind die Radio Vorarlberg Nachrichten.
1: Mit Thomas Giesinger, schönen Sonntagnachmittag. Ein Bär ist derzeit auf Erkundungstour durch Vorarlberg. Anfang Woche wurde er in Brand von einer Wildkamera fotografiert. In der Nacht auf Freitag dann im Silbertal. Das bestätigt Landeswildbiologe Hubert Schatz. Der Bär müsse auch durch Siedlungsgebiet gelaufen sein. Wo er aktuell ist, kann Schatz aber nicht sagen. Er dürfte schon wieder auf dem Weg nach Tirol sein. Viehhalter wurden informiert. Wanderer sollten vor allem abgelegene Wege derzeit meiden. Vorarlbergs Papas nutzen den Papamonat österreichweit am seltensten. Das geht aus einer Analyse der Denkfabrik Momentum Institut zum Vatertag hervor. Nur rund 13% nehmen die Auszeit direkt nach der Geburt eines Kindes in Anspruch. Auch bei der Elternkarenz bleiben Männer die Ausnahme. Österreichweit geht nicht einmal jeder fünfte Vater in Karenz. Die Schweizer lehnen eine Bevölkerungsobergrenze ab. In einem Referendum wurde heute darüber abgestimmt, ob das Land die Bevölkerung auf 10 Millionen Menschen beschränken will. Dieser Deckelung haben gut 55% der Schweizerinnen und Schweizer eine Absage erteilt. Die Schweizer Volkspartei ist es bei der Abstimmung um eine Begrenzung von Ausländern gegangen. Lukas Herburger kann heute Abend Vorarlberger Handballgeschichte schreiben. Der Hader steht mit den Füchsen Berlin im Finale der Champions League. Andreas Blum aus unserer Sportredaktion.
2: Für Lukas Herburger ist es heute der zweite Anlauf, als erster Vorarlberger die Handball-Champions League zu gewinnen. Im Vorjahr haben die Berliner das Finale gegen Magdeburg verloren. Heute Abend geht es gegen Barcelona. Der spanische Rekordmeister hat bereits 13 Mal die Champions League gewonnen. Für die Füchse wäre es der erste Titel und für Herburger zugleich die Krönung einer großartigen Zeit in Berlin. Der Hader hat in seinen 2 Jahren den ersten Meistertitel der Clubgeschichte gewonnen und heuer haben die Füchse den DHB-Pokal geholt. Vor seinem Wechsel zu Kriens Luzern in die Schweiz könnte Herburger heute also in seinem letzten Spiel mit Berlin den größten Titel im europäischen Clubhandball gewinnen.
0: Wind, Sonne, Wolken und dazu sommerlich warm. Lässt keine Wünsche offen, finde ich, dieser Sonntag. Und wie es weitergeht, die Wetteraussichten gibt es jetzt von Josef Lang aus der Geosphere in Innsbruck.
3: Schönen Nachmittag. Das Sommerwetter nimmt in der kommenden Woche deutlich an Fahrt auf. Der Wochenbeginn, der ist aber noch wechselhaft. In der kommenden Nacht ziehen wieder vermehrt Wolken von Bayern her auf und vom Kleinwalsertal bis ins Montafon kann es morgen früh leicht regnen. Die Frühtemperaturen morgen am Montag sind bei etwa 15 Grad im Rheintal und 10 Grad am Arlberg. Morgen am Montag gehen die Temperaturen dann auf 20 bis 25 Grad hinauf. Nach einem wolkenreichen Start morgen wird es tagsüber zunehmend sonnig, also immer freundlicher. Am Dienstag dann wiederum ein stark bewölkter, aber warmer Tag mit mehr Wolken als Sonne und ein paar Regentropfen. Ab Mittwoch geht es dann hinein in eine heiße Sommerphase mit 30 Grad und mehr bis mindestens zum kommenden Wochenende.
0: Puh. Sie sind sicher unterwegs mit dem Radio Vorarlberg Verkehrsservice um 4:35. Da kommen Sie überall im ganzen Land gut voran. Falls nicht, falls Sie irgendwo länger brauchen als gewohnt, rufen Sie uns an 0800 20 4000.
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0: Hello and goodbye, The Beatles. Und eher goodbye oder doch hello heißt es im Bregenz. Jahrelang an der Spitze einer nicht ganz so schmeichelhaften Bestenliste in Österreich ist er ganz oben gestanden, der Bregenzer Bahnhof. Jahr für Jahr gekürt als der hässlichste Bahnhof Österreichs und auch als schlechtester Bahnhof im ganzen Land. Kaputte Rolltreppen, Lifte, legendär, zwischendurch auch auf Social Media. Sie erinnern sich vielleicht, der Star, das tropfende Dach und der blaue Kübel darunter. Jetzt wird es aber langsam Zeit, Abschied zu nehmen. Wir Fahrgäste werden ja schon über das Provisorium umgeleitet. Das alte Gebäude ist aber nochmal Raum für eine Ausstellung geworden. Letzte Aufnahme heißt sie. Ja, und da ändert sich der Blick vielleicht doch nochmal ein bisschen auf diesen Schandfleck der Stadt und wird zum Ende doch noch ein bisschen liebevoller.
1: Ich finde immer cool, wenn ein Leerstand belebt wird und da wieder mal was los ist. Oder? Es tropft von der Decke, aber es ist dann doch Leben da und ein Hotspot in Bregenz.
2: Ich finde es so total inspirierend einfach, was dieser Ort eigentlich für Qualitäten hat, weil man oft so der Bregenzer Bahnhof als Unort bezeichnet.
3: Es war damals schon ein veralteter Baustil und ich habe den echt nicht zeitgemäß gefunden. Und mittlerweile denke ich aber, irgendwie gehört der so zu Bregenz und man könnte eigentlich auch was anderes draus machen.
0: Ja, das wird eher nicht passieren. Die Pläne für einen Neubau stehen schon fest. Noch steht er aber, der Bahnhof in Bregenz. Und bis Ende August können Sie auch noch die Ausstellung Letzte Aufnahme anschauen.

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2: Willkommen zum Journal um 5. Das sind heute unsere Themen. Das Ringen um ein Friedensabkommen für den Iran-Krieg nimmt kein Ende. Finanzminister Marzerbauer verteidigt seine Budgetpläne und Deutschland startet in die Fußball-WM. Im Journalstudio begrüßt sie Tom Brandenberger. Guten Abend. Weiter warten heißt es auf die Unterzeichnung eines Abkommens zwischen den USA und dem Iran. Beide Seiten und auch Vermittler Pakistan haben von einer zeitnahen Unterzeichnung gesprochen. Was das genau bedeutet, ist aber unklar. Zudem hat der Iran jetzt die Gespräche wieder in Zweifel gezogen. Barbara Chandl fasst zusammen.
3: Der US-Präsident stellt eine Unterzeichnung des Abkommens mit dem Iran heute an seinem 80. Geburtstag in Aussicht. Er schreibt das auf seiner Plattform Truth Social, macht aber keinerlei Angaben dazu, wann genau oder von wem die Vereinbarung unterschrieben werden soll. Aus Teheran heißt es wiederum, man habe noch gar keine Entscheidung getroffen, sei noch in der Überprüfungsphase und man lässt auch einen Zeitpunkt für eine Unterzeichnung offen. Zudem sorgen neue Angriffe Israels im Süden des Libanon für immer mehr Skepsis bei den Iranern. Teheran macht ein Abkommen mit den USA von einer umfassenden Waffenruhe in der Region und damit auch im Libanon abhängig. Wenn die USA weder den Willen noch die Fähigkeit haben, ihren Verpflichtungen nachzukommen, dann könne man den diplomatischen Weg auch nicht fortsetzen, schreibt Irans Parlamentspräsident vor kurzem auf der Plattform X.
2: Die Schweizer haben eine strikte Begrenzung der Einwohnerzahl abgelehnt. Bei einem Referendum stimmten laut vorläufigen Teilergebnissen 54% gegen eine Initiative der rechtspopulistischen Schweizerischen Volkspartei, die die Bevölkerung bis 2050 auf 10 Millionen Menschen deckeln wollte. Bei einem Ja hätte die Schweiz Abkommen wie Schengen und Dublin mit der EU kündigen müssen. Finanzminister Markus Marzerbauer von der SPÖ verteidigt das geplante Doppelbudget für die kommenden 2 Jahre gegen Kritik. In der ORF-Pressestunde verwies er einmal mehr auf die finanziellen Altlasten durch die Vorgängerregierung. Den Streit mit den Ländern über die Lohnnebenkostensenkung sieht er dagegen entspannt. Klaus Webhofer berichtet.
4: Am Mittwoch wird mit den Ländern weiterverhandelt. Der Finanzminister bleibt dabei. Sie sollen bei den teuren Lohnnebenkosten mitzahlen, weil sie auch selbst davon profitieren.
5: Das heißt, von unseren Steuererhöhungen, die wir durchführen, bekommen die Länder jetzt das Jahr 2028 gerechnet und die Gemeinden 550 Millionen zusätzliche Steuereinnahmen. Dazu haben sie auch weniger Lohnnebenkosten für die Landesbediensteten.
4: Das Budget hält Markus Marzerbauer insgesamt für ausgewogen, auch wenn er einzelne Maßnahmen wie die höheren Arbeitslosenversicherungsbeiträge für Niedrigverdiener und Teilzeitkräfte schon negativ sieht. Aber
5: ich verteidige immer das Gesamtkunstwerk des Budgets und dort sind die Verteilungswirkungen völlig in Ordnung.
4: Außerdem, Marzerbauer weist den Vorwurf des Postenschachers wegen der Beförderung seines Kabinettschefs zum Vorstand der ÖBB-Infrastruktur zurück.
2: Ein Grazer Internist soll Patientinnen in seiner Privatordination über Jahre hinweg sexuell missbraucht und heimlich gefilmt haben. Das hat die Polizei bestätigt. Laut Kronenzeitung wurden zahlreiche Fotos und Videos sichergestellt. Die Ermittlungen laufen, der Arzt bestreitet die Vorwürfe. Bei der Fußball-WM beginnt heute auch für den viermaligen Weltmeister Deutschland das Turnier. Bei der letzten WM und vor 2 Jahren bei der EM blieb die deutsche Nationalmannschaft unter den Erwartungen. Und so ist der Druck diesmal besonders groß. Gegner ist der WM-Debütant Curaçao. Und da sollte sich Deutschland keine Blöße geben, Martin Lang.
6: Ein WM-Vorrunden-Auftaktspiel hat Deutschland zuletzt 2014 vor 12 Jahren gewonnen. Gegen den WM-Neuling Curaçao ist man in der Favoritenrolle, die DFB-Teamchef Julian Nagelsmann mit Respekt annimmt.
7: Weil Teams, die jetzt das erste Mal die WM spielen, trotzdem gefährlich sein können. Und sie haben Spieler, die, ja, ich glaube 90% des Kaders haben mal irgendwo in den U-Nationalmannschaften der Niederlande gespielt.
6: Nagelsmann setzt im Tor auf Bayern-Star und Rückkehrer Manuel Neuer. Und das freut Curaçao-Goalie Eli Room, der in den Niederlanden aufgewachsen ist.
8: So we're close to Germany.
6: Deutschland ist ja sehr nahe und für mich ist es auch ein ganz wichtiges Spiel und ich freue mich, gegen Manuel Neuer zu spielen, denn er war immer schon mein Vorbild. Spieltag in Texas heute ab 19 Uhr in Houston, Deutschland Curaçao und ab 22 Uhr in Dallas, Niederlande gegen Japan.
2: Und Lewis Hamilton hat seine Siegflaute in der Formel 1 nach 686 Tagen beendet und erstmals im Ferrari einen Grand Prix gewonnen. Der Rekordweltmeister gewinnt in Barcelona vor George Russell im Mercedes und Weltmeister Lando Norris im McLaren. Das war ein Journal um 5 mit Tom Brandenberger.
8: Ganz vereinzelt gibt's da heute Abend und heute Nacht ein paar Regenschauer in den Bergen. Meistens geht das Tag aber sonnig und warm zu Ende. In der Nacht kühlt's dann ab auf 9 bis 14 Grad. Herrlich, perfekt zum Durchlüften. Denn auch morgen Montag ist es wieder windig und warm. Zeitweise schieben sich da ein bisschen mehr Wolken vor die Sonne, vor allem am Vormittag. Regenschauer bleiben aber eher die Ausnahme. Oft bewölkt, aber meistens trocken, nach wie vor warm aus heutiger Sicht auch der Dienstag. Sie sind sicher unterwegs mit dem Radio Vorarlberg Verkehrsservice um 5 nach 5. Da schaut's gut aus, sind uns keine Verzögerungen gemeldet. Wenn Sie noch Hinweise haben, gerne anrufen 0800 20 4000.
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8: Und wir feiern diesen tollen Sonntag, Vatertag, Nachmittag mit dem Song, der happier nicht sein könnte. Von Pharrell Williams und Kung Fu Fighting von Carl Douglas. Passt, oder? Diese Musikauswahl. Gibt's gleich alles nach diesem sehr gechillten Sonntagssong von Terence Trent D'Arby, Sign Your Name.

0: ist der Bär doch glatt nochmal in eine Fotofalle getappt, diesmal im Silbertal. Wir erinnern uns, am Dienstagmorgen wurde ein Foto von einem jungen Braunbär im Gemeindegebiet von Brandnertal gemacht. Der Bär ist bislang unauffällig, aber die Viehbesitzer, die wurden ja angehalten, ihre Tiere über Nacht besser in den Stall zu bringen. Und auch die Imker sollen ihre Bienenstöcke schützen. Bären sind ja bekanntlich Honigliebhaber. Wie aber genau kann man denn eigentlich Bienen schützen? Wir haben den Imkerobmann Bernhard Wagner aus Van Danz gefragt.
1: Jeder ist momentan sicher gut beraten, einzuzäunen. Und zwar nicht durch einen normalen Weidezaun, sondern eigentlich durch eine Dreifach-Elektroabzäunung bis zu fünffach. Und eigentlich mit relativ Starkstrom. Also ein Bär ist da sehr robust.
0: Bislang hat der Bär noch keinen Bienenstock angefasst. Sollte es dann aber wider Erwarten doch passieren und der Bär unseren tollen Vorarlberger Honig für sich entdecken, gibt es da eigentlich einen Versicherungsschutz für Imker?
1: Ja, es gibt auch eine Versicherung, die das abdeckt. Allerdings ist der Schaden immens größer als wie das, was die Versicherungssumme schlussendlich bezahlt.
0: Klar, weil die Versicherung übernimmt den Ernteausfall, also quasi nur den Honigpreis, aber nicht das Bienenvolk, die Königin und den Bienenstock selbst. Und das kostet ja auch alles Geld. Also wir hoffen einfach weiter, dass der Bär zwar da ist, aber sich halt weiterhin bei seiner Essenssuche auf sein natürliches Umfeld beschränkt. Und wie wir uns jetzt am besten in den Bergen und im Wald verhalten, woran wir denken müssen, wenn wir unterwegs sind, wir haben es für Sie zusammengefasst auf vorarlberg.orf.at.

0: Ace of Base. All That She Wants. Schönen Sonntagabend. 17.30 Uhr haben wir es und das hier ist alles Wichtige für Ihren Sonntag, was Sie wissen müssen in den Radio Vorarlberg Nachrichten.
1: Mit Thomas Giesinger, schönen Sonntag. Das Rote Kreuz Vorarlberg sucht nach 9 jungen Blutspenderinnen und Spendern. Dafür finden pro Jahr rund 20 Blutspendeaktionen an höheren Schulen im Land statt, sagt der Bereichsleiter des Blutspendedienstes Michael Hammel. Die Schülerinnen und Schüler werden zuvor über das Blutspenden informiert. Pro Jahr werden in Vorarlberg rund 15.000 Blutkonserven gebraucht. Einen Mangel hat es bisher noch nicht gegeben. Ein Bär ist derzeit auf Erkundungstour durch Vorarlberg. Nachdem er am Dienstag in Brand entdeckt wurde, hat ihn in der Nacht auf Freitag eine Wildkamera im Silbertal fotografiert. Der Bär muss also auch durch Siedlungsgebiet gelaufen sein, sagt Landeswildbiologe Hubert Schatz. Er vermutet, dass der Bär nach Tirol wandert. Viehhalter wurden bereits informiert. Wanderer sollten vor allem abgelegene Wege derzeit meiden. Bei einem Flohmarkt im deutschen Konstanz hat es heute Vormittag eine Bombendrohung gegeben. Mittlerweile kann die Polizei entwarnen, es wurde eine verdächtige Tasche gefunden, allerdings nichts festgestellt. In mehreren Telefonaten hat ein Unbekannter in der Nacht vor mehreren Bomben auf dem Flohmarktgelände gewarnt. Auch der Bahnverkehr und der Bahnhof waren zeitweise stillgelegt. Ein Vorarlberger kann heute Geschichte schreiben, und zwar Handballer Lukas Herburger. Der Hader steht mit den Füchsen Berlin im Finale der Champions League, Andreas Blum.
2: Für Lukas Herburger ist es heute der zweite Anlauf, als erster Vorarlberger die Handball-Champions League zu gewinnen. Im Vorjahr haben die Berliner das Finale gegen Magdeburg verloren. Heute Abend geht es gegen Barcelona. Der spanische Rekordmeister hat bereits 13 Mal die Champions League gewonnen. Für die Füchse wäre es der erste Titel und für Herburger zugleich die Krönung einer großartigen Zeit in Berlin. Der Hader hat in seinen 2 Jahren den ersten Meistertitel der Clubgeschichte gewonnen und heuer haben die Füchse den DHB-Pokal geholt. Vor seinem Wechsel zu Kriens Luzern in die Schweiz könnte Herburger heute also in seinem letzten Spiel mit Berlin den größten Titel im europäischen Clubhandball gewinnen.
0: Ganz vereinzelt gibt es da heute Abend und heute Nacht ein paar Regenschauer in den Bergen. Meistens geht der Tag aber sonnig und warm zu Ende. In der Nacht kühlt es dann schon ab auf 9 bis 14 Grad. Nützt man zum Lüften, weil morgen Montag ist es dann wieder windig und warm. Zeitweise schieben sich da ein bisschen mehr Wolken vor die Sonne, vor allem am Vormittag. Regenschauer sind aber nach wie vor die Ausnahme. Oft bewölkt, aber meistens trocken, nach wie vor warm aus heutiger Sicht, dann auch der Dienstag. Sie sind sicher unterwegs mit dem Radio Vorarlberg Verkehrsservice um kurz nach 5:30, da läuft's. Ja, gute Fahrt. Falls Sie noch irgendwelche Hinweise haben, 0800 20 4000.
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0: schönes Sonntägli ist das. Alles Liebe zum Vatertag, liebe Papas. Ihr seid die Besten und zwar jeder Einzelne.
1: Genau, mein Papa ist der beste Papa, weil er immer für mich da ist.
2: Wir werkeln zusammen in der Garage und wenn wir traurig sind, tröstet er uns und findet immer eine Lösung.
3: Ja, ich bin Stiefpapa und gerade das macht ihn aber aus, dass er sich uns nach Hause gesucht hat und alles für uns macht, immer fürs Deutsch.
1: Ganz egal, was ich brauche, der Papa richtet.
0: Ich habe das Gefühl, der Papa kann einfach alles reparieren und genau. Nicht nur Dinge, oder?
1: Nicht nur Dinge, er ist einfach immer da. Papa, du bist der Beste.

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1: Am Mikrofon ist Lorenz Wildner. Die Schweiz hat heute entschieden, dass sie die Bevölkerung nicht auf 10 Millionen beschränken will. Die rechtskonservative Schweizer Volkspartei ist damit mit ihrem Bevölkerungsdeckel in der Volksabstimmung gescheitert. Das Ergebnis ist mit 55% Nein-Stimmen aber eher knapp ausgefallen, berichtet aus St. Gallen unsere Korrespondentin Bettina Prendergast.
2: Die Gegner der Initiative können aufatmen, sie entscheiden das Rennen knapp für sich. Es gibt aber ein sehr gemischtes Bild bei den Kantonen. Vor allem in der Ostschweiz und auch in der Zentralschweiz gibt es große Zustimmung für diesen Bevölkerungsdeckel. In der Westschweiz hingegen gibt es ein klares Nein. Marcel Dettling ist Präsident der Schweizer Volkspartei. Sie hat das Referendum initiiert. Dettling sagt, die Landbevölkerung wurde heute von den Städten überfahren.
3: Verloren hat heute vor allem die Schweiz. Da geht es ja um die Zukunft der Schweiz. Es ist nicht ein einziges Problem gelöst.
2: Fest steht, die Mehrheit findet, der bilaterale Weg mit der EU soll nicht gefährdet werden und es braucht die Zuwanderung, zum Beispiel in der Pflege und der Gastronomie.
1: Zwischen den USA und dem Iran gibt es Hoffnung auf ein baldiges Kriegsende. Beide Seiten sowie der Vermittler Pakistan sprechen von einer zeitnahen Unterzeichnung eines Abkommens. Laut US-Präsident Donald Trump soll die Vereinbarung heute finalisiert werden. Von iranischer Seite wurden aber nach israelischen Angriffen in Beirut Zweifel am diplomatischen Weg geäußert. Nach dem Femizid in einer Schule im oberösterreichischen Taufkirchen an der Pram wird die Schulbibliothek jetzt umgebaut. Das hat ein Krisenstab heute entschieden. Der Umbau findet demnach über die Sommermonate statt. Bei dem Femizid soll am Freitag ein 29-jähriger Pädagoge seine Kollegin in der Schulbibliothek getötet haben. Zum Sport. Lewis Hamilton gewinnt den Formel 1 Grand Prix in Barcelona vor George Russell im Mercedes. Es ist der erste Grand Prix-Sieg für Hamilton bei Ferrari, Gerhard Prohaska.
4: Der siebenfache Weltmeister profitiert von einer Safety-Car-Phase im richtigen Augenblick. So wird seine Drei-Stopp-Strategie mit dem ersten Sieg für Ferrari belohnt.
5: Grazie tutti, Maranello. Thank you so much. You helped me achieve this dream and I can't thank you enough.
4: Dahinter gibt es Chaos bei Mercedes. Fünf Runden vor dem Ende geht Kimi Antonelli an seinem Teamkollegen vorbei. Zwei Runden später bleibt der Jungster mit technischem Defekt liegen und damit wird George Russell glücklich aber doch noch Zweiter.
6: Today was a little bit more challenging, a bit more difficult, but it's good to be back here.
4: Weltmeister Lando Norris Dritter, Max Verstappen Vierter. Kimi Antonelli nimmt 51 Punkte Vorsprung mit nach Österreich.
1: Und mit heute ist das diesjährige Novarock Festival wieder Geschichte. 215.000 Fans haben laut dem Veranstalter über die letzten 4 Tage das Open Air Festival besucht. Eine Publikumszahl, die demnach um eine Spur geringer ausgefallen ist als im Vorjahr. Als letzter Act tritt um 21.45 Uhr die britische Metalband Bring Me the Horizon auf. Das waren die Nachrichten mit Lorenz Wildner.
7: Ja, ganz vereinzelt gibt es da heute Abend und heute Nacht ein paar Regenspritzer in den Bergen. Meistens geht der Tag aber sonnig und warm zu Ende. In der Nacht kühlt es dann ab auf 9 bis 14 Grad, können wir gut gebrauchen, weil Durchlüften ist angesagt. Morgen ist es zwar nochmal windig und warm mit nur so um die 25 Grad. Zeitweise schieben sich da ein bisschen mehr Wolken vor die Sonne, vor allem am Vormittag. Und auch Regenschauer sind nicht ganz auszuschließen, aber es wird noch eine heiße Woche ab Mitte der Woche. Beginnt nämlich eine neue Hitzewelle. Sie sind sicher unterwegs mit dem Radio Vorarlberg Verkehrsservice um 3:06. Da läuft es auf Vorarlbergstraßen. Falls Sie Hinweise haben, 0800 20 4000.
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1: Am Mikrofon Paul Kranke. Bildungsminister Christoph Wiederkehr von der NEOS plant mehr qualifizierte Lehrkräfte an Österreichs Schulen. Derzeit ist nur etwas mehr als jede zweite neu eingestellte Lehrkraft vollständig ausgebildet oder als Quereinsteiger qualifiziert. Annabel Armini berichtet.
2: Laut Bildungsministerium liegt der Anteil qualifizierter Lehrkräfte bei Neuanstellungen derzeit bei rund 56%. Bis nächstes Jahr sollen es 65% sein, bis 2030 sogar 80. Gleichzeitig sollen weniger Lehramtsstudierende bereits während ihrer Ausbildung unterrichten dürfen. Künftig soll dafür zumindest ein Bachelorabschluss Voraussetzung sein. Wer als Lehrkraft einsteigt, soll außerdem innerhalb von 8 Jahren den Master abschließen. Auch Quereinsteiger sollen weiterhin eine wichtige Rolle spielen. Sie machen derzeit 12% der Neuanstellungen aus und sollen künftig auch an Volksschulen verstärkt eingesetzt werden. Ganz ohne Sonderverträge werde es laut Bildungsministerium auch in Zukunft nicht gehen. Wenn kurzfristig zusätzliche Lehrkräfte gebraucht werden, dann müsse das Schulsystem flexibel reagieren können. Insgesamt rechnet man aber damit, dass sich die Personalsituation in den kommenden Jahren schrittweise verbessert.
1: Die Schweizer haben eine strikte Begrenzung der Einwohnerzahl abgelehnt. Fast 55% der Stimmbürger haben sich gegen den Vorschlag der rechtskonservativen SVP ausgesprochen, die Bevölkerung in der Schweiz bei 10 Millionen Menschen zu deckeln. Derzeit hat die Schweiz etwas mehr als 9 Millionen Einwohner. In Genf haben Zehntausende Menschen gegen den bevorstehenden G7-Gipfel demonstriert. Ein Auto wurde in Brand gesteckt, die Schweizer Polizei hat mit Tränengas geschossen. Der G7-Gipfel in Genf beginnt ab morgen. In einer Stunde beginnt vor dem Weißen Haus in Washington eine umstrittene Kampfsportveranstaltung. Wegen des 80. Geburtstags von US-Präsident Donald Trump finden auf dem Südrasen des Weißen Hauses Käfigkämpfe der Profiliga UFC statt. Kritiker hatten versucht, das Event mit einer Klage zu verhindern, waren aber gescheitert. Bei der Fußball-Weltmeisterschaft beginnt in diesen Minuten das erste Spiel für den vierfachen Weltmeister Deutschland. Er trifft in Houston in Texas auf Curaçao. Der deutsche Bundestrainer Jürgen Nagelsmann warnt davor, Curaçao zu unterschätzen.
3: Die Dinge, die wichtig sind, ist schon eine Mannschaft mit einer guten Dynamik, die alle eine gute Ausbildung haben, überwiegend in den Niederlanden. Der Verband Niederlande ist bekannt dafür, Spieler technisch gut auszubilden. Aber es geht eben auch um diese David-Goliath-Geschichte. Was hat Curaçao bei dem Turnier viel zu verlieren? Und es geht für die eigentlich nur nach vorne. Sie haben schon einen Riesenerfolg, dass sie sich qualifiziert haben. Und die können ja nicht verlieren hier. Die können nur gewinnen, können Massen begeistern, indem sie frei von der Seele wegspielen. Und deswegen ist auch ratsam, immer gleich ins Spiel zu gehen,
1: sagt der deutsche Trainer Nagelsmann. Im zweiten Spiel des heutigen Abends treffen die Niederlande auf Japan. Das waren die Nachrichten mit Paul Kranke. Und nun zum Wetter.
4: Dichte Wolken und Sonnenschein wechseln jetzt am Abend. Auch ein paar Schauer und Gewitter sind weiterhin möglich im Bereich von Salzburg und Kärnten bis ins Burgenland. Momentan sind die meisten Schauer in Unterkärnten unterwegs. Morgen am Montag ist das Wetter recht ähnlich wie heute. Also teils windig, mit Sonne und Wolken und ein paar Schauern. Wieder vor allem von Salzburg und Kärnten bis ins Burgenland. Die höchsten Temperaturen liegen zwischen 17 und 25 Grad. So viel zum Wetter von Daniel Stanker.
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1: Am Mikrofon Paul Kanker. Das angekündigte Abkommen zwischen dem Iran und den USA dürfte heute nicht zustande kommen. US-Präsident Donald Trump hat gestern verkündet, heute werde ein Abkommen unterzeichnet, um den Iran-Krieg zu beenden. Das ist bisher nicht passiert, offenbar vor allem wegen weiterer Angriffe Israels auf die Hisbollah-Miliz im Libanon, die mit dem Iran verbündet ist. In Washington ist unser Korrespondent Markus Müller. Woran genau scheitert ein Abkommen bisher?
2: Also soweit wir bis jetzt wissen, wäre das wieder einmal kein echtes Abkommen gewesen, sondern nur eine Art Memorandum of Understanding. Das heißt, die beiden Seiten einigen sich darauf, dass sie miteinander reden und dass dann innerhalb von 60 Tagen etwas dabei herauskommen soll. Und innerhalb von diesen 60 Tagen hätte es dann auch schon Einigungen, Lockerungen geben sollen, zum Beispiel Aufhebung der Blockade und Öffnung der Straße von Hormuz. Aber nicht einmal das ist passiert, weil die USA hier offenbar nicht den Ton angeht. Diese wechselseitigen Angriffe im Libanon haben dazu geführt, dass nicht einmal dieses sehr grundlegende Grundsatzabkommen, wir reden miteinander, heute zustande kommen dürfte.
1: Markus Müller aus Washington. In diesen Minuten beginnt vor dem Weißen Haus in Washington eine umstrittene Kampfsportveranstaltung. Wegen des 80. Geburtstags von US-Präsident Donald Trump finden in einer Arena auf dem Südrasen Käfigkämpfe der Profiliga UFC statt. Präsident Trump ist seit langem Fan der Kämpfe. In Wien wird für mehr Sicherheit beim E-Scooter-Fahren geforscht. Ein Team der TU Wien und des Austrian Institute of Technology hat für E-Scooter eine intelligente Bremse entwickelt, die Unfälle vermeiden soll. Alpha Faber berichtet.
3: Die Vollbremsung auf dem E-Scooter ist kein ganz leichtes Manöver. Das weiß auch diese Testerin der neuen Bremse.
4: Da ist es doch hin und wieder mal gekommen, dass irgendwo Fußgänger auf einmal auf dem Radweg waren und man schon froh war, wenn man es richtig gemacht hat.
3: Und beim Richtigmachen soll eben der neue Bremsassistent unterstützen. Wie? Das erklärt TU-Projektleiter Florian Klinger.
5: Man kennt es zum Beispiel auch vom Fahrrad, das Bremsen, zwei Bremsen vorne und hinten und wie man die dosiert, welche man da einsetzt, das ist gar nicht so leicht. Und das haben wir den Fahrern und Fahrerinnen abgenommen.
3: Mit nur mal einem Bremshebel am Lenker und mit einem Computer, der entscheidet, wie stark Vorder- und Hinterbremse eingesetzt werden. Außerdem erkennt die intelligente Bremse, ob die Fahrbahn nass ist, sowie auch Gewicht und Position des Fahrers.
1: Wann die intelligente E-Scooter-Bremse aus Wien in der Praxis eingesetzt werden kann, ist noch unsicher. Bei der Fußball-WM läuft das erste Spiel für den 4-Wochen-Weltmeister Deutschland. Die Deutschen führen zur Halbzeit in Houston gegen Curaçao 3:1. In 2 Stunden beginnt das Spiel der Niederlande gegen Japan. Das waren die Nachrichten mit Paul Kanker. Und nun zum Wetter.
6: Ein paar Regenschauer und Gewitter ziehen jetzt am Abend immer wieder ins Klagenfurter Becken. Abgesehen davon ist es teils noch sonnig, teils bewölkt. Die Nacht wird großteils ruhig, nur einzelne Schauer sind dabei und der Wind lässt überall nach. Morgen starten wir mit einer Mischung aus Sonne und Wolken in die neue Woche. In Summe gibt es mehr Sonnenschein als heute. Am Nachmittag sind wieder ein paar Schauer dabei, vor allem von Salzburg und Kärnten bis ins Burgenland. Die Höchstwerte 17 bis 25 Grad und dazu ist es teilweise windig. So viel zum Wetter von Daniel Stanker.
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7: US-Präsident Donald Trump feiert heute seinen 80. Geburtstag. An seinem Geburtstag findet vor dem Weißen Haus in Washington eine Kampfsportveranstaltung statt. Es werden 7 Käfigkämpfe veranstaltet. Ein Käfigkampf ist ein blutiger Kampfsport, der Teile von Boxen, Ringen, Kickboxen und Karate umfasst. Zeitgleich rufen Gegner von Trump zu Veranstaltungen im ganzen Land auf. Es wird aber keine Demonstrationen geben. Stattdessen sind kleine Partys in privatem Rahmen geplant. Die Menschen sollen sich dabei die Übertragung von einem Konzert in New York ansehen, bei dem Meinungs- und Pressefreiheit gefeiert werden. Ein Arzt aus Graz steht unter Missbrauchsverdacht. Er soll jahrelang in seiner Ordination Patientinnen sexuell missbraucht und heimlich nackt gefilmt haben. Teilweise soll er die Frauen vorher betäubt haben. Die Polizei soll viele Fotos und Videos auf einem Handy gefunden haben, das berichtet die Kronenzeitung heute. Die Polizei sagte, dass schon länger ermittelt wird. Laut Kronenzeitung soll einer Patientin das Handy des Arztes aufgefallen sein. Die Kamera war auf ihren Intimbereich gerichtet. Die Aufnahmen sollen bis 2012 zurückreichen. Derzeit sind 8 Opfer bekannt. Der Mann darf nicht mehr als Arzt arbeiten. Am dritten Tag der Fußball-Weltmeisterschaft in Nordamerika hat es einige Überraschungen gegeben. Der fünffache Weltmeister Brasilien spielte gegen Afrikameister Marokko nur 1:1. Marokko war vor allem am Anfang sehr stark. Auch die Schweiz schaffte gegen Katar trotz klarer Überlegenheit nur ein 1:1. Noch schlechter ist die Türkei in das WM-Turnier gestartet. Gegen Außenseiter Australien verloren die Türken mit 0:2. Im vierten Spiel des Tages gewann Schottland gegen Haiti knapp mit 1:0.
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0: Raudi.
1: Ja,
0: Raudi,
1: ich weiß. Ich
0: Raudi,
1: weiß.
0: Dominik Dapré.
1: Christian Sutter.
0: Ja.
1: Ich weiß.
0: Ja, ja.
1: Ich soll's nicht. Ich hab's jetzt, ich hab's jetzt gelöscht. Die kann man nicht einmal blockieren.
0: Um was geht's bei dir? Was?
1: Also bei mir geht es jetzt um die unbekannte Nummer, die ich mir gerade angerufen habe.
0: Ach so, ja,
1: die ich abgenommen habe. Selber schuld. Es war, und dann, here speaks the Federal Police Department from.
0: Ja, sicher, ja. Mir hat letztens, ich muss gestehen, auch abgehoben.
1: Aha, plötzlich nehmen wir mal ab.
0: Hier ist Amazon. Ihr bestellter Gutschein. Was bestellter Gutschein?
1: Na super, jetzt hast du deinen bestellten Gutschein verpasst.
0: Na ja, siebenmal, ja.
1: Und ich weiß nicht, was das Federal Police Department von mir wollte. Die wollten sich auch was Wichtiges. Die wollten,
0: ja,
1: die haben gesagt, ja. die wollten mir warnen vor Amazon Gutschein verkaufen.
0: Ah, okay. Oder irgendeine Belohnung hätten sie dir auszahlen wollen, aber du hast natürlich nicht reagiert auf den Code und den Link, den du anklicken
1: also,
0: solltest.
1: Wir sind ja froh, dass ihr uns zuhört, ohne dass wir eine Belohnung versprechen.
0: Und ich bin froh, dass ich heil hier angekommen bin. Ich fahre da auf der Autobahn ganz brav hinter mir, blinkt dann auf und denke mir, ich kann nicht schneller, vor mir fahren 5 Autos, nur 110, ich kann nicht schneller, mein Auto hat automatischen Abstand und Geschwindigkeitsregelung. Ich kann und will auch gar nicht, weil rechts waren lauter LKWs. Denk mal, so ein Raudi. Und wer war der Raudi? Ja, wer war der Raudi?
1: Hallo!
0: Hier ist der Raudi!
1: Aber ich habe ganz lieb gewunken beim Überholen,
0: ja,
1: oder?
0: Stimmt,
1: also,
0: ja.
1: Ich hab mir noch gedacht, ich habe es in deiner Kopfbewegung gesehen. Manchmal, da fängt der vor dir Fahrende, ja, so, wenn du irgendwas machst, wenn du hupst oder aufblinkst, der fängt an zu wackeln im Auto.
0: Ah, das war, weil ich hab gerade was auf Spotify gesucht.
1: Und das ist der Reaktionswackler. Das würde ich nicht zugeben übrigens, sonst kommt das Federal Police Department.
0: Ja, wir rausschneiden.
1: Lass mal rausschneiden. Ja, du hast angefangen zu wackeln, so dein Kopf hat sich so bewegt nach rechts. Und ich habe schon gedacht, oh, das ist der Lochblick. So hast du dir das gedacht. Ja, was hast du denn auf Spotify gesucht?
0: Ah ja, das wollte ich dich sowieso fragen, was du so momentan hörst, was bei dir so abgeht, was du gerne konsumierst. Ich habe nämlich gerade jetzt da ein paar Dinge entdeckt. Warte mal schnell, ich öffne es gerade. Und zwar habe ich jetzt gerade, ich habe 2 Ozzy Osbourne Biografien, habe ich gerade gehört. Also wie kann man 2 Biografien sich anhören?
1: Ich wollte jetzt gerade fragen, wieso 2 Biografien?
0: Ja, die eine ist schon ein bisschen älter, ein paar Jahre, und die neue bezieht sich sehr viel auf die Jetztzeit und was halt wirklich bis zum Schluss, bis zu seinem Schluss passiert.
1: Also in der einen weiß man doch gar nicht, dass und wann er stirbt.
0: Genau.
1: Ach, das ist aber witzig.
0: Ja.
1: Das
0: weiß man.
1: Gibt es einen Unterschied, wie das formuliert ist?
0: Ja, es ist auch die zweite Biografie. Da ist er natürlich noch nicht ganz tot, weil
1: Nein,
0: noch nicht ganz. Aber alles, was halt, wir wissen, das Letzte, was wir von Ozzy mitbekommen haben, das war Back to the Beginning, das große Abschlusskonzert. Und darüber hat er eben auch noch schreiben und berichten können. Und also es war wirklich kurz vor seinem Tod, muss
1: aber
0: er fertig geworden sein.
1: Hat man, also noch nicht ganz tot trifft auf Ozzy seit 30 Jahren zu.
0: Das ist also, richtig. Das ist richtig.
1: Wir haben auch schon gesprochen hier über die Osbournes.
0: Ja.
1: Das war so mein erstes Close Encounter mit den Osbournes.
0: Ja.
1: Und das geht ja immer noch ziemlich viral, wo der Ozzy aus seinem Zimmer rauskommt und behauptet, somebody stole my beer. Somebody stole my beer. Und Sharon sagt zu ihm, do you really think someone stole your beer? Who stole your beer? The beer thief stole your beer. Und er schaut nur ganz, oder so diesen Ossi-Blick.
0: Ja,
1: voll süß.
0: Ja,
1: und da haben wir auch schon gedacht, boah, lang geht das nicht mehr. Ist es aber nur lang gegangen?
0: Ja,
1: 30
0: richtig.
1: Jahre ist es.
0: Ja.
1: Krass.
0: Ja,
1: okay. Und
0: wirklich,
1: was ist die bessere Biografie?
0: Beide. Es sind beide toll, weil es geht wirklich in der ersten um die ersten Jahre sehr detailliert und das ist natürlich schon spannend, gerade weil man dann so in den, ja, sag ich mal, 80er Jahren das mitbekommen hat, so richtig live miterlebt hat und man hört dann seine Seite von dem Ganzen. Richtig, richtig spannend, doch cool. Und unter anderem ist er hat ja viele Freunde. Also wer hat Ozzy nicht mögen. Also auch unter den ganzen Rockern und Stars gibt es ganz, ganz viele Fans und unter anderem war auch Marilyn Manson ein guter Kollege von ihm und er hat immer beschwört und behauptet, er ist ganz netter.
1: Wer von wem?
0: Der Ozzy hat gesagt, Marilyn Manson ist ein ganz netter Kerl. Und jetzt habe ich begonnen, die Marilyn Manson Biografie anzuhören und höre gerade, was für eine kranke Kindheit was der alles durchgemacht hat und was der alles erlebt hat und unter welchen Umständen der aufgewachsen ist, da tut mir gerade auch leid. Ja.
1: Das ist so wieder
0: unglaublich. Mai. Ja, unglaublich.
1: Du bist so der, du wie das Tierheim für gestrandete Rockmusiker. Du bist so das Asyl, das Asylum für.
0: Ich wollte gerade sagen, ich hätte gerne so Auffangen.
1: Ja, Mai, ja.
0: Auffangbecken für Rockmusiker. Ja. Für
1: da kriegen sie dann nochmal eine Wellnessbehandlung.
0: Ja.
1: Kriegen die Gitarrenseiten neu aufgezogen.
0: Sie werden grundsätzlich einfach einmal geliebt.
1: Ja, Mai.
0: So wie sie sind.
1: Einfach mal umarmt.
0: Ja, einfach nur ganz genau.
1: Ja, ihr braucht keinen Hut auf dem Kopf die ganze Zeit. Du musst ja nicht da Kontaktlinse in das eine Auge tun, ja, helle.
0: Wirklich,
1: alles ist gut.
0: Und kannst du dich erinnern, wenn du die Osborns gesehen hast? Viele. Ich glaube, auch unter den Kuschlerinnen und Kuschlern haben viele die Osborns mitbekommen.
1: Ja, sicher. Das ist so eine Sache für meine Generation. Du hast ihn als Musiker mitbekommen, ich habe ihn als Reality-Star mitbekommen, was
0: auch,
1: schade ist.
0: Auch als Reality-Star mitbekommen, was natürlich wahnsinnig. Es war wirklich eine coole Geschichte. Und dieser Quad-Unfall. Der Quad-Unfall war gegen Ende der ganzen Staffel.
1: Ja, gib mir mehr.
0: Und in dieser Biografie bekommt man erst aus seiner Sicht mit, wie schwer der Unfall war. Der Unfall war eigentlich sehr unterhaltsam gestaltet von MTV. Also die haben das, es war Frechheit eigentlich jetzt im Nachhinein, was sich MTV da erlaubt hat. Wie auch das ja eigentlich witzig.
1: Da war gerade die Mannschaft von Jackass, die das gefilmt haben.
0: Ja, genau.
1: Ist da irgendwas mit einer gebrochenen Hand? Oder ist da irgendwas mit einer
0: Seine Wirbelsäule hat er sich kaputt gemacht.
1: Okay,
0: und ganz, ganz viele Operationen waren dann notwendig und er hat sich kaum erholt. Das war eigentlich der Grund, warum es dann nur noch bergab ging. Und er auch, wir hatten ja Karten, du hast ja Karten besorgt. Und
1: ja.
0: Wir haben das hier auch in diesem Podcast immer wieder thematisiert, dass die wieder verschoben ist. Und hier hörst du eben seine Sicht. Oder? Er wollte das unbedingt durchziehen und mein Gott, nein.
1: So schade. Aber wenn du denkst, die Karten hatten wir für, ich glaube, das war 21 oder 22, das war so kurz nach Corona.
0: Ja.
1: Und gestorben ist er 25. Mhm. Das heißt, da muss das schon, das war schon so... Wie? Das wäre nicht gut geworden, wenn er das durchgezogen hätte. Er hat es ja dann, das war dann abgesagt, glaube ich, oder?
0: Ja,
1: er hat es einfach
0: zuerst
1: abgesagt.
0: Zuerst haben sie es verschoben, immer wieder verschoben und er selber wollte es auch immer wieder verschieben, nur irgendwann kam dann der Punkt, der sagt, es geht nicht mehr, es geht jetzt so abwärts, weil der ganze Körper, der ganze Kettenreaktion natürlich hat das ausgelöst und sein Leben hat zu der Kettenreaktion natürlich beigetragen, seine Lebensweise.
1: Es lösen sich, finde ich, ja gerade ganz viele von diesen Rockmythen auf. Also jetzt gerade, weil die Toten Hosen ja aufhören und ihr letztes Album rausbringen und so weiter. Ja. Hast du gehört, dass das Intro von den Toten Hosen vom Album Fahr in Urlaub singt?
0: Nee.
1: Als finale Erlösung quasi, auch der Fans, dass sie gar nicht verfeindet sind.
0: Ja, hör auf, das war
1: da
0: doch...
1: Da gibt es dieses kolportierte Gerücht, da habe es mal eine Schlägerei gegeben. Und sie sagen, beides stimmt alles nicht. Und sie finden das so nett, das ist das versöhnliche Video. Ja. Du siehst, Fahr in Urlaub, er singt den Intro-Song zum Album im Hintergrund zu diesem Video. Das ist wie das ist also gemütliche Wohnzimmer-Studio-Atmosphäre. Im Hintergrund sitzt Campino, genießt das. Und sie sind alle vereint. Das ist alles nur... Alles nur Show.
0: Ja,
1: aber da sieht man halt einmal so einen Mythos, verkauft sich wesentlich besser.
0: Eben, genau. Und darum behaupte ich, das ist der typische Marketing-Manager.
1: Ja,
0: das war doch bei den Beatles und bei den Rolling Stones schon dasselbe.
1: So, und jetzt komme ich zu dem Podcast, den ich jetzt gerade höre, auf deine Empfehlung. Und ich glaube, du hast den hier auch schon empfohlen.
0: Being the Beatles.
1: Die Nachfolgestaffel von Becoming the Beatles, Being the Beatles. Ja. Ich bin jetzt endlich drin, ich habe es jetzt endlich reingeschafft.
0: Sehr schön.
1: Weil ich finde, da muss man bereit zu sein, das ist so eine schöne Welt und man muss bereit sein für diese schöne Welt, man muss bereit sein für so viel Positives und Gutes und so und diese Zeit und dieses Feeling.
0: Du bist aber noch nicht weit, gell?
1: Weil es wird jetzt gerade schlimm.
0: Ja, es wird schlimm.
1: Und ich hab selten besser verkauft gehört, dass es jetzt gleich schlimm wird.
0: Ja.
1: Weil so die ersten, sind das zwei oder drei Folgen? Die ersten zwei Folgen, glaube ich, sind das. Da ist wunderschön und der Aufstieg nach 63, wie es mit den Beatles nach den Hamburger Jahren weitergeht, ist ja ein deutscher Redakteur, der das macht, oder? Mhm. Ich glaube, seine Grundidee war nur, diese Hamburger Jahre in einen Podcast zu packen. Das ist Becoming the Beatles.
0: Ja.
1: Und dann haben seine Fans aber gesagt, ja spinnst, du kannst ja nicht aufhören, wo es am besten wird, wo es gerade losgeht, bevor sie berühmt werden.
0: Genau, oder? Er ist ja ein Superfan. Und ich glaube, darum ist auch die dieser Podcast so gut. Being the Beatles, also Teil 2 von Becoming the Beatles. Toll, tolle Geschichte. Aber das wird auch, also es wird leider
1: jetzt nicht schlecht. Jetzt hat er gerade gesagt, ja. Genießen, also es wird jetzt gleich schlimm, darum genießen wir jetzt die Zeit, solange es noch gut ist. Und ich habe bis zum Ende dieser Folge haben wir gedacht, oh mein Gott, ich kann nicht weiterhören, glaube ich. Ich will das gar nicht hören.
0: Ja, dieser Podcast war für mich der Grund, dass ich jetzt endlich mir einen lang gehegten Wunsch erfüllt habe. Ich habe die Sgt. Pepper gekauft. Auf Vinyl.
1: Cool,
0: auf
1: Vinyl. Herzlich willkommen im Sgt. Peppers Lonely Heart Club.
0: Hast du auch schon?
1: Die habe ich geschenkt bekommen von meinem Onkel. Schöne Grüße nach Schweden. Der hat das in einem schwedischen Vinyl-Store gefunden. Originalpressung von, was weiß ich was, 1900. Wo ist es rausgekommen? 67 oder so. Also. Richtig, richtig cool. Wow. Aber richtig geil, oder?
0: Ja.
1: Das erste Konzeptalbum der Welt in Händen zu halten.
0: Macht so Spaß.
1: Ja, wie auch immer. So, also, jetzt müssen wir ein paar Sachen erklären.
0: Was denn?
1: Wir werden die Ozzy Osbourne Biografie 1 Podcast, die Ozzy Osbourne Biografie 2 Podcast, den Marilyn Manson Biografie Podcast und Being the Beatles Podcast in die Shownotes bei uns packen.
0: Okay, aber ich muss dazu sagen, erstens einmal, das ist viel Arbeit.
1: Das ist doch mir egal, du schickst mir das nachher,
0: ich muss ausdrücklich jetzt bitte, das muss man sogar irgendwie kennzeichnen. Könntest du bitte da jetzt irgendwie, da brauchen wir jetzt eine Kennzeichnung, so wie vom Arzt und Apotheker empfohlen.
1: Aha, ja, da mache ich was rein.
0: Ozzy Osbourne, beide Biografien und besonders Marilyn Mansons Biografie ist nicht jugendfrei. Mindestens 16 Jahre sollte man sein.
2: Im Weltall ist Krisensitzung. Ja, weil sie ja die kontrastäre Atmosphäre immer blockieren durch die Millionäre. Ja, wenn man aufgeflügt, dass man nicht im gleichen Tempo ankommt. Gut, danke, bitte, wiederhören.
1: Das macht es nur spannend.
0: Was hat eigentlich unser Podcast für freiwillige Selbstkontrolle?
1: Gute Frage.
0: Was haben wir da für Mindestalter?
1: Gute Frage. Manchmal ist es FSK unter 12, manchmal ist es über und manchmal über 18. Das macht man auch manchmal Sorgen. Aber jetzt eben, Shownotes, da ist alles drin, nebst liebevoll getexteten Beschreibungen jeder Folge, möchte nur mal darauf hinweisen, sind auch manchmal wissenswerte Links und natürlich immer unsere E-Mail-Adresse.
0: Und das ist kaktuskuschel@orf.at.
1: Ja. Wir sind Kaktuskuscheln. Das hier ist der Podcast, das ist ein Laber-Podcast. Mhm. Liebe Radio Vorarlberg-Hörer, nicht wundern, das kommt jeden Sonntag ab 20 Uhr, dauert etwa eine halbe Stunde, ist bald wieder vorbei.
0: Und liebe Eltern, wenn ihr zufällig gerade reinhört, schaut, was eure Kinder machen im Zimmer. Ich glaube, die hören auch und dann solltet ihr das ein bisschen unter Kontrolle haben.
1: Ja, wenn sie sagen Podcast hören, haltet das nicht sofort einfach nur per se für gut. Schaut, was die hören.
0: Ja.
1: Schaut, was die hören. Da gibt es allerlei Mumpitz. Wir dagegen wir halten die Kultur hoch. Wir sind euer Lieblingskultur-Podcast. Wir sind
0: Dominik der Raser der Pré.
1: Ich bin gar nicht gerast. Du bist geschlichen. Es war ein gemütlicher 120.
0: Ich war ein Zwangsschleicher, und du warst dann Aufblinker.
1: Christian Schleicher-Sutter.
0: Und der Dominik Aufblinker, Dominik Aufblinker der Presse.
1: Folge, ich glaube 286.
0: 6, ja genau, stimmt, 286, lauter gerade Zahlen.
1: Schön.
0: Ich finde, der Zweier steht auch so schön.
1: Also den hat man aufgestellt.
0: Der fällt nicht um, der hat so einen schönen Fuß unten, der steht. Mhm. Das finde ich toll. Achter ist er so klein, was nicht so ganz so hin und her.
1: Beim Achter habe ich immer das Gefühl, die würden gern hinlegen.
0: Ja.
1: Und auf die Seite.
0: Ja, beim Sechser dasselbe. Könnte sein, dass der hinfällt und
1: sich was bricht.
0: Oder dass der mal so 6-9. Nichts mit 6-7. 6-9 ist viel besser. Ein neuer Trend. Hey, TikToker, ab. Posten.
1: Ja, wir haben, wie ihr seht, auch ganz oft Spaß hier. Wir haben echt witzige Themen. Aber ich glaube, wir haben bisher total vernachlässigt, um was es heute eigentlich gehen sollte.
0: Ja, witzig jetzt.
1: Ich weiß überhaupt nicht, wie wir jetzt das geschafft haben, eine Viertelstunde nicht drüber zu sprechen. Wie sind wir überhaupt auf die Rocker gekommen? Ich wollte überhaupt nie über die Rocker reden.
0: Ja, wir haben uns schon lange nicht mehr gesehen und ich wollte halt wissen, was du so machst. In der letzten
1: Zeit. Was soll das? Da jetzt irgendwelche persönlichen Gespräche führen in der Arbeitszeit, oder was? Mhm. Unsere Äffchen haben uns was vorbereitet. Jedes der 86 Äffchen hat da geliefert. Und ich habe was und du hast was. Wir haben beide was zur WM. Die
0: es geht um die WM.
1: Wir
0: sind ja schon drin in der WM. Und am kommenden Mittwoch spielen wir, oder?
1: Mittwoch, 6 Uhr früh, bei uns, bei mir in der Frühsendung, Public Viewing. Ich freue mich schon riesig.
0: Und jetzt in dem Moment dürften wir ungefähr auch wissen, wie Deutschland in ihrem ersten Match abgeschnitten Kempten haben.
1: Haben die schon gespielt?
0: Nein, jetzt am Sonntag spielen die. Am Sonntag.
1: Aber, also. Aber ja nicht am. Das müssen wir schon wissen. Müssen wir schon wissen.
0: Also, super waren sie. Toll.
1: Vielleicht.
0: Vielleicht waren sie toll.
1: Wissen wir nicht. Ja, das wissen wir jetzt zum jetzigen Zeitpunkt, wissen wir das noch nicht. Nee? Ihr werdet es wissen. Vielleicht seid ihr im WM-Pfiff, vielleicht nicht. Ich muss dir jetzt was beichten. Ich hau jetzt auf den Tisch, ich beichte jetzt was.
0: Hast du einen neuen Fernseher gekauft?
1: Na, ist ein Blöd. Na, nicht dafür.
0: Was es so für Dinge gibt, laut Werbung, die man unbedingt haben muss während der WM, gell?
1: War es Fernseher?
0: Unglaublich. Also, ne, ja, Fernseher sowieso. Nee, was es sonst noch alles so gibt.
1: Was
0: so,
1: gibt's denn
0: alles? Eiswürfel-Maker braucht man unbedingt.
1: Was? Gibt es farbige Eiswürfel? Das kauft man sofort.
0: Ja, anscheinend braucht man sowas.
1: Ja gut, das ist natürlich einfach zum Verkaufen, oder?
0: Ja,
1: du kannst in solchen Zeiten, sei es Ostern, Weihnachten, WM ist super dankbar, Olympia... Du kannst immer sagen, das brauchst du.
0: Ja, eh.
1: Ohne das ist die WM nichts. Ja, deine Freunde lieben dich nicht mehr.
0: Also,
1: wenn du
0: außerdem
1: das nicht
0: war bietet. Heute Vatertag. Also eigentlich tolle Zeit, Vatertag zu haben, Vatertag. Beziehungsweise Vätern was zu schenken, wenn die WM gerade läuft.
1: Ja, oder findest Fernseher, immer ich was? Habe heute in der frühen Fernseher verlost. Ich werde heute frühen Fernseher verlost haben.
0: Stimmt, richtig habe ich, und zwar an 75er.
1: Ja, 75er, da kannst du richtig angeben.
0: Das ist ein richtiger.
1: Weißt du, wie man das schnell umrechnet? Es gibt Maßeinheiten, die haben sich für bestimmte Geräte, haben sich die festgebrannt.
0: Ja, weil früher die alten Röhrenfernseher hat man in Zentimeter, Querschnitt, Diagonale, in Zentimeter angegeben. Ja.
1: Ich
0: war Fernsehfachverkäufer.
1: Du warst sogar Fernsehfachverkäufer. Ist das mit den Zoll aufgekommen?
0: Das mit den Flachbildschirmen ist es gekommen. Als die Fernseher plötzlich ausgesehen haben wie Computerbildschirme.
1: Interessant.
0: Das haben sie von den Computern übernommen. Und wie rechnen wir das um?
1: 190 Zentimeter.
0: 190 Zentimeter. Wow. Da brauchst du die Wohnung dazu, da brauchst du die Wand dazu, da brauchst du das Haus dazu.
1: Das verlosen wir nächstes Wochenende.
0: Super.
1: Und das Haus zum Fernseher schnappen Sie sich nächstes Wochenende bei Radio Vorarlberg. Schalten Sie wieder ein, wenn es dann heißt. Wurscht. Also, wie auch immer, es ging um die WM und ich musste was beichten. Ich habe ein Nationaltrikot gekauft.
0: Ja, da bist du aber nicht allein.
1: Das Nationaltrikot!
0: Mit Adler drauf.
1: Mit Adler? Mit Reichsadler, mit Bundesadler.
0: Echt? Okay. Was steht hinten drauf? Steht da hinten eine Startnummer oder?
1: Immer wieder Österreich.
0: Okay.
1: Oder sowas.
0: Nicht immer wieder Dominik Dapré mit Startnummer 18 oder so.
1: Na, ich würde nie einen Flock bestellen. Jetzt weiß ich, was du meinst. Na.
0: Ich kenne mich da nicht aus. Na. Keine Ahnung, was ein Flock ist.
1: Wenn ihr ein Geschenk bekommt, ich habe einmal ein Geschenk bekommen, das passt, da kann man nichts dagegen machen. Ja, hinten, das heißt ja Flock, oder?
0: Heißt das?
1: Die Nummer und da.
0: Hörst du mir das mal?
1: Echt? Ja. Das heißt ja Beflockung.
0: Das weißt du eh nicht.
1: Ja, wenn du mal ein Trikot bestellst und du das ohne Flock heißt einfach nur blank hinten.
0: Okay.
1: Es gab, du konntest aussuchen, also ich war da im Laden, ich habe mir gedacht, irgendwas brauche ich. Und dann wollte ich keinen Schal. Es gibt so diese Schals, aber dann muss ich immer einen Schal mitnehmen. Und ich denke mir, ja, jetzt liegt da so ein T-Shirt. Und dann habe ich das probiert, weil das Trikot, das kostet ja echt ordentlich. Gell? Also das ist schon, die lassen sich da nicht lumpen. Also ich glaube,
0: die lassen so einen Hunderter.
1: Den Koch da, der mit ihnen mitgeflogen ist, der, ich weiß, womit der die Brokkoliröschen kauft. Das ist ja mein Huni. Ja, jedenfalls liegt da dieses so T-Shirt. Und ich glaube, das ist so... Wie wenn im Laden, im Einkaufsladen liegt, also im unteren Regal ist so das Schaß, oder? Da liegt so das, die wollen, dass du das kaufst, was auf Augenhöhe liegt.
0: Ja, genau.
1: Auf Augenhöhe war das Nationaltrikot, das war schön aufgehängt auf so eine Figur, oder? So ein, wie nennt man so ein Mannequin da, so ein, wie heißt denn das? Also so eine Schaufensterpuppe, ja, danke. Ha. Und unten liegen so die billigen T-Shirts. Und natürlich geht es erst so ein billigen T-Shirt, kostet glaube ich 25 Euro. Mhm. Dann habe ich das anprobiert. Mhm. Nicht nur das L, nicht einmal ansatzweise gepasst hat, sondern das hat sich auch noch so richtig billig, das hat sich so richtig nach Kinderarbeit angefühlt. Da haben wir so ein richtig schlechtes Gewissen und Gefühl bekommen. Und dann probiere ich jetzt so das Trikot. Boah, wunderbar, fällt schön und fühlt sich gut an, oder? Ja, natürlich kaufe ich das. Und denke ich mir auch, das ist eine Absicht.
0: Ist klar.
1: Das ist eine Absicht. So, jetzt habe ich eines.
0: Was für Farben hat das Ganze?
1: Ja, es ist rot und die Ärmel sind schwarz.
0: Ach so,
1: und da ist so die Österreich-Flagge. Also jetzt habe ich eines, bin voll bereit. Du kannst bei mir alles anstellen jetzt.
0: Okay, nein, ich komme mit meinem Sergeant Pepper T-Shirt.
1: Nur im Trikot. Was?
0: Ich komme mit meinem Sergeant Pepper T-Shirt. Ich kaufe kein Trikot. Ich habe das sowieso nie verstanden, warum man sich einen Fernseher kauft, nur weil die WM jetzt gerade kommt. Ist ja nur Ausrede. Also man will ja wahrscheinlich schon lange einen Fernseher. Das nimmt man dann als Ausrede. Aber jetzt kaufe ich mal einen, oder? Und das hat immer schon funktioniert. Wann war ich?
1: Wo man Fernseher noch in Zentimeter angegeben als ich, hat. Schon da hat es schon funktioniert.
0: Wann war ich Fernsehfachverkäufer? Das war in den 80ern, späten 80ern. späten 80ern, Anfang 90er, ja genau.
1: Das war gerade so zwischen Schwarz-Weiß und, da gab es die letzten Schwarz-Weiß-Fernseher wahrscheinlich
0: noch. Das hat schon funktioniert. Und das hat auch das funktioniert, das was du mit T-Shirts erlebt hast, das geht auch bei Fernseher. Du stellst ein super Angebot um 9.999 Schilling hin, sagst, das ist ein 63er oder 65 cm Röhrenbildschirm, super, hat alles drin. Und daneben steht dann der um 16.000 Schilling und der ist viel besser und viel schöner und hat ein tolleres Bild und dann kaufen sie den teureren. Aber Werbung machst du mit dem 999.000.
1: Okay, 9.999, das sind 726 Euro.
0: Also Fernseher waren damals schon teuer. 16.000 und die sind gar nicht teurer geworden eigentlich.
1: Durch 13,7603 sind 1.001. Das ist gar nicht so viel Abstand.
0: Nee, ich sage dir, die Fernseher sind nicht teurer geworden. Sie sind alle nur viel besser, aber kosten immer noch gleich viel wie vor 40 Jahren.
1: Witzig, ja. Jedenfalls bin ich bereit. Ich bin bereit für die WM, aber wir wollen ja auch, dass ihr bereit für die WM seid. Also es wird ja ganz viele geben, die das absolut Nüsse interessiert, ja, oder, was trotzdem, da abgeht.
0: Wir haben auch für euch was.
1: Ihr habt jetzt halt einfach für heute, wir haben versprochen, dass wir euch für die WM gut vorbereiten. Ja. Also wir haben Nummer 1 ein Nationaltrikot gekauft, das nützt jetzt euch nicht viel. Aber Nummer 2, ich weiß, wer gewinnt und ich weiß auch, wer Platz 2 und 3 macht. Und ja, das werde ich euch heute mitgeben.
0: Das weiß ich ja auch.
1: Das ist für euer Tippspiel, für euer Büro-Tippspiel, damit endlich einmal die Helga aus dem Sekretariat nicht schon wieder gewinnt.
0: Nur, das sind wir zu spät, weil wer gewinnt, das muss man ja schon vorm an, also da sind wir zu spät. Dein Tipp bringt uns gar nichts mehr. Außerdem, ich verrate meinen sowieso nicht, weil ich weiß es nämlich wirklich. Und ich habe rund um die WM, was wir wirklich alle brauchen können, ist Kurioses und Wissenswertes über Bier. Bier gehört einfach zur WM.
1: Ich freue mich hauptsächlich auf deinen Tipp, weil meiner macht in dem Fall überhaupt keinen Sinn mehr. Muss man überlegen, wie ich das mache.
2: Ich bin einen guten Tag. Ich wünsche allen Menschen das Leben. Und wünschen, dass die Menschen jeden Tag wieder leben können und die Kinder des Lebens, alle Enkel und Enkelinnen einen schönen Tag wünschen und die Vermögungen des Lebens alle gewonnen sind. Und ich danke Ihnen, dass Sie mit mir Kontakt hatten, haben und wer immer werden soll. Das Leben ist so schön, dass wir zusammenfinden gefunden haben und hier im Gespräch des Liebens einen Kreis des Lebens finden. Und unser Wohl ist, dass das Leben im Leben leicht amor.
1: Was? Was?
0: Es berührt mich.
1: Was, Christian Sutter?
0: Ja, es berührt mich,
1: in
0: Dominik.
1: Tränen.
0: Ja,
1: Dominik. In Tränen.
0: Ja,
1: ist nicht schlecht.
0: So, also wir kommen wieder zurück, Kaktuskuscheln Folge 286 und Dominik Dapres.
1: Ja, ein bisschen enttäuscht. Das stimmt, ich komme gerade drauf, das nutzt gar nichts.
0: Nee.
1: Ja, mein Tipp nutzt nichts.
0: Ist egal.
1: Was mache ich jetzt? Ja gut, aber ich wüsste auch, wie weit Österreich kommt und dann kann man ja entsprechend tippen.
0: Ah ja, weil oder? Wir spielen ja erst. Also
1: wir spielen
0: erst. Den Österreich-Tipp, den Österreich-Tipp,
1: den gebe ich euch.
0: Am Schluss der Sendung,
1: oder? Scheiß mir jetzt an. Ich lasse es bleiben. Ich sage gar nichts mehr.
0: Ich
1: sehe bald zu Ende
0: die blöde Sendung. Mein WM-Thema finde ich total toll.
1: Finde ich sowieso besser.
0: Ja.
1: Reden wir über das.
0: Reden wir über Bier. Und ich habe da schon eine schöne Einstiegsfrage an dich und an euch. Wenn wir Bier trinken, wenn du und ich miteinander, wir trinken ein Bier und stoßen an, bist du ein Absetzer oder trinkst du direkt nach dem Anstoßen?
1: Na, was? Direkt am Anstoßen? Warum sollte ich da einen Zwischenhalt machen?
0: Ja, weil ich das auch nicht verstehe. Also viele schwören und die setzen ab und die schauen dann, ob du auch absetzt.
1: Ja, aber das ist so etwas, das sind so diese Rituale. Na,
0: ja, ich weiß gar nicht, woher das kommt.
1: Ich kann mich erinnern, das haben wir gemacht. Da gibt es unterschiedliche Etymologien, wo das herkommt. Und es gibt eine, die ist da ganz, ganz eine schlimme. Und na, das finde ich.
0: Aber ich fühle mich dann immer ertappt, dass ich schon ein bisschen ein schlechtes Gewissen habe, dass ich nicht absetze, weil der andere so provokant absetzt.
1: Ich weiß nicht, ob das in deiner Liste vorkommt. Nee. Das ist doch dasselbe wie mit Anstoßen, wo? Nee. Oben oder unten?
0: Nee. Achso, das ist
1: da für mich. Das ist ein saublöden Spruch, der echt? Ist auch. Ich hoffe, also diese Folge ist FSK 16, oder? Weil ab 16 darf man Bier trinken. Ja. Also diese Folge dürft ihr erst. Aha, das hätte man vielleicht vorher sagen sollen. Diese Folge dürft ihr über uns erst hören, wenn ihr 16 seid. Und da gibt es ja diesen blöden Spruch. Ich distanziere mich davon, aber ich zitiere es und ich sage es auch im Dialekt, damit es nur die verstehen, die es betrifft. Mit Bier und Weber stoßt man du da. Das ist ein saublöder Spruch.
0: Nee, bei mir hängt es vom Glas ab. Also Weizen, ja, genau. Das Weizenglas, das unten so dick ist und oben relativ dünn, das stoße ich unten an. Ich möchte nichts kaputt machen.
1: Genau, und eigentlich mit diesen Krügeln oder sowas, da stoßt man so,
0: ganz
1: so
0: normal.
1: Nach vorne gelehnt.
0: Ja, an, genau. Ja, da ist genau.
1: Okay.
0: Nein, um das geht es überhaupt nicht. Ich wollte nur wissen, eben dieses mysteriöse Ritual. Ich kenne noch die Hint. Ich habe keinen Grund gefunden, warum man
1: ja,
0: das
1: ja, vielleicht
0: macht.
1: Weiß es jemand von euch. Kommentiert bitte, aber unter dieser Folge, nicht unter Folge 273, ja, dass ich es wieder nicht finde. Es gibt schon wieder irgendwo einen Kommentar. Ich weiß auch nicht, ob ich die Kommentarinfos so sporadisch kriege, ob mir Spotify das einfach so schickt. Hey, übrigens, es gäbe dann Kommentare.
0: Ah, okay.
1: Also ich finde das nicht. Schreibt unter die Folge, warum setzt man ab?
0: Genau.
1: Bitte, oder per Mail, kaktuskuschel.orf.at.
0: Dann kriegt er ein Kaktus.
1: Genau, ein Kassel.
0: Dann kriegt er
1: ein Kasseltassel.
0: Nein, dann kriegt er ein
1: Kaktuskuschel-Bierglas.
0: Was? Ja, halt unsere Tassen, aber kannst ja Bier auch draus trinken. Kannst ja,
1: stimmt.
0: Machst ja Krügerl draus. Also Bier, ein paar Facts über Bier. Bier ist gesund, das wissen wir, oder? Weil 93%.
1: Ja, man kann sich alles schönreden, ne?
0: Ja, 93% ist Wasser und Wasser ist gesund.
1: Genau, ja.
0: Ja. Nee, außerdem sowieso die Mineralstoffe, zum Beispiel Calcium, Phosphor, Magnesium, das brauchen wir alles. Kalium brauchen wir auch alles, oder? Die B-Vitamine, B wie Bier, oder? Außerdem ist es rein pflanzlich und vegan, also auch das ein Grund, sich ja mal vegan zu ernähren. Nee, also es gibt auch Bier auf Rezept. Blöd. Weißt du, dass man in Tschechien und Polen kann man Bier auf Rezept bestellen? Man kann zum Doktor gehen und sagen, man hat urologische Beschwerden. Und Bier ist behilflich, die Nieren zu spülen, ja? Und die Gifte
1: aber auszuspülen. Aber muss man da zum richtigen Arzt gehen oder muss man da überhaupt nicht zum Arzt gehen? Den Satz kann ich bei uns in jeder Bar sagen, ja? Und hab dann halt ein bisschen komplizierter ein großes Bier bestellt.
0: Ja, ja, na, aber du kannst zum Arzt gehen und bekommst du Bier verschrieben.
1: Ach so, dann gibt's das gratis.
0: Ja, das
1: aber kriege ich das denn in der, haben die in der Apotheke so eine Kiste Augustiner?
0: In Polen und in Tschechien sicher.
1: Da gibt's halt, aber da das steht Blöde
0: das ist, das einzig Blöde ist, ich weiß nicht, wie die das kontrollieren, aber man sollte natürlich, wenn man diese Beschwerden wirklich hat, das Bier dann warm trinken. Das ist doch blöd, oder? Also okay, lassen wir das weg.
1: Der Hopfentee.
0: Dann an unsere Kaktuskuschlerinnen, die gerade ein Baby erwarten, die Muttermilchproduktion wird durch Bier angeregt. Also ein Grund, und zwar wird empfohlen, warte mal schnell, ich habe das irgendwo.
1: Ja, da würde ich jetzt bitte aber die Quelle dazu angeben, weil sich in die Nesseln reinsetzen.
0: Und natürlich ist da die Rede von alkoholfreiem Bier.
1: Ah, natürlich, ja.
0: Und ich weiß nicht, sogar 5-6 Gläser, glaube ich, 5-6 große solche Biere sollte man trinken am Tag. Damit das wirklich dann funktioniert, dass die Milchproduktion in Gang gesetzt wird.
1: Aber was ist, wenn die Produktion sowieso schon läuft, dann kann ich trotzdem 6 Bier trinken.
0: Ja, dann trinkst du halt das. Ja,
1: vor allem ist da auch im Alkoholfreien ist auch was drin.
0: Na, ist aber so wenig, Entschuldigung. Also die Ausrede.
1: Ja, wenn ich 6 Glas mit ganz wenig trinke, das ist ein Blödsinn.
0: Im Laufe des Tages.
1: Ja,
0: 0,5%, Entschuldigung, ja. Aber die
1: ich trinke doch nicht, also was?
0: Na. Das merkst du doch nicht.
1: Ist ja egal, ich gang kein Risiko ein.
0: Den Streit, den führe ich regelmäßig. Hey, gib deinem, gerade weil mein Sohn zum Beispiel wahnsinnig gern immer schon als kleiner gern alkoholfreies Bier getrunken hat. Warum gibst du denn das ja wohl Alkohol drin? Entschuldigung, wenn ich dem einen frisch gepressten an Apfelmost gebe. Dann hat er mindestens so viel Alkohol zu sich genommen, als wir mindestens. Oder? Und was soll er? Soll er trinken? Was? Ah, komm, nein, jetzt fange ich schon wieder an streiten. Nein, das will ich doch gar nicht. Dann lass es halt.
1: Lass das doch. Komm, liebe dann, Schwangere, weißt du, doch nicht 6 Gläser Bier am Tag.
0: Ja, dann trinkt halt ein Malzbier, da ist null Alkohol. Es gibt wirklich alkoholfreies Bier mit 0%. Gibt's wirklich.
1: Ja, das war aber nie Bier, oder?
0: Das war nie eigentlich
1: es muss ja, richtig, es muss ja. Ja, das ist ja irgendwie, das muss stimmt. Immer entzogen werden.
0: Ja.
1: Es muss Alkohol gehabt haben und dann muss es entzogen. Das hat man mal an Brauer. Es interessiert dich schon wieder.
0: Ja, das interessiert mich gar nicht. Also ich möchte jetzt vom alkoholfreien zum stärksten Bier der Welt kommen. Das ist eines der stärksten Bier, ist der Schorschbock vom mittelfränkischen Schorschbräu in Gunzenhausen. Hat 57% Alkohol. Und es kostet richtig Kohle. Der Liter umgerechnet, also eine Maß, würde über 600 Euro kosten. Und jetzt haben die das abgefüllt und so kleine in so, wie heißen die, so diese
1: Klopfer.
0: Die Klopferkategorie, genau. So füllen die das ab und dann gibt es für 30 Euro pro
1: Stammerl. Hey, das wäre aber mal eine Idee.
0: Ja,
1: das könnten wir uns mal während einer Sendung reinpfeifen. Wie viel Budget haben wir da bei Kaktuskuscheln?
0: Wir haben so ein starkes Bier bei uns noch im Kasten. Seit Jahren habe ich das von dir mal geschenkt, das habe ich immer noch. Und das stärkste Bier, das kommt aus Schottland. Warte mal schnell. 67,5%
1: was?
0: Alkohol gekauft.
1: Aber das kann man ja nicht trinken,
0: das heißt Snake Venom. Schlangengift heißt es.
1: Ja, das ich bringt die Schlange aber um.
0: Ich weiß nicht,
1: das
0: was man mit der macht.
1: Ja, eben, ja, die Schlangen töten. Ja,
0: die Windschutzscheibe putzen, glaube ich, vom Auto. Ja. Da kriegst du die ganzen Insekten-Dings da runter.
1: Nicht meine Windschutzscheibe, okay. Die hat einen Riss, die putzt sie sicher nicht mit dem Bier, das löst sich noch mehr auf.
0: Ja, okay. Du hast einen Riss in der Windschutzscheibe.
1: Ja.
0: Aber ich würde.
1: Deshalb habe ich ja vorhin die unbekannte Nummer da abgenommen, weil ich gedacht habe, das ist eine bestimmte Firma mit.
0: Ich würde Auto ohne kaufen, mit, ist doch blöd. Ne?
1: Mit einem sehr eingängigen Werbesong, was?
0: Warum hast du. Wer braucht das? Braucht doch niemand.
1: Die Windschutzscheibe.
0: Ja, aber den Riss.
1: Ah, den Riss. Ja, ich habe gesagt, ich hätte gerne ein Auto ohne Riss in der Windschutzscheibe, aber sie haben mir das falsch geliefert, scheint. Ist jetzt aber auch erst nach 10 Jahren aufgetreten.
0: Aha.
1: Ja, ja.
0: Okay.
1: Ja.
3: Einen schönen Tag und Sie sind sehr intelligent. Sie bringen das Team weiter, für das Vorarlberger Team. 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Elvis Presley, please. Tschüss.
1: Schade, ich wollte, dass es

0: von Nobelpreisträgern stammen, ja, heute Erkenntnisse zum Bier. Also, was, wo sind wir? Schwangere sollten jeden Tag sechs Glas Bier trinken.
1: Wieso hast du so eilig gerade jetzt? So, Moment.
0: Und was noch?
1: Was los?
0: Und was noch? Wo waren wir jetzt gerade? Ah, genau. Und wir trinken bald 67-prozentiges Starkbier. Hier, ja, in Kaxuskuscheln. Nee, sonst läuft das nicht, der Motor.
1: Ja, na, Bier gehört schon zu WM. Also, da sind wir uns einig, oder?
0: Bier gehört zu WM.
1: In welcher Form auch immer.
0: Ja, aber das ist doch kompliziert. Ich habe jetzt gerade vorhin gesagt, das erste Match Österreich gegen was? Jordanien ist das, glaube ich, oder? Mhm. 6 Uhr am Morgen. Wer kann, also ich habe Frühsendung, das bedeutet, ich werde so eine Art Public Viewing machen. Mhm. Aber wer kann sich da ein Public Viewing mit Bier geben? Außer jemand, der vielleicht jetzt gerade aus der Nachtschicht kommt und sowieso ein Bier trinkt die Zeit.
1: Ja, ja. Ich habe noch nie Croissant und Kaffee zum Match.
0: Ja, genau.
1: Genossen habe ich noch nie.
0: Im Nationaltrikot würde ich das machen.
1: Ja, Kaffeeflecken auf dem
0: Nacken. Stilecht, stilecht, genau. Die bisherigen Nationaltrikots haben immer noch Bier gerochen, meines riecht nach Kaffee.
1: Und am Abend matchen dann ein paar Ketchup und Wurstflecken mit, ja, okay, wow, das wird
0: und
1: spannend.
0: Und daneben die Marmelade.
1: Ein Fakt noch, das teuerste Bier der Welt möchte ich noch ganz gern erwähnen, weil da teilweise wird ja preislich mit Bier ziemliche Schindluder getrieben, was man da so in Angeboten, ne, kauft euch ein ordentliches, kauft euch ein regionales Bier, lasst euch das, gönnt euch das. Also um 22.000 Euro Literpreis. Aber das ist
0: Literpreis?
1: Ja, der Liter um 22.000 Euro. Da geht es jetzt aber weniger ums Bier, sondern woher es kommt. Und zwar bei einer Auktion in England im Jahre 2009 wurde dieses Bier versteigert um diesen Betrag. Und zwar eine Flasche Löwenbräulager aus dem Jahre 1937 hat nämlich den Absturz des Zeppelins Hindenburg überlebt.
0: Na, ist das cool.
1: Ist bei New York ja abgestürzt, ja. 37, und diese Flasche hat es überlebt.
0: Ist das cool.
1: Und ist 2009 versteigert worden. 22.000 Euro.
0: Frage nochmal, wie viel Budget haben wir nochmal bei Kaktuskuscheln? Reicht das?
1: Ja.
0: Oder geht es nur so ein Stamperl Starkbierhaus?
1: Das
0: könnte man echt bestellen, ne?
1: Die 30 Euro Klopfer
0: Bier. Es würde mich einfach nur interessieren, wie es schmeckt.
1: Ja, grausig halt, bitte.
0: Ja, aber schmeckt es wirklich grausig?
1: Ja, weil so viel Alkohol schmeckst du nur noch Alkohol, ist ja grausig.
0: Eben, aber vielleicht schmeckt man dann schon wieder nur noch Alkohol. Weil es gibt so das Starkbier, das so bei 16% oder diese Bock wie Eisbock und sowas, das hat dann auch so 8-9%. Ich finde, das schmeckt schon sehr stark. Ja. Aber wie schmeckt eins mit über 50%?
1: Ja, es brennt nur noch. Das kannst du flambieren.
0: Damit kann man flambieren.
1: Auf jeden Fall.
0: So, mein Lieber.
1: War die Zeit für die Zeit ist verflogen.
0: Wollt ihr noch meine Schaß-Tipps, die euch nichts nutzen?
1: Bitte, ja.
0: Also du weißt, wer gewinnt,
1: wie
0: oder?
1: Wie spielt Österreich am Mittwoch?
0: Aber weißt du, wer gewinnt die WM?
1: Ja.
0: Du weißt, wer gewinnt?
1: Ja, natürlich.
0: Sag's.
1: Ja.
0: Warum, ne?
1: Na?
0: Also dann sag ich jetzt, wer gewinnen wird Spanien. Ich hoffe, ihr habt das alle getippt.
1: Nein, wird nicht gewinnen. Sie werden sehr weit kommen, aber sie werden nicht gewinnen.
0: Es gibt eine offizielle WM-Simulation. Da hat eine KI über 10.000 Möglichkeiten durchgespielt, glaube ich, waren das. Mhm. Es gewinnt Spanien vor England, Frankreich, Deutschland, Portugal, Argentinien, Niederlande,
1: Liebe KI, Brasilien. Du hast vergessen einzuberechnen, wer sich verletzen wird, wer ausfallen wird, wer durch eine rote Karte nicht mehr mitspielen können wird.
0: Der Sutti weiß das.
1: Das weiß ich alles.
0: Der Sutti weiß das. Der hat nämlich gezahlt dafür.
1: Teuer,
0: die Schiedsrichter.
1: Das war teuer.
0: Das wäre saucool. Zu 81,2% soll unser Nationalteam die Gruppe überstehen und damit einen Platz in der K.O.-Runde bekommen.
1: Ja,
0: also wir sind mit großer Wahrscheinlichkeit in der K.O.-Runde.
1: Ja.
0: Das bist du auch dabei.
1: Ja, da bin ich. Stimmt.
0: Hast du auch gezahlt dafür?
1: Nein, da können wir schon mal.
0: Also, ich würde mal so tippen, dass sie jedenfalls Platz 2 bekommen in der Gruppe. Oder
1: das,
0: Minimum.
1: Doch, das schafft sie.
0: Okay, so. Aber danach wird es dann schwierig. Mhm. Danach tritt man dann gegen die besten 32 an. Allein schon haben wir den Weltmeister an der Backe oder Argentinien. Also, danach sinkt dann die Chance aufs Achtelfinale sinkt auf 34,5%. Mhm. Also, da würde ich dann aufhören, auf Österreich zu setzen.
1: Das Einzige, was ich verraten möchte, ist, ich habe bei meinen Tipps schon beachtet, dass natürlich das Ganze in Amerika stattfindet und dass die ganzen Südamerika, Nordamerika, USA, dass die den Hype schon mitnehmen. Also die werden da schon reservenfrei spielen, glaube ich. Ich glaube, dass das schon motiviert, wenn du im eigenen Land...
0: Noch eine Hilfe vielleicht fürs erste Match gegen... Ist das jetzt schon Jordanien, dass ich einen Blödsinn erzähle? Ich muss nochmal nachschauen. Ja klar ist das Jordanien, oder? Jetzt habe ich Jordanien gesagt, ist auch lustig. Weißt du das nicht? Für was hast denn du gezahlt? Hilf mal. Fußball-Weltmeisterschaft, doch klar. Das ist unser erstes Match.

0: Jordanien, weißt du ja.
1: Ja.
0: Sag ja nichts. So, also Jordanien ist auf der Wahrscheinlichkeit, wer die WM gewinnt, auf dem letzten Platz mit 0,0%. Kein anderes Land außer Jordanien hat 0,0% Wahrscheinlichkeit.
1: Also keiner wird die WM so nicht gewinnen wie
0: genau,
1: Jordanien.
0: Genau, genau. Das ist. Aber ist auch schön, wenn man das weiß, oder?
1: Ja,
0: was würde das wohl kosten? Dass Jordanien die WM gewinnt. Wären wir da beim teuersten Bier oder
1: ja, da musst du zuerst die Weltherrschaft an dich reißen, ja, genau. Und dann kannst du vielleicht Jordanien.
0: Sutti und der Brin. Sutti und der Brin. Im Kaktuslabor, da ist es geschehen.
1: Mist, in Sachen Bier, weil wir heute so viel über Bier gesprochen haben. Eines ist mir noch aufgefallen, ich weiß nicht, hast du das bemerkt? Wir haben ja vor gar nicht allzu vielen Jahren, also vor wenigen Jahren, war ja das Craft-Bier so modern und so in, es war so trendy.
0: Wir
1: und
0: haben sogar mal aufgenommen,
1: ja,
0: im Lech oben. War
1: ja, genau. Das ist komplett verschwunden.
0: Ja, es ist halt bei uns, es ist immer so more of the same. Es schmeckt irgendwie immer alles sehr hopfig,
1: ja.
0: Habe ich das Gefühl. Und man trinkt es dann einmal, denkt sich, ja, passt.
1: Ja.
0: Und jetzt nehme ich wieder das, das ich mag. Und wo ich den Preis kenne, weil das ist teuer genug, das Normale.
1: Das stimmt, ja.
0: Warum sollte ich jetzt das Doppelte zahlen für. Aber ich mag es immer noch gern. Ich mag so einmal, so ein Craft-Bier in Ordnung.
1: Ja, ja, aber jetzt habe ich das Gefühl, es haben alle das Craft-Bier ausgetrunken, jetzt produzieren sie keins mehr nach, jetzt gibt es es nicht mehr.
0: Jetzt kommt das Stark-Craft-Bier, jetzt gibt es nur noch 67%. Gut, also Leute, schaut in die Shownotes, die sind voll. In dieser Folge, schaut in die Shownotes, hinterlasst uns einen Kommentar, haut uns da gerne auf die Glocke drauf, dann merken wir, dass ihr da seid und ihr bemerkt, wenn wir wieder da sind,
1: ja,
0: gibt es eine neue Folge.
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1: Und die IBAN-Nummer, die schicken wir euch.
0: Genau.

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1: Am Mikrofon Paul Kranker. In Genf in der Schweiz haben zehntausende Menschen teils gewaltsam gegen den morgigen G7-Gipfel in Evian in Frankreich demonstriert. Genf liegt 50 Kilometer von Evian entfernt. Ein Auto ist in Brand gesteckt worden, Scheiben wurden eingeschlagen. Die Genfer Polizei hat mit Tränengas geschossen. Sophie Mooseder berichtet.
2: Die Demonstranten haben Palästina-Flaggen dabei. Auf Plakaten stehen Sprüche gegen US-Präsident Donald Trump. Für mich ist der Gipfel ein Treffen der Reichen, bei dem es darum geht, wie die Reichen noch reicher werden können, sagt eine Demonstrantin. Aus Angst vor Ausschreitungen haben viele Geschäfte schon vor Tagen ihre Schaufenster verbarrikadiert. Trotzdem haben Demonstranten zum Beispiel die Fenster einer Bank eingeschlagen. Ein Auto ist angezündet worden. Tausende Polizisten waren in Genf im Einsatz. Frankreich selbst hat G7-Demos verboten.
1: Das angekündigte Abkommen zwischen dem Iran und den USA dürfte heute nicht zustande kommen. US-Präsident Donald Trump hat gestern verkündet, heute werde ein Abkommen unterzeichnet, um den Iran-Krieg zu beenden. Das ist bisher nicht passiert, offenbar vor allem wegen weiterer Angriffe Israels auf die Hisbollah-Miliz im Libanon, die mit dem Iran verbündet ist. Die Stadt Salzburg wehrt sich verstärkt gegen Fahrraddiebe. In Salzburg werden im Österreich-Vergleich die meisten Fahrräder gestohlen. Die Stadt rüstet auf öffentlichen Stellflächen technisch gegen Diebe auf. Aus Salzburg Peter Obermüller.
3: Sicheres Radparken wird ausgebaut, zum Beispiel bei der Radgarage Nellböck-Viadukt in Bahnhofsnähe. 156 überdachte Abstellplätze, Schließfächer für Helme und E-Bike-Akkus, Videoüberwachung und eine Direktverbindung über Alarmknopf zur Polizei. Fahrräder sicher geschützt und unter Dach abstellen können, das solle auch noch mehr Pendlerinnen und Pendler ansprechen, mit Bus oder Bahn aus dem Umland in die Stadt Salzburg zu kommen und dann für die nächsten Wege auf Räder umzusteigen, so die Stadtpolitik. Ein Dauerstellplatz kostet beispielsweise bei der Anlage Rainerstraße pro Jahr 23 Euro, Kurzzeitparken 2 Euro für 24 Stunden. Salzburg bleibt die Nummer 1 bei Raddiebstählen in Landeshauptstädten. Die Tendenz ist mit 1050 geklauten Rädern voriges Jahr sogar leicht steigend. Innsbruck und Graz folgen auf den Plätzen 2 und 3.
1: In Brasilien ist eine Frau wegen eines vergessenen Seils beim Sprung von einer Brücke ums Leben gekommen. Der 21-Jährige ist 40 Meter in die Tiefe gestürzt. Warum das Sicherheitsseil beim sogenannten Rope Jumping vergessen worden ist, wird untersucht. Drei Männer des Betreibers sind festgenommen worden. Beim Rope Jumping schaukeln die Teilnehmer nach dem Sprung am Seil hin und her. Bei der Fußball-WM feiert der vierfache Weltmeister Deutschland im Auftaktspiel einen Kantersieg. Die Deutschen schlagen Curaçao in Houston 7:1. Das Spiel ist vor wenigen Augenblicken abgepfiffen worden. In einer Stunde beginnt das Match der Niederlande gegen Japan. Das waren die Nachrichten mit Paul Kranker. Und nun zum Wetter.
4: Noch immer sind teils kräftige Gewitterzellen in Unterkärnten und in der südlichen Steiermark unterwegs und die können punktuell sogar kleinen Hagel bringen. Auch später in der Nacht tauchen hier noch Schauer auf, aber die sind dann schwächer. Morgen am Montag wird das Wetter recht ähnlich wie heute. Im Süden wird es etwas weniger warm, im Donauraum eine Spur wärmer. Die Höchstwerte 17 bis 25 Grad. Wieder stellt sich eine Mischung aus Sonne, Wolken und ein paar Schauern ein. Schwerpunkt ist wieder Unterkärnten bis Burgenland. Diesmal sind aber keine Hagelunwetter zu erwarten. So viel zum Wetter von Daniel Sanker.
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Fühlen Sie sich von jemandem bedroht oder ist ein Verwandter tot?

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1: Am Mikrofon Paul Kanker. Das angekündigte Abkommen zwischen dem Iran und den USA könnte nach US-Angaben doch noch heute zustande kommen. US-Präsident Donald Trump hat vor wenigen Minuten verkündet, das Abkommen werde in wenigen Stunden unterzeichnet, auch wenn er wörtlich stinksauer auf Israels Ministerpräsidenten Benjamin Netanyahu sei. Israel hat in der Früh erneut südliche Vororte der libanesischen Hauptstadt Beirut beschossen, im Kampf gegen die Hisbollah-Miliz, die mit dem Iran verbündet ist. Der Iran hat daraufhin erklärt, der Angriff Israels gefährde das Abkommen. In Washington ist unser Korrespondent Markus Müller. Haben die USA noch das Sagen, was ein Abkommen betrifft?
2: Also so wie es jetzt ausschaut, geben hier andere den Ton vor, beziehungsweise es gibt einzelne Akteure, Hardliner, sowohl in Israel als auch im Iran, die diesen generellen Zug der Verhandlungen stören können. Man bekommt schon den Eindruck, Donald Trump möchte dieses Thema sowieso so schnell loswerden wie möglich. Auch der Iran, der Großteil der iranischen Führung scheint hier zum Schluss gekommen zu sein, besser zu einer Einigung zu kommen. Aber eben einzelne Akteure können hier noch stören und nicht einmal dieses Grundsatzabkommen kommt hier als Geschenk zum 80. Geburtstag von Donald Trump zustande.
1: Markus Müller aus Washington. Finanzminister Markus Marterbauer von der SPÖ verteidigt sein Doppelbudget für 2027 und 2028. Marterbauer sagt, die Wirkung des Budgets auf die Verteilung sei in Ordnung. Manche würden jammern, dass bei ihnen gespart werde, anderen werde zu wenig gespart. Der Finanzminister zeigt sich auch weiter zuversichtlich, dass Österreich 2028 wieder weniger als 3% der Wirtschaftsleistung an neuen Schulden machen werde. Die Schweizer lehnen eine strikte Begrenzung der Einwohnerzahl ab. Fast 55% haben sich gegen die Forderung der rechtskonservativen SVP ausgesprochen, die Bevölkerung in der Schweiz bei 10 Millionen Menschen zu deckeln. Derzeit hat die Schweiz etwas mehr als 9 Millionen Einwohner. Die Regierung in Bern und die meisten anderen Parteien hatten vor gravierenden Folgen für das Verhältnis der Schweiz zur EU gewarnt, wäre die SVP-Forderung angenommen worden. In Genf in der Schweiz haben zehntausende Menschen teils gewaltsam gegen den morgigen G7-Gipfel in Evian in Frankreich demonstriert. Ein Auto ist in Brand gesteckt worden, Scheiben wurden eingeschlagen, die Genfer Polizei hat mit Tränengas geschossen. Genf liegt 50 Kilometer vom Tagungsort Evian entfernt. Frankreich hat Demonstrationen gegen den G7-Gipfel verboten. Im US-Bundesstaat Missouri sind durch den Absturz eines Flugzeugs für Fallschirmspringer offenbar 12 Menschen ums Leben gekommen. Die Maschine ist kurz nach dem Start südlich von Kansas City abgestürzt. Offenbar waren Fallschirmspringer an Bord. Nach der Absturzursache wird gesucht. In New York hat es bei den Feiern nach dem ersten Basketballtitel der New York Knicks seit mehr als 50 Jahren Ausschreitungen gegeben. 10 Polizisten sind im Stadtteil Manhattan verletzt worden. Auf mehrere Menschen wurde eingestochen. Ein Jugendlicher wurde angeschossen, ein Bus angezündet, mehrere New Yorker Polizeiautos wurden beschädigt. Mehr als 60 Menschen sind festgenommen worden. Bei der Fußball-WM beginnt in diesen Minuten das Spiel der Niederlande gegen Japan. Der vierfache Weltmeister Deutschland feiert in seinem Auftaktspiel einen Kantersieg. Aus Houston, Martin Lang.
3: In Houston in Texas präsentiert sich Deutschland in Topform und gewinnt 7:1 gegen Curaçao, den WM-Neuling. Deutschland muss kurzzeitig nur den Ausgleich hinnehmen. Durch Zürich-Legionär kommen in Sieg. Es ist Curaçaos erstes WM-Tor. Am Ende ein klarer 7:1-Erfolg für die DFB-11. Beim Formel-1-Grand Prix von Barcelona gewinnt Lewis Hamilton erstmals sein Rennen im Ferrari. Sein erster Sieg seit 2 Jahren, sein 106. Grand Prix-Sieg insgesamt. Hamilton gewinnt vor George Russell, Lando Norris, vierter Max Verstappen. Der WM-führende Kimi Antonelli scheidet 5 Runden vor Schluss mit einem technischen Defekt aus. Das 24-Stunden-Rennen in Le Mans gewinnt nach 381 Runden das Trio Kobayashi-Conway-De Vries. Und beim 3x3-Basketballturnier im Wiener Heumarkt scheitert das Team Vienna mit 14:18 gegen Amsterdam im Viertelfinale. Bei der Paratriathlon-EM in Tarragona holen Thomas Frühwirth und Florian Brungraber Gold und Silber. Und den Ironman-Triathlon in Klagenfurt gewinnt der Italiener Mattia Ceccarelli in 7 Stunden und 48 Minuten.
1: Und nun zum Wetter.
4: Die Nacht verläuft ruhig im Großteil des Landes. Nur wenige Schauer sind dabei, etwa in der südlichen Steiermark oder in Unterkärnten. Morgen am Montag gibt es wieder Sonne und Wolken, so wie heute. Und von der Früh weg sind schon einzelne Schauer möglich. Die werden dann am Nachmittag häufiger. Schwerpunkt ist wieder Kärnten bis Burgenland. Auch Blitz und Donner sind da manchmal dabei. Das Ganze bei Höchstwerten von 17 bis 25 Grad. Und außerdem ist es windig.
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1: Am Mikrofon Paul Kranke. Wirtschaftsminister Wolfgang Hartmannsdorfer von der ÖVP verteidigt seine Zustimmung zur Paketsteuer. Ab Oktober werden für Pakete großer Versandhändler 2 Euro fällig. Hartmannsdorfer sagt, er sei gegen neue Steuern, man müsse aber das Budget konsolidieren.
2: Grundsätzlich glaube ich, dass es richtig ist, dass wir etwas tun gegen diese Billigbackerlflut, vor allem aus dem Osten. Man nennt Temo, wenn ich an Schien denke, dass wir den stationären Handel auch stärken. Die Kritik kann ich verstehen, aber eine Koalition, eine Regierung ist immer auch ein Kompromiss. Und deswegen stehe ich auch zu dieser Maßnahme, auch wenn ich natürlich keine Freude damit habe.
1: Sagt Wirtschaftsminister Hartmannsdorfer in der Zeit im Bild 2. Das angekündigte Abkommen zwischen dem Iran und den USA bleibt ungewiss. US-Präsident Donald Trump hat am Abend verkündet, das Abkommen werde in wenigen Stunden unterzeichnet, auch wenn er wörtlich stinksauer auf Israels Ministerpräsidenten Benjamin Netanyahu sei. Israel hat in der Früh erneut südliche Vororte der libanesischen Hauptstadt Beirut beschossen, im Kampf gegen die Hisbollah-Miliz, die mit dem Iran verbündet ist. Der Iran hat daraufhin erklärt, der Angriff Israels gefährde das Abkommen. Das Abkommen wird im Wesentlichen offenbar vorsehen, dass nicht gekämpft und dann 2 Monate lang verhandelt wird. Die Türkei kündigt einen rascheren Bau einer Bahn von Saudi-Arabien nach Europa an. Verkehrsminister Uralolu sagt, angesichts der Blockade der Schifffahrtsstraße von Hormus sollte man die Lücke von 400 Kilometern in Jordanien und Syrien in 3 bis 4 Jahren schließen. Die Bahnlinie solle von Saudi-Arabien über Jordanien und Syrien in die Türkei führen und von dort mit dem europäischen Bahnnetz verbunden werden. Sie soll Personen sowie Waren wie Öl und Gas transportieren. Der Südwesten der griechischen Halbinsel Peloponnes ist von einem Erdbeben erschüttert worden. Das Beben am Abend hatte eine Stärke von 5,1. Über Schäden ist nichts bekannt. Bei der Fußball-WM läuft das Spiel der Niederlande gegen Japan. Zur Halbzeit steht es 0:0. Zuvor hat Deutschland in seinem Auftaktspiel einen Kantersieg gefeiert. Die Deutschen schlagen Curaçao in Houston 7:1. Aus den USA Martin Lang.
3: Zwischendurch reicht es immerhin zum 1:1 Ausgleich für Curaçao. Es ist das erste WM-Tor des niederländischen Antillenstaats. Ansonsten ist die DFB-Elf in allen Belangen überlegen. Musiala erzielt mit 69 Sekunden nach der Pause das schnellste WM-Tor nach einer Halbzeitpause. Kai Havertz trifft 2-mal beim 7:1 Erfolg. DFB-Teamchef Julian Nagelsmann wirkt angesichts der Diskussionen rund um die DFB-Elf im Vorfeld der WM erleichtert.
4: Ja, sehr. Ich finde, muss man ein bisschen gucken, wie die letzten Turniere waren und dann, ja, kriegen wir aus einem Diagonalball leider das 1:1 und dann ist schon wichtig, wie die Mannschaft dann zurückkommt, wie stabil sie ist. Schon sehr überzeugend gespielt.
3: In der Deutschlandgruppe spielt jetzt ab 1 Uhr in Philadelphia die Elfenbeinküste gegen Ecuador.
1: Das waren die Nachrichten mit Paul Kranke. Zum Wetter.
5: Bis auf einzelne Schauer im Südosten oder in den Nordalpen verläuft die Nacht ruhig und die Temperaturen sinken auf meist 15 bis 9 Grad. Morgen am Montag ist das Wetter sehr ähnlich wie heute, wenn auch im Süden etwas weniger warm. Die Höchstwerte liegen zwischen 17 und 25 Grad. Dabei ist es windig und wechselhaft mit Sonne, Wolken und Schauern. Der Schauerschwerpunkt entwickelt sich so wie heute im Bereich von Unterkärnten bis ins Südburgenland. Blitz und Donner sind da zwar manchmal dabei, aber die Gewitter sind weniger stark als heute. So viel zum Wetter von Daniel Stanker.
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0: 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Es ist 0 Uhr. 0 Uhr, heute ist Montag, der 15. Juni. Die Nachrichten mit Paul Kranker. Die USA und der Iran haben sich offenbar auf ein Rahmenabkommen geeinigt. US-Präsident Donald Trump hat vor einer halben Stunde mitgeteilt, die Einigung sei vollständig. Die USA würden ihre Blockade der Straße von Hormus und iranischer Häfen aufheben. Der pakistanische Ministerpräsident Shahbaz Sharif erklärt, die USA und der Iran würden ihre Angriffe sofort und dauerhaft einstellen, inklusive des Libanon. Das Abkommen soll offiziell am Freitag in Genf in der Schweiz unterschrieben werden. Der genaue Inhalt ist nicht bekannt. Offenbar sollen die Kämpfe eingestellt und dann weiter verhandelt werden. In Genf in der Schweiz haben zehntausende Menschen teils gewaltsam gegen den G7-Gipfel in Evian in Frankreich demonstriert. Ein Auto ist in Brand gesteckt worden, Scheiben wurden eingeschlagen, Pflastersteine herausgerissen. Die Genfer Polizei hat mit Tränengas geschossen und einen harten Kern gewaltbereiter Demonstranten eingekesselt. Genf liegt 50 Kilometer vom Tagungsort Evian entfernt. Frankreich hat Demonstrationen gegen den heutigen G7-Gipfel verboten. Ab heute können 5 Volksbegehren unterschrieben werden. Eine Initiative fordert den Karfreitag als Feiertag. Verlangt wird weiters eine Wahlpflicht für Nationalrats- und Bundespräsidentenwahlen, mehr Personal bei der Polizei sowie Gratisverhütung. Außerdem soll im Parlament elektronisch abgestimmt werden. Die Eintragungswoche endet am 22. Juni. Erreicht eine Initiative 100.000 Unterschriften, muss sie im Nationalrat behandelt werden. In Luxemburg beraten die EU-Außenminister über den Ukraine-Krieg. Sie sprechen vor allem über die geplanten weiteren Sanktionen gegen Russland, außerdem über den Iran-Krieg und die Beziehungen zu China. Österreich wird von Außenministerin Beate Mandl-Reisinger vertreten. In Norwegen wird das Urteil gegen den Sohn von Kronprinzessin Mette Marit, Marius Borg-Hoiby, erwartet. Er ist in 40 Punkten angeklagt. Vor allem 4 Vergewaltigungen, mehrere Fälle häuslicher Gewalt, Drogen- und Verkehrsdelikte. Die Staatsanwaltschaft in Oslo fordert mehr als 7,5 Jahre Haft für den Sohn der Kronprinzessin. Beim Zusammenstoß eines Ausflugsschiffs und eines Segelboots vor der kroatischen Adriaküste sind mindestens 3 Tschechen ums Leben gekommen. Ein Insasse des Segelboots wird vermisst. Das Ausflugsschiff mit 125 Passagieren an Bord und das Segelschiff sind im Meer zusammengestoßen zwischen den Inseln Solta und Brak. Das Segelboot ist versunken und liegt in 50 Metern Tiefe. Heute soll es geborgen werden. Die Ursache des Zusammenstoßes ist unklar. Durch einen Zusammenstoß 2 Hubschrauber in Brasilien sind 6 Menschen ums Leben gekommen. Unter ihnen ist der US-Musiker Oliver Tree, der im Sommer in Wien auftreten hätte sollen. Die beiden Helikopter sind in der Früh im Westen der Metropole Rio de Janeiro zusammengestoßen, abgestürzt und in Flammen aufgegangen. Nach der Absturzursache wird gesucht. Bei der Fußball-WM trennen sich die Niederlande und Japan 2:2. Die Japaner schaffen in der 89. Minute den Ausgleich. Das Spiel ist vor kurzem beendet worden. Zuvor hat Deutschland in seinem Auftaktspiel einen Kantersieg gefeiert. Die Deutschen schlagen Curaçao in Houston 7:1. Und nun zum Wetter.
1: Die zweite Nachthälfte bleibt ruhig im Großteil des Landes. Nur einzelne Schauer sind unterwegs zwischen Salzburg und der südlichen Steiermark. Wir starten recht frisch in die neue Woche. Bei Tagesanbruch hat es zwischen 9 und 15 Grad. Der Wind macht sich dann bald wieder bemerkbar und für Mitte Juni bleiben die Temperaturen etwas unter dem Durchschnitt bei höchstens 17 bis 25 Grad. Es stellt sich wieder eine Mischung aus Sonne und Wolken ein und ein paar Schauern. Wieder im Bereich von Salzburg und Kärnten bis ins Burgenland. So viel zum Wetter von Daniel Stanker.
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1: Im Studio Daniel Teissel. Es ist 1 Uhr. Die USA und der Iran haben laut Pakistan ein Abkommen zur Beendigung des Kriegs erzielt. US-Präsident Donald Trump hat dies bereits bestätigt. Aus Washington berichtet Markus Müller.
2: Gratulation an alle. Schiffe dieser Welt, werft eure Motoren an. Lasst das Öl fließen. Mit diesen Worten verkündet Donald Trump auf seinem Portal Truth Social, dass es eine Einigung mit dem Iran gebe. Er habe angeordnet, die Blockade iranischer Häfen sofort zu beenden. Unterschrieben werden soll das Abkommen demnach am Freitag in der Schweiz. Informationen zum Inhalt des Abkommens gibt es aber keine. Vergangene Woche hat es geheißen, dass ein Abkommen bis Sonntag unterschrieben werden sollte. Passiert ist das allerdings nicht, unter anderem wegen der anhaltenden Kämpfe im Libanon. Von der iranischen Regierung gibt es noch keine Stellungnahme. Im iranischen Fernsehen heißt es dazu nur, die USA seien schlussendlich gezwungen gewesen, ein Abkommen zu unterzeichnen.
1: Immer mehr Schülerinnen und Schüler werden vom Schulunterricht suspendiert. Im vergangenen Schuljahr sind es mehr als 2000 Fälle gewesen, Tendenz steigend, berichtet Viktoria Waldhäusl.
3: Schon jetzt verzeichnen einige Bundesländer mehr Suspendierungen als im ganzen Schuljahr davor, nämlich Niederösterreich, die Steiermark, Kärnten und Vorarlberg. Sie liegen aber alle hinter Oberösterreich, das derzeit rund 500 Suspendierungen zählt. Die meisten sind aber auch heuer wieder in Wien zu erwarten. Von den 9 Bildungsdirektionen in Österreich war die Wiener Bildungsdirektion allerdings die einzige, die auf Anfrage keine aktuellen Daten zur Verfügung gestellt hat. Letztes Schuljahr wurden fast 800 Suspendierungen ausgesprochen. Pflichtschulgewerkschafter Thomas Krebs geht davon aus, dass es heuer mindestens genauso viele sein dürften.
4: Körperliche Attacken, Gegenstände, die in der Schule täglich verwendet werden sollten, wie zum Beispiel eine Schere, die zur Waffe genommen werden und entsprechend missbraucht werden. Das kommt leider sehr oft vor.
3: Und die Schwere der Attacken nehme zu, so Krebs.
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1: Ankick beim Spiel Elfenbeinküste gegen Ecuador. Beide Teams sind Gruppengegner von Deutschland. Die Deutschen haben am frühen Abend WM-Debütant Curaçao 7:1 besiegt. Die Niederlande und Japan trennen sich vor gut einer Stunde 2:2. Gespielt wird in Philadelphia. Die Elfenbeinküste zählt aufgrund vieler Talente im Team zu den Geheimtipps dieser Weltmeisterschaft. Ecuador ist zum insgesamt 5. Mal bei einer WM dabei. Und jetzt zum Wetter und zu Thomas Wostal.
6: Der heutige Montag wird windig und es wechseln Sonne, Wolken und da und dort auch kurze Schauer. Gewitter können besonders in Kärnten und in der südlichen Steiermark entstehen. Größerer Hagel wie gestern sollte aber nicht mehr dabei sein. Die Temperaturen bleiben im sommerlichen Bereich mit Höchstwerten zwischen 18 und 25 Grad. Ein paar Grad wärmer am Dienstag mit Sonne, einigen Wolkenfeldern und vereinzelten Schauern. Und ab Mittwoch beginnt dann allmählich eine Hitzewelle, die gegen Ende der Woche verbreitet über 30 Grad bringt.
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1: Im Studio Daniel Teissl. Es ist 2 Uhr. Einigung auf ein Friedensabkommen zwischen dem USA und dem Iran. Der als Vermittler beteiligte pakistanische Ministerpräsident spricht von einer Unterzeichnung des Abkommens am Freitag in der Schweiz. US-Präsident Donald Trump bestätigt, die Sperre der Straße von Hormuz werde aufgehoben, ebenso die Blockade iranischer Häfen durch die US-Marine. Auch der stellvertretende iranische Außenminister spricht von einem dauerhaften Ende des Krieges. Die ÖBB müssen massiv sparen, um die